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0: Geda Sahebi ist nicht nur Autorin, sondern auch Journalistin, Ärztin, Politikwissenschaftlerin und ebenfalls ist sie auf Social Media und in ihrem neuen Podcast mit Arne Semsrott sehr aktiv. Mit ihrem im letzten Jahr erschienenen Buch Verbinden statt Spalten war sie am Freitag, dem 22. Mai, in Lobeda im Kubus. Und ich, Jule Niedergesäß, sprach kurz mit ihr.
1: Meine erste Frage wäre, was war denn der Auslöser, praktisch das Buch zu starten?
2: Frust. Frust über die politisch-mediale Debatte im Grunde. Das war erst nur eine Vermutung und dann habe ich mich auf die Suche gemacht, die nicht die Gesellschaft abbildet, in der wir leben oder die wir sind, weil die Debatte weitaus mehr geprägt ist von Freund-Feind-Denken, von wir gegen die und das, also Daten geben das nicht her einfach. Also ich habe dann eben auch viel mir Studien angeguckt, Forschung angeguckt und auch nicht meine Erfahrungen von vielen Menschen, weil wir sehr darauf angewiesen sind, wenn man miteinander in der Gesellschaft lebt, ist man sehr aufeinander angewiesen. Und das funktioniert ehrlich gesagt auch ziemlich gut. Das heißt nicht, dass es nicht die Gewalt gibt, nicht das Gegeneinander, nicht die Abwertung, nicht diese autoritäre Kraft, die wir in diesem Land jetzt haben. Aber das andere ist halt auch da.
1: Wenn du jetzt durch verschiedene Städte ziehst und auch in Stadtteile wie Lobeda gehst, was sind dann deine Hoffnungen, was die Leute vielleicht mitnehmen von der Lesung auch?
2: Das überlasse ich immer jedem Menschen selber. Ich habe da gar keine Vorstellungen, weil das so unterschiedlich ist. Also ich signiere ja nach Lesung immer noch gerne und spreche mit den Leuten und jede Person sagt mir irgendwas anderes. Auch Dinge, mit denen ich vielleicht gar nicht gerechnet habe. Ich unterscheide immer sehr gut zwischen dem, was ich kontrollieren kann und dem nicht. Und ich kann kontrollieren, was ich meine Arbeit mache, was mir wichtig ist, wie ich reagiere. Aber ich kann nicht kontrollieren, das, was Menschen damit machen oder wie es bei ihnen ankommt. Da bin ich auch froh, dass ich will ich auch gar nicht kontrollieren. Und ich lasse mich da immer gerne auch, ich höre dann einfach gerne zu und bin dann gespannt darüber.
1: Und wenn du jetzt Rückmeldungen bekommst, wie hat es vielleicht auch deine Sicht von dem, wie du mit dem Buch fertig warst, zu wirklich jetzt mit den ganzen Resonanzen verändert?
2: Es hat es eigentlich bestätigt. Also ich bin ja sehr, sehr viel mit dem Buch unterwegs und treffe deswegen natürlich auch sehr, sehr viele Menschen. Ich habe ja auch ein Corona-Kapitel in dem Buch und ich hatte jetzt bei mehreren Lesungen, dass danach Leute kamen, die ganz begeistert waren von der Lesung vom Buch und gesagt haben, dass sie seit der Pandemie sehr misstrauisch gegenüber dem Staat sind und sich ausgeschlossen fühlen. Und ich war froh, dass diese Leute da waren. Also, dass die das Gefühl haben, dass sie abgebildet werden in dem, was ich bespreche, worüber ich spreche. Das waren immer schöne Sachen.
1: Du machst ja auch viel auf Social Media, das ist zum Beispiel, wie ich dich kennengelernt habe, auch größtenteils. Welche Wirkung, glaubst du, hat Social Media im politischen Diskurs auch eben auf das Thema Spaltung?
2: Eine sehr negative. Also es ist nicht der Grund für dieses Spaltungsgefühl, das wir haben. Wir sind nicht gespalten, das ist ja genau der Punkt. Wir sind nicht so gespalten, wie man glaubt. Es scheint aber in diesem Raum so. Und man vergisst oft auch dabei, dass nur 25% der Gesellschaft überhaupt kommentieren in diesen Räumen. Und die sind halt oft geprägt von Polarisierung, also weil es gut klickt, weil Menschen, wenn sie streiten, dann emotionalisiert ist. Bei X hat man auch klar gesehen, da ist Elon Musk reingekommen und hat einfach die Algorithmen manipuliert. Und dann ist da ein Raum entstanden, wo Hass nicht ein Beiwerk war sozusagen, sondern Zweck des Raums. Und das hat mit der Realität unserer Gesellschaft nichts zu tun. Das heißt, dass Social Media diese Spaltungserzählungen einfach weiter verbreitet. Es erzeugt sie nicht, es erzeugt sie schon auch mit, aber es sorgt dafür, dass es einfach noch viel, viel mehr Menschen sehen.
1: Was würdest du sagen, um Leuten vielleicht ein bisschen mehr einen Tipp zu geben oder sich dieses Gefühl von Spaltung abzuschaffen, diesen zwei Seiten, die oft auch in einem selbst vielleicht einen hin und her reißen?
2: Das finde ich ein schönes Stichwort, weil es gibt zwei Ebenen. Also wenn ich mich an dieser Polarisierung im Außen nicht beteiligen will, dann muss ich erstmal gucken, wo bin ich denn polarisiert? Wo glaube ich, gehöre ich zu den Guten? Wo glaube ich, bin ich moralisch hochwertiger als andere? Wo denke ich in Gut und Böse? Das ist so, dass ich muss mir das anschauen. Und bei der strukturellen Ebene, das ist dann eher ein intellektueller Prozess, würde ich mal sagen. Also, dass man eben sich beschäftigt, sind wir wirklich so gespalten, dass man Dynamiken versteht, dass man weiß, dass man oft manipuliert wird, dass man Dinge aus dem Unbewussten ins Bewusste zieht sozusagen und versteht, was da gerade passiert. Also gehört, glaube ich, beides zusammen. Und dann kann man auf der strukturellen Ebene auch eben aktiv werden. Man kann Abgeordneten schreiben, man kann Briefe schreiben, man kann Redaktionen schreiben und da äußern, was man wahrnimmt. Und ich glaube, dass es auch einen Unterschied macht.
1: glaube auch, dass dieser Kampf, den viele jetzt eben kämpfen, um der Spaltung praktisch entgegenzuwirken, aber dadurch so stark für sich Werbung machen müssen, dass es dadurch auch ein bisschen mehr wird.
2: Ich sehe das. Ich glaube, es ist eine Lüge, ein Mythos, dass man erst sichtbar wird, wenn man spaltet. Also natürlich ist es leichter. Aber ist es leichter? Ich weiß gar nicht, ob es leichter ist. Es ist billiger. Also wenn man halt, ich merke das ja auch selber, wenn ich Posts sehe von Leuten, die ich kenne, die dann gegen eine Person gehen, oh, guck mal, was die Dummes gesagt hat, dann geht es sofort hoch. Ich versuche sehr differenziert zu sein in meinen Posts und gleichzeitig sehr klar und sehr scharf. Das schließt sich überhaupt nicht aus. Aber jemanden kritisieren und jemanden abwerten, das sind zwei unterschiedliche Dinge. Und abwerten möchte ich einfach nicht. Ich hatte einmal bei einer Lesung, ich habe so ein, wie soll ich sagen, Boris Palmer ist so mein Nemesis so ein bisschen. Und ich kritisiere den politisch sehr, sehr offen, weil er eben sehr polarisiert, bewusst. Und ich war mal auf einer Lesung und dann habe ich über etwas berichtet, was Boris Palmer eben gemacht hat. Und da habe ich versucht, so Machtstrukturen zu erklären, an denen wie er agiert. Und dann habe ich mich über seinen rosa Anzug lustig gemacht. Und das war die Schwelle, die ich überschritten habe zum Abwerten. Das war völlig unnötig. Es wertet ab und es polarisiert übrigens auch. Und da hat mich dann, also mir war das irgendwie auch klar, aber mich hat dann einer aus dem Publikum gesagt, es ist doch auch jetzt Polarisierung. Da meinte ich, das stimmt. Ja, das ist eine Schwelle, die ich versuche nicht zu überschreiten, aber es gelingt mir auch nicht immer.

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1: Stell dich doch mal kurz vor und erzähl uns ein bisschen was über dich.
2: Also erstmal Hallihallo. Ich bin die Lisa, bin 15 Jahre alt, habe seit Oktober meinen Führerschein, meinen AM-Führerschein, also fürs Moped. Und erstmal danke für die Einladung zu diesem Interview.
1: Sehr gerne. Danke, dass du mitmachst. Dann komme ich auch schon zur ersten Frage. Würdest du sagen, Mopedfahren prägt sich positiv in deinem Leben aus?
2: Ich finde, es ist eine sehr große Erleichterung, da ich halt einfach auch zum Beispiel zur Schule muss ich nicht mit dem Bus fahren, keine nervigen Kinder früh, ich kann entspannt mir einen Kopfhörer ins Ohr machen, kann somit mit meinem Moped entspannt zur Schule fahren, habe meine eigenen Zeiten. Aber auch in der Freizeit ist es wirklich eine viel große Erleichterung. Meine Eltern müssen mich nicht mehr fahren, sowie dass ich nicht unbedingt Fahrgemeinschaft mit jemandem bilden muss. Das Moped ist einfach perfekt, von A nach B zu kommen oder halt auch generell, wenn ich jetzt viel mit Schule zu tun habe oder sonstigen irgendeinen Stress habe, kann ich mir einfach mein Moped schnappen, wenn es ja noch genug Tank hat und kann somit einfach irgendwo rumcruisen. Ja, so wird mein Kopf dann halt auch wieder frei und habe genug, sage ich mal, zum Ablenken. In meinem Freundeskreis haben auch ganz viele Moped-Führerschein, wodurch ich dann auch viele Runden mit denen fahren kann, was natürlich auch ein sehr großer Spaßfaktor ist. Denn wenn man jetzt so ganz viele Freunde hat und mit denen man eine Runde fährt, da kann schon was Lustiges passieren.
1: Das klingt auf jeden Fall nach super viel Spaß. Dann komme ich auch schon zur nächsten Frage. Und zwar, man sieht ja immer nur häufig Jungs Moped fahren. Würdest du sagen, Mädchen sind in der Simson-Szene genauso vertreten?
2: Doch, es machen natürlich auch nicht nur Jungs ihren Moped-Führerschein, sondern auch Mädchen. Was leider in dieser Moped-Szene so nicht ganz so richtig akzeptiert wird, da halt immer irgendwelche Vorurteile gibt, wie, ja, die kann doch eh nichts, die weiß doch eh nicht, was sie schrauben muss, wenn mal was kaputt ist. Oder auch dieser Spruch, ich weiß nicht, ob man das auf Social Media so krass mitkriegt, aber dass halt auch ständig dann so Mädchen dafür runtergemacht werden, da sie ja nur ihren Arsch präsentieren auf ihren Mopeds. Da gibt es auch wirklich Beispiele. Aber das ist jetzt eigentlich nicht der Grund, um ein Mädchen dafür runterzumachen, dass sie Moped fährt.
1: Ja, natürlich sind diese typischen Klischees nicht so toll. Aber so wie ich das mitbekomme, machen immer mehr Mädchen ihren Führerschein. So wie du, ich bin ja gerade auch dran. Und allein in unserer Schule sind ja auch einige Mädchen, die einen Führerschein machen. Klar, die Jungs sind da schon in der Überzahl, aber naja, mal schauen. Und dann komme ich schon zur nächsten Frage, und zwar, was findest du, ist der Nachteil an Simson-Fahren, beziehungsweise findest du, gibt es überhaupt einen Nachteil?
2: Der Nachteil ist, wenn man ein Moped besitzt, dass man so gut wie jeden Tag was zu schrauben hat. Ich persönlich hatte das erst vor 2 Wochen. Ich hatte einen Getriebeschaden, sage ich jetzt mal. Also die Lager und so waren jetzt nicht kaputt oder so oder sonstiges, sondern mein Simmerring hat sich verschoben. Und da hatte ich plötzlich den einen Morgen, dann, als ich zur Schule fahren wollte, hatte ich plötzlich eine Lokomotive neben mir stehen. Die Karre hat geraucht bis zum geht nicht mehr. Ja, da hat sich einfach mal der Simmerring verschoben und konnte dann erstmal einen Tag das komplette Getriebe spalten, konnte die Lager alles schön neu machen, Getriebe wieder zusammengebaut, Woche später Kurbelwelle kaputt. Fazit, ich kann es jetzt wieder auseinanderbauen und kann es wieder zusammenbauen. Ja, also mit dem Moped wird es heutzutage nicht mal langweilig. Also wenn man auch beachtet, wie alt die schon sind. Ich meine, meins hat auf dem Typenschild hat es einfach 1976 wurde das erbaut. Das ist schon echt krass, so wenn man das vergleicht. So, es hält lange, doch man muss auch vieles mal manchmal so erneuern, was auch vollkommen, sag ich mal jetzt, auch verständlich ist für das Alter.
1: Oh Mann, das klingt wirklich echt blöd und anstrengend. Aber ich meine, ist wahrscheinlich besser, den Nachmittag am Schrauben draußen zu verbringen oder in der Garage, als nur am Handy zu sein. Und ich meine, es bringt dir ja auch was fürs spätere Leben in so jungen Jahren. Und deswegen muss man aus diesem Nachteil eigentlich den Vorteil ziehen. Aber es ist trotzdem blöd, wenn das Moped halt öfters mal kaputt geht. Aber wie du schon sagst, so alt wie die sind, ist es schon in Ordnung. Dann bedanke ich mich auf jeden Fall bei dir, Lisa. sehr cool, dass du mitgemacht hast und mir meine Fragen so beantworten konntest. Und dann wünsche ich dir auf jeden Fall in Zukunft viel Glück, dass dein Moped nicht so oft kaputt gehen sollte.

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Hallo, liebe Hörerinnen und Hörer. Wir nähern uns langsam, aber sicher der 600. Sendung von Radio DARC. Heute dürfen wir Sie schon recht herzlich zu Ausgabe Nummer 597 begrüßen. Hier erfahren Sie allerlei Interessantes aus der Welt der Technik und vor allem aus der Welt der Funktechnik. Das Datum der Erstveröffentlichung ist Freitag, der 17. Juli 2026. Ich bin Colli Farren und werde Sie durch die kommende Sendestunde führen. Der Radiopionier und Funkamateur Jürgen von Wedel, Delta Golf 3, Whisky Zulu, ist kürzlich verstorben. Er machte in den 70er Jahren Furore, als er einen UKW-Sender in den Bergen von Südtirol aufbaute und von dort aus ganz Süddeutschland mit Piratenfunk beschallte. Wir erinnern heute nochmals an einen der ganz Großen in der Radiogeschichte, und zwar mit Jürgens eigenen Erzählungen. Ja, das Radiomachen und der Amateurfunk sind und waren schon immer eng miteinander verbunden. Deshalb hören Sie ja genau diese Sendung. Starten wir durch mit einem Feuerwerk der guten Laune, und zwar mit Bob Moore und Mexico.

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1: Heute mit diesen Themen. Ferngesteuerte Kinderspielzeuge, 60% halten EU-Standards nicht ein. Antennenfernsehen steht möglicherweise 2030 vor dem Aus. Funktag Kassel findet 2027 nicht statt und Exponate für die UKW-Tagung in Weinheim gesucht. Am Mikrofon Conny Farrin. Bei einer von der EU finanzierten Prüfung von ferngesteuerten Spielzeugen für Kinder im Alter von 3 bis 14 Jahren stellte sich heraus, dass 60% die EU-Normen für Störstrahlung nicht erfüllten. Signalstörungen können Kommunikationsdienste beeinträchtigen, darunter auch solche, die für Navigation und Sicherheit genutzt werden. Sie stellen daher ein erhebliches Risiko dar, so der Bericht der EU. Zu den getesteten Produkten gehörten ferngesteuerte Fahrzeuge, Walkie-Talkies und Laptops für Kinder, elektronische Haustiere, Roboter, Musikplayer und Lautsprecher. Eine Hauptursache für die festgestellten Störungen waren Störstrahlungen und Außerbandsignale sowie die Strahlungsleistung, die Stärke des Signals eines Senders in einer bestimmten Richtung. Überschreitet sie bestimmte Grenzwerte, kann das Signal andere Geräte stören. Neben den Laboruntersuchungen gemäß den geltenden Normen prüften die Marktüberwachungsbehörden, ob die Proben mit den vorgeschriebenen Warnhinweisen, Kennzeichnungen und Anweisungen versehen waren. Insgesamt wurden 63% als nicht konform befunden. Zusammen mit den Ergebnissen der Laboruntersuchungen erfüllten insgesamt 81% der Proben die EU-Anforderungen nicht, zum ganz überwiegenden Teil von Herstellern aus China. Das klassische Antennenfernsehen steht möglicherweise bald vor dem Aus. Das legt ein entsprechender Artikel im Magazin Heise Online vom 11. Juni 2026 nahe. Demzufolge laufen im Jahr 2030 wichtige Nutzungsrechte für Funkfrequenzen für das terrestrische Antennenfernsehen aus, die sich ab diesem Zeitpunkt Telekommunikationsanbieter einverleiben wollen. Die Deutsche Telekom, Vodafone und O2 Telefonica stellten in Berlin eine von ihnen bezahlte Studie des Beratungsunternehmens WIK Consult vor, der zufolge bestimmte Funkfrequenzbereiche ab 2031 freigegeben werden sollten für Mobilfunk. Sollten die Mobilfunker tatsächlich den Zuschlag darauf bekommen, wäre dies das Aus für Fernsehempfang über Antenne. Wirtschaftlich betrachtet wäre eine Zuweisung der Frequenzen für Handynetze vorteilhaft, heißt es in der Studie. Bei ihrer Vorstellung bekräftigten Firmenvertreter der drei Netzbetreiber ihren Wunsch, besagte Frequenzen ab 2031 nutzen zu können. Der Studie zufolge haben in Deutschland noch schätzungsweise 2,3 Millionen Haushalte Antennenfernsehen, meist in Form von DVB-T2. Tendenz sinkend. Die meisten Haushalte bekommen in Deutschland TV über eine Satellitenschüssel oder über Fernsehkabel. Auch die Übertragung übers Internet ist möglich, hier steigt die Nachfrage. WIK-Studienautor Bernd Sörries betonte, nach einer möglichen Abschaltung der Antennentechnologie könnten die Verbraucher öffentlich-rechtliche Sender kostenlos auch im Internet sehen. Es gäbe keine Kostensteigerung aus Sicht der Endkunden, wenn man dieses Netz abschaltet. Sörries verwies darauf, dass Antennenfernsehen lineares Fernsehen sei, das aus der Mode komme. Die Nachfrage nach zeitlich flexibel abrufbaren Sendungen im Internet steige hingegen. Die Studienautoren kommen zu dem Schluss, dass die öffentlich-rechtlichen Rundfunkanstalten bis zu 369 Millionen Euro binnen 10 Jahren einsparen könnten, wenn sie DVB-T2 abschalteten. Was in der Studie allerdings nicht erwähnt wird, ist, dass der Wegfall eines redundanten, unabhängigen Übertragungsweges für die Fernsehsignale einen deutlichen Sicherheitsverlust bedeuten würde. Die DVB-T2-Fernsehsender existieren nämlich zusätzlich und redundant zu anderen Übertragungswegen. Ob der Wunsch der Mobilfunkanbieter Gehör findet oder nicht, ist jedoch offen. Die künftige Frequenznutzung soll auf der Weltfunkkonferenz im kommenden Jahr besprochen werden. Danach wird sich die Bundespolitik damit befassen. Im Digitalzeitalter steigt die Datenmenge rasant, daher müssten die Telekommunikationsanbieter ihre Netze immer weiter optimieren. Auch Sicherheitsbehörden peilen eigenes Netz an. Der beliebte Funktag kann im Jahr 2027 nicht stattfinden. Trotz intensiver Gespräche mit der Messe Kassel konnte kein geeigneter Termin gefunden werden. Die ursprünglich geplanten Termine waren bereits vergeben, weitere mögliche Zeitfenster kamen aufgrund von Terminüberschneidungen mit anderen Veranstaltungen und Contestwochenenden nicht in Frage. Auch alternative Veranstaltungsorte erfüllten die Anforderungen nicht. Das Ziel des DARC bleibt, den Funktag langfristig in den Messehallen Kassel zu veranstalten. Für 2028 wurde bereits ein Termin angefragt. Im Jahr 2027 liegt unser Fokus auf dem 50. Jubiläum der Funkfachmesse Ham Radio in Friedrichshafen am Bodensee. Es sind noch wenige Wochen bis zur 71. UKW-Tagung in Weinheim, die Anfang September vom 11. bis 13. des Monats stattfinden wird. Schon heute kann man sich aber in seiner Funkbude umschauen, ob nicht doch ein Selbstbauprojekt dabei ist, welches man zum Selbstbauwettbewerb der Tagung vorlegen könnte. Der Wettbewerb zeigt eindrucksvoll die Innovationskraft und Kreativität der Amateurfunkszene. Zahlreiche Eigenentwicklungen demonstrieren, wie aus Ideen funktionierende Technik entsteht und wie groß das Know-how innerhalb der Community ist. Für viele Besucher bietet der Wettbewerb wertvolle Anregungen für eigene Projekte. Bewerbungen zum Selbstbauprojekt sind bitte per E-Mail an die Tagungsleitung zu richten. Weitere Informationen zur Veranstaltung gibt es online auf deren Webseite der UKW-Tagung in Weinheim. Das waren unsere heutigen Meldungen aus der Funkwelt für Sie. Weiter geht es mit einem typischen Vertreter des sogenannten Parling-Stils. Das ist eine Musikrichtung aus den Niederlanden, die sich vor allem Mitte der 1970er Jahre großer Beliebtheit erfreute. Typisch waren eingängige, glatte und schöne Melodien. Und so einen Titel haben wir nun aufliegen. Hier sind die Classics mit Wings of an Eagle.

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1: Der Radiopionier und Funkamateur Jürgen von Wedel ist kürzlich verstorben. Er hatte das Rufzeichen Delta Golf 3 Whisky Zulu. Jürgen machte in den 70er Jahren Furore, als er einen UKW-Sender in den Bergen von Südtirol aufbaute und von dort aus ganz Süddeutschland mit Piratenrundfunk beschallte. Unser Mitarbeiter Wolf-Dieter Roth konnte vor einigen Jahren bei einem persönlichen Besuch mit ihm sprechen. Bei dieser Gelegenheit erzählte Jürgen von Wedel seine bizarre Geschichte. Die Geschichte, wie er zum Studium der Elektrotechnik nach München kam und dann in die Radioszene reinrutschte. Die Folge war schließlich der erste deutschsprachige Privatsender namens Radio Bavaria International. Wir möchten mit diesem Beitrag an sein Lebenswerk erinnern, denn mit seinen Aktivitäten krempelte er die Radioszene nachhaltig um und trieb die öffentlich-rechtlichen Sender vor sich her. Hier also die Geschichte von Jürgen von Wedel, erzählt von ihm persönlich.
2: Die Geburt einer Idee. Im Jahr 1977 kam ich zum Studium der Elektrotechnik nach München. Doch es sollte alles ganz anders kommen. Nach circa 2 Semestern lernte ich, natürlich über Funk, Joe Lüders kennen, einen Medienjournalisten, der vor kurzem nach Bayern gezogen war. Er schrieb gerade einen Testbericht über ein CB-Funkgerät, hatte aber technisch damals nicht die große Ahnung. So bat er mich, ihm das zu testende Funkgerät in seinen alten Volks-Porsche einzubauen. Es entwickelte sich eine Freundschaft, die nicht zuletzt auf unser beider Interesse an neuer Technik bestand. Joe hatte einige Vorkenntnisse im Radiomachen, da er eine Zeit lang bei Radio Nordsee gearbeitet und danach eine Diskothek in Kolbermoor geleitet hatte. Dieser Funke sprang auch auf mich über, da ich schon früher gerne kleine UKW-Sender gebastelt und damit natürlich nicht ganz legal die Nachbarschaft beglückt habe. Joe fing parallel zu seiner Journalistentätigkeit damit an, Rundfunksendungen auf Band zu produzieren und damit deutsche Urlauber in Italien mit deutscher Information und Popmusik zu unterhalten. Diese Kassetten gingen ein- oder zweimal pro Woche per Post oder per Auto an verschiedene private Radiostationen, die in Italien seit 1977 schon erlaubt waren. Eines schönen Tages rief er mich ganz aufgeregt an, ich müsste sofort in seine Wohnung in der Osterwaldstraße kommen, er bräuchte ganz dringend meine technische Hilfe. Als ich bei ihm angekommen war, bat er mich auf seinen winzigen Südbalkon im 9. Stock. Hier stand sein alter, klappriger, grundig Satellit, trotzdem natürlich ein Radio, das damals einen der empfindlichsten UKW-Tuner auf dem Markt besaß. Was ich hörte, brachte mich zum Staunen. Zwar mit leichtem Rauschen, aber eindeutig war Joes eigene Sendung Holiday Radio zu hören. Schnell stellte sich heraus, dass es die UKW-Frequenz 102,8 MHz von Radio Isaac war, einem Sender, der in Italien Joes Sendung ausstrahlte. Nachdem wir uns einigermaßen beruhigt hatten, bat mich Joe, die größtmögliche UKW-Antenne, die ich bekommen konnte, zu organisieren. Auch meine Argumente, dass es sich wahrscheinlich um Überreichweiten handelte, wollte er nicht gelten lassen. Also gesagt, getan, ich besorgte ihm die Stolle 14-Element-Antenne und installierte diese. Obwohl der Balkon jetzt nicht mehr begehbar war, lief das Signal jetzt fast rauschfrei. Nach 2 Tagen rief ich ihn an, in der Annahme, ihn wahrscheinlich trösten zu müssen, weil die Überreichweiten sicherlich vorbei waren. Zu meinem Erstaunen sagte er mir, dass das Signal zwar sehr viel schwächer, aber noch hörbar war. Dies war wohl die Geburtsstunde unseres Planes, selbst Privatradio zu machen, aber vor uns lag noch ein weiter, steiniger Weg. Ich nahm mir erstmal ein Urlaubssemester und wir legten los mit unseren Versuchen. Es passte ganz gut, dass ich gerade meine Amateurfunklizenz bestanden hatte, denn die Ausbreitung der Wellen im 2-Meter-Band sind ähnlich wie bei UKW-Radiofrequenzen. Wir kauften bei einem Münchner Amateurfunkgeschäft 2 kleine 2-Meter-Funkgeräte und einen Nachbrenner mit 75 Watt. Zusätzlich kauften wir noch eine schnell zerlegbare 2-Meter-Antenne und einen Teleskopmast. Das war unser Testequipment. Wir fuhren so ziemlich jeden einigermaßen begehbaren Berg in Südtirol an und machten unsere Versuche. Als groben Test suchten wir das Amateurfunkrelais auf der Zugspitze, das uns auch als Kommunikationsmittel zwischen Italien und München diente. Denn Handys gab es ja noch nicht. Einer von uns war dann immer in Italien auf den Bergen und der andere an meiner Hochantenne in München-Schwabing. So konnten wir auch mit Hilfe von mehreren sehr hilfsbereiten anderen Amateurfunkern gut die beste Position austesten. Da wir leider über sehr geringe finanzielle Mittel verfügten, meine Familie hatte uns mit 75.000 D-Mark ausgestattet, mussten wir die preiswerteste und trotzdem funktionierende Möglichkeit wählen und das war der Berg Zirok, 15 Kilometer hinter der österreichischen Grenze. Auch die zwar guten, aber sehr teuren Antennen von Kathrein waren für uns nicht erschwinglich. Ich entschloss mich also daraufhin, die Antennen selber zu bauen. Als Vorlage diente mir unsere Testantenne, eine 2x9 Element Visi-Zirkular-Antenne für den 2 Meter Amateurfunkbereich. Mit Hilfe diverser Antennenbücher konstruierte ich die Antenne um. Mein Vater war bis zu seinem Tod 1975 Geschäftsführer der Firma Schüco Aluminium in Bielefeld gewesen. Durch meine guten Kontakte kamen wir jetzt zu einer günstigen Aluminiumquelle. Das komplette Material für alle Antennen kostete mich gerade mal 600 D-Mark. Ich baute zunächst innerhalb einer Woche eine zerlegbare Testantenne, die ich dann mit dem Auto nach Italien brachte. Wir konstruierten verschiedene Testsituationen und stellten sie dann mittels zweier Gartenstühle auf der Terrasse des Gasthofes auf. Joe hatte in meiner Montagewoche einen 25-Watt-Sender von einer befreundeten Radiostation in Florenz organisiert und so stand unserem ersten Test nichts mehr im Wege. Ein Auto-Reverse-Kassettenrekorder aus dem gerade eröffneten Mediamarkt bot uns die Audioquelle. Wir fuhren jetzt in Richtung Österreich und hörten unser eigenes Signal zum ersten Mal im Autoradio. Ein tolles Gefühl. Hoch über den Dächern von Innsbruck stand ein verblüffend gutes Signal und das mit nur 25 Watt. Und Antennen Marke Eigenbau. Unser erster Sitz war im Hotel Olympia am Brenner, in dem wir ein Studio in einem der Gästezimmer einrichteten. Bezahlt werden sollte das zum großen Teil schon durch die Werbung für dieses tolle Hotel. Da wir natürlich auch Innsbruck erreichten, war das für das Hotel interessant. Oben auf dem Zirock sprachen wir mit dem Besitzer Peter Seidner ab, wo die Antenne stehen sollte und wie die Stromversorgung gelegt werden musste. Glücklicherweise wurde gerade auf einem benachbarten Berg ein alter Skilift abgebaut. Und wir bekamen, so zum Schrottpreis, einen ca. 10 Meter hohen Skiliftmast. Nun trennten sich Joes und mein Aufgabengebiet für ca. einen Monat. Ich fuhr nach Norddeutschland, um bei Schüco die 8 Zirkularantennen zu bauen. Und Joe beaufsichtigte die Arbeiten zur Mastaufstellung auf dem Berg. Außerdem organisierte er in Florenz die Herstellung unserer Rundfunksender. Die Sender wurden von einer kleinen Elektronikfirma, Kelmer Firenze, in Handarbeit hergestellt. Das war immer noch billiger, als wenn sie von Rode und Schwarz bezogen würden. Radio One in Florenz, mit deren Besitzer Joe sehr befreundet war, lieferte uns das erste Studio-Equipment. Unter anderem einen 8-Track-Player mit Magnetstreifen für Jingles. Wir hatten zu dieser Zeit ja nur das Mischpult von Riem Elektronik und zwei Technics-Plattenspieler und den besagten Auto-Reverse-Kassettenrekorder. Ein Freund von Joe aus Rosenheim war Schreiner und zimmerte uns das erste Studio zusammen. Wir wussten natürlich auch, dass so ein Studio für einen guten Klang abgedämmt werden musste. Aber was soll ich sagen, auch das kostet natürlich Geld. Was wie immer sehr klamm war. Also verwendeten wir als Dämmung Glasfasermatten aus dem Baumarkt, mit dem Effekt, dass wir uns immer häufig kratzen mussten, wenn wir im Studio saßen. Als ich mit dem Bau der Antennen fertig war, jeder Dipol wurde von Hand gebogen, musste ich einen LKW mieten und die Sachen nach Südtirol schaffen. Nach circa 3 Tagen im Zoll, bei denen ich die Zöllner überzeugen musste, dass daraus nur ein einfacher Zaun gebaut werden sollte, schaffte ich es endlich, auf den Berg zu kommen. Netterweise stellte mir der Bauer einen Stall zur Verfügung, in dem ich die Antennen zusammenbauen konnte. Das war wichtig, denn mittlerweile fiel schon der erste Schnee und wir wollten unbedingt noch vor dem richtigen Winter auf Sendung gehen. Joe hatte inzwischen die aufregenden Arbeiten auf dem Berg überwacht. Auf sehr abenteuerliche Weise war der Mast mit einem Umlenkmast und einem Unimog in das Fundament gezogen worden. Das erste Drahtseil war zu dünn und riss, woraufhin der Unimog mit Peter in einem Wahnsinnstempo den Berg herunterraste. Glücklicherweise brachte er ihn aber gerade noch rechtzeitig zum Stillstand. Das zweite Seil hielt und der Mast saß perfekt. Mit einer Leiter und einem Schweißgerät machte ich mich dann mit Unterstützung des örtlichen Schlossers an die Arbeit, die Antennenhalterung an den Mast zu schweißen. Stück für Stück wurden jetzt die Antennen angebracht und miteinander verschraubt. Ein weiteres Problem war die Zusammenschaltung der Antennen. Immerhin mussten 16 Dipole miteinander verbunden werden. Nächste Frage: Wo bekommen wir ein günstiges Senderhäuschen her? Wir entschieden uns für ein kleines Aluminiumhäuschen, wie man es an stillen Örtchen auf Baustellen findet. Das passte optimal. Im Studio hatte ich mittlerweile einen 25-Watt-Sender installiert und eine Antenne auf dem Dach angebracht. Diese Antenne richtete ich auf dem Berg aus, um so ein Einspeisesignal zu haben. Nach vielen Tests schafften die es, auf dem Berg ein Stehwellenverhältnis von 1 zu 1,3 zu realisieren. Inzwischen war auch unser Hauptsender mit 500 Watt angekommen. Einiges Abstimmen später hatten wir dann endlich die Antennenanlage aktiviert. Im Häuschen stellte ich einen Frequency Lock Receiver auf die Studiofrequenz ein und speiste das Audiosignal in unseren Bergsender. Auf der Frequenz 103,5 MHz gingen wir dann erstmals auf Sendung. Das Signal in Innsbruck war spitze und somit hatten wir unsere erste Hörergruppe.
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Radio Bavaria International, RBI. Die Geschichte des ersten süddeutschen Privatradiosenders und wie alles begann. Fans, DJs und kleine Störungen. Kaum waren wir die ersten Wochen auf Sendung, kamen die Carabinieri, um uns mitzuteilen, dass eine gewerbliche Nutzung von Hotelräumen nicht erlaubt wäre. Schade, dass unsere rote On-Air-Lampe im Fenster so falsch verstanden wurde. Wir suchten also verzweifelt den Ort Brenner ab und wurden in einem Kleidergeschäft fündig. Der Besitzer, Herr Tedoldi, hatte einen Lagerraum, in dem das blanke Chaos herrschte. Er bot uns an, dort bis auf Weiteres unser Studio betreiben zu können, wenn wir den Raum aufräumen und den Schrott entsorgen würden. Etwas Besseres konnte uns gar nicht passieren, denn hier unten konnten wir zu jeder Tages- und Nachtzeit so laut sein, wie wir wollten. Das war sicherlich auch ein Grund, warum es den Hotelbesitzern ganz recht war, dass wir auszogen. Wir mussten nämlich teilweise auf Socken durch den Hotelflur gehen, damit wir die Hotelgäste nicht störten. Die Studioantenne war in kürzester Zeit wieder auf dem Dach installiert und wir konnten ungestört weitersenden. Jetzt endlich bekamen wir auch unseren Telefonanschluss. Nach nur 8 Wochen. So langsam kam Radiofieber auf. Die ersten Hörer riefen an, leider zumeist nur aus Innsbruck, da es mit dem Empfang in München noch nicht so rosig aussah. Aber dazu später. Direkt im Ort wohnten 2 16-jährige Schüler, Werner und Gerhard, die uns relativ bald ansprachen. Sie waren so begeistert, dass sie sofort anboten, für uns Nonstop-Musik zu produzieren und das Ganze kostenlos. Somit hatten wir unsere ersten DJs. Fast zur gleichen Zeit kam Carlo, der in Sterzing wohnte und unser bester Mix-DJ wurde. Plattenmäßig wurden wir übrigens dank Joes Verbindung zu diversen Plattenfirmen in Deutschland und sogar einer aus Kanada kostenlos bemustert. Ja, das ging noch ohne Probleme damals. Leider traten immer mehr Schwierigkeiten mit der Zusammenschaltung der 16 Antennenebenen auf, was sich auch in einem sanften Knistern bemerkbar machte. Auch war das kleine Klohäuschen für den Bergsender anscheinend nicht die beste Wahl. Der Schnee war hartnäckig und kroch gerne mal in die Ritzen. Etwas Abhilfe brachte ein komplettes Auskleiden mit Styropor und Montageschaum. Ein unerwarteter Zwischenfall erreichte mich, als ich wieder mal auf dem Weg von Innsbruck zum Brenner war. Im Autoradio lief natürlich RBI mit Carlo. Plötzlich hörte ich eine Kinderstimme. »Hallo, kannst du mich hören? Ich stehe gerade neben dieser Riesenantenne.« Ich fuhr fast in den Graben neben der Brenner Startstraße. Circa 15 Minuten später war ich am Lift und fuhr sofort hoch auf den Berg. Im Kofferradio ging diese tolle Unterhaltung die ganze Zeit weiter. Als ich an der Antenne ankam, saß dort ein 12-jähriger Junge auf seinem Schlitten und auf seinem Schoß eine Zigarrenkiste mit einem kleinen Selbstbausender. In circa 20 Meter Entfernung stand sein Freund mit einem Kofferradio. Zufälligerweise waren die beiden beim Spielen auf unsere Studio-Eingabefrequenz gekommen und da sie direkt neben der Empfangsantenne standen, waren sie natürlich stärker. Nach einigen Erklärungen, in denen ich ihnen freundlich klar machte, dass sie rauschfrei in ganz Innsbruck zu hören waren, schalteten sie den Sender natürlich sofort wieder aus und Carlo war wieder bestens zu hören. Wir verstärkten daraufhin unser Studiosignal und brachten die Empfangsantenne an einem höheren Ort an. Natürlich war uns klar, dass wir schnellstens auf UHF wechseln mussten. Da in Innsbruck und Umgebung unsere Fangemeinde immer größer wurde, begann Joe, diverse örtliche Diskotheken in Österreich anzusprechen und mit den Besitzern zu verabreden, für sie kostenlose Werbung zu machen, wenn wir im Gegenzug dafür an einem Abend in der Woche, meistens donnerstags, unseren Top 50 Countdown bei ihnen produzieren könnten. Die Sendungen wurden dann jeweils am Freitag und am Samstag ausgestrahlt. Schnell sprach sich diese Aktion herum und wurde der absolute Renner. Auf diese Weise bekamen wir schnell neue DJs, die auch moderierte Sendungen für uns produzieren konnten. Der erste in dieser Riege war Ronny Prinz. Er hatte eine aufregend rauchige Stimme und wurde schnell neben Joe unser beliebtester DJ.

Radio Bavaria International. Die Geschichte des ersten süddeutschen Privatradiosenders und wie alles begann. Größer, höher, weiter. Es war zwar toll, dass unser Erfolg in Innsbruck so riesig war, aber in unserem eigentlichen Zielgebiet München war der Empfang nur bedingt gut. Durch die Berge hinter Innsbruck wurde das Signal teilweise abgeblockt und auch gespiegelt. Dafür hatten wir eigentlich die zirkulare Polarisation gedacht. Bedingt funktionierte das zwar schon, wir waren im Westen von München sehr viel besser zu empfangen als in der City, aber natürlich gab es kaum Empfang im Auto. Das Frühjahr hatte gerade angefangen, da hatten wir die Idee, einen Mast auf einem höheren Punkt zu testen. Es bot sich hierfür das Ende der Enzianseilbahn an. Hier war ein perfektes Betonfundament für die Umlenkrolle des Liftes vorhanden. Wir ließen uns bei einem Schlosser einen Mast herstellen, der zwei unserer Zirkularantennen tragen konnte. Hier stellte sich natürlich die Frage, wie man hier den Sender mit Strom versorgen sollte. Ich setzte mich mit einem Elektrogroßhändler in München in Verbindung und nach 10 Verhandlungen bestellten wir 2 Kabeltrommeln a 400 Meter mit einem Aderndurchmesser von jeweils 10 mm. Das sollte unseren Berechnungen nach für einen 1 Kilowatt Sender ausreichen. Zwischenzeitlich hatten wir einen neuen DJ bekommen, der zweckmäßigerweise auch Radiofernsehtechniker war. Ein Glücksgriff. Freddy Leitner dachte sich in so ziemlich jedes Problem schnellstens rein und war eine sehr große Hilfe für mich. Er war außerdem DJ der größten Diskothek in Sterzing und versorgte uns mit Scheiben, an die Joe nicht herankam. Zum Beispiel lief auf unserem Sender als ersten deutschsprachigen Sender überhaupt durch Freddys Hilfe die Scheibe Funky Town von Lips Inc.

Als nun das Kabel ankam, war Freddy sofort zur Stelle, um zu helfen. Trotzdem stellte sich die Frage, wie sollen wir dieses bleischwere Kabel zum Sendepunkt ziehen? Jetzt kam wieder der Almbesitzer Peter Seidner ins Gespräch. Die Skisaison war gerade vorbei und so kam er auf die Idee, den Lift für diese Arbeit einzusetzen. Wir montierten zwei Schleppliftshaken an das Seil und langsam, aber stetig, wurde das Kabel auf den Berg gezogen, direkt unter dem Lift. Das sollte uns später noch zum Verhängnis werden. Nach diesem Gewaltakt musste ich nur noch die beiden Kabel miteinander verbinden und unten im Skilifthäuschen anschließen. Den Belastungstest machten wir, nicht ganz so professionell, mit einem 3000 Watt Heizlüfter, der bestens funktionierte. Jetzt installierte ich zwei Antennen von unten auf dem oberen Mast. Mit unserem 25 Watt Testsender sendeten wir ein Signal nach Norden. Kurz darauf riefen wir von der Zierockalm Ronny in Innsbruck an, der uns bestätigte, dass auf der neuen Frequenz ein sehr sauberes und störungsfreies Signal in Innsbruck ankam. Test bestanden. Jetzt war Schwerstarbeit angesagt. Wir ließen einen Notsender, den ersten 500-Watt-Sender, auf dem alten Mast mit vier Antennen laufen und bauten den 1000-Watt-Sender ab. In schönster Handarbeit zogen Freddy, Carlo, Joe, Peter und ich, natürlich mit einem großen Schlitten, den Sender und das Senderhäuschen über die letzten verbliebenen Schneefelder auf den Berg. Nachdem wir das Häuschen und den Sender oben installiert hatten, kam der große Moment. Die Stromspannung passte einwandfrei und der Sender lief sauber. Jetzt kam die Testfahrt. In Innsbruck war das Signal natürlich bestens. Jetzt war auch in München ein besseres Signal vorhanden. Die Dachantennen in Schwabing hatten endlich ein gutes Signal. Auch wenn es im Auto nicht perfekt lief, konnte man uns hören, wenn man wollte. Im Westen von München war das Signal im Auto fast rauschfrei. Also mussten wir nun die Werbetrommel rühren. In einem kleinen Lokal in Schwabing, das Shortstop in der Nordenstraße, lernte ich einen UKW-Freak kennen. Der Besitzer, Mike Kane, hatte früher mal für RFE gearbeitet und schon von unserem Sender gehört. Er war so begeistert, dass er sich auf das Dach des Lokals eine UKW-Antenne installiert hatte. Somit war dieses Lokal der erste öffentliche Punkt, in dem unser Signal durchgehend lief. Ohne Werbeeinnahmen läuft nichts. Mittlerweile war das Studio viel zu klein für unsere Anforderungen. Darum suchten wir nach neuen Räumlichkeiten. Im Ort Brenner gab es keine Möglichkeiten mehr. So dachten wir an Sterzing, da das ja auch relativ schnell zu erreichen war. Ein Händler aus dem Ort Brenner baute gerade in Sterzing ein neues Haus und das Erdgeschoss-Apartment war noch frei. Ein sehr großer und ein kleiner Raum waren absolut ausreichend. Joes Schreiner kam wieder zum Einsatz und zimmerte uns, welche Luxus, zwei Studios zusammen. Jetzt hatten wir auch endlich die Möglichkeit, relativ aktuelle Nachrichten zu senden. Von Vorteil war hier, dass gerade die deutschen und österreichischen TV-Sender mit Videotext anfingen, den wir kurzerhand übernahmen. Der Empfang der deutschsprachigen Programme war dank der RAS mit Antennenumsetzern auf dem Berg Hühnerspiel

Anfang wirklich keine traumhafte Gage zahlen konnten, war er genau der Freak, den wir brauchten. Er verstand sich prächtig mit Freddy und das freute nicht zuletzt die Damenwelt in Sterzing. Leider sprudelte unsere Einnahmequelle Werbung immer noch nicht übermäßig stark. Deshalb versuchten wir, einen Werbefachmann aus München zu engagieren. Karl-Heinz Wieder sollte für die nötigen Einnahmen sorgen. Aber leider hatte er keinen allzu guten Start, denn zur selben Zeit startete nämlich Radio Brenner von der Flatschspitze. Zwar wurde auch hier nur mit Wasser gekocht, aber dort hatte man sehr viel mehr Geld zur Verfügung als wir. Der Chef, Alfred Scholz, war ein Sprücheklopfer. Und sein berühmter Satz, wenn ich den Sender auf der Flatschspitze einschalte, dann wackelt in Hamburg der Michel und wir werden sogar noch in der Tiefgarage des BR zu hören sein, entsprach bei weitem nicht dem Erfolg. Der eigentliche Kopf und die Seele von Radio Brenner war Bernie Kühl, ohne dessen Einsatz der Sender wahrscheinlich noch schneller wieder verschwunden wäre als wir. Leider war das Ende für RBI vorerst eingeläutet und ich ging schweren Herzens zurück zum Studium nach München. Dass mit dem Schwarzenstein schon bald ein neues Kapitel für RBI beginnen sollte, konnte damals noch niemand ahnen.

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1: Das Radiomachen und der Amateurfunk sind und waren schon immer eng miteinander verbunden. Deshalb hören Sie ja genau diese Sendung. Und es geht eigentlich bei beiden Medien im Grunde um dasselbe. Die Ausstrahlungen werden über

0: Kurzwelle übertragen und landen ohne weiteres Zutun beim Empfänger. Ganz ohne Internet. Ein unschätzbarer Vorteil in den Zeiten, in denen totalitäre Staaten das Netz zunehmend blockieren. Wie die Verhältnisse in diesem Medium aktuell sind, darüber klärt uns an dieser Stelle wieder Christian Reiber, Delta Lima 8, Mike, Delta Whisky, vom HF-Referat des DARC auf, mit seiner Funkwettervorhersage.
1: Die letzte Woche war eine ziemlich ruhige, sowohl was die Sonnenaktivität anbelangt, als auch die möglichen Störungen der Kurzwellenausbreitung. Vor allem die, die durch ein unruhiges Erdmagnetfeld verursacht werden. Die wenigen auf der Vorderseite der Sonne verbliebenen aktiven Regionen glänzten vor allem durch Nichtaktivität. Deutlich sichtbar ist das auch in der Flare-Statistik. Einstellige Anzahlen von C-Flares pro Tag und ein einsames M-Flare vom letzten Sonntag sprechen eine deutliche Sprache. Es wurde daher auch nichts aus der Hoffnung auf einen schwachen Aufwärtstrend beim solaren Flux. Der verlor im Gegenteil jeden Tag etwas mehr an Boden und lag dann Mitte letzter Woche knapp unter 100 Einheiten. Im Erdmagnetfeld halfen ein koronales Loch und ein koronaler Masseauswurf am letzten Sonntag zusammen und verursachten einen schwachen Magnetsturm. Danach kam dann die große Ruhe, nur ab und zu unterbrochen durch kurze aktive Phasen. Die höchste nutzbare Frequenz stieg über Mitteleuropa bis 22 MHz. Darüber regierte wieder die sporadische E-Schicht und so konnten bei der IARU HF Championship am letzten Wochenende auf allen Bändern gearbeitet werden. Vor allem auf 10 Meter musste man aber den richtigen Zeitpunkt mitbekommen. Aber das gehört dazu, wenn man in einem Contest vorne dabei sein möchte. Jetzt tut sich aber wieder etwas mehr. Am Freitag wurde eine erste, kleinere aktive Region sichtbar, die sich bislang auf der Sonnenrückseite befand. Am Sonntag und Montag erwarten wir dann die beiden ehemaligen Regionen 4478 und 4479 zurück, die vor 2 Wochen schon ordentlich Aktivität versprüht und den solaren Flux kurzzeitig über 200 Einheiten getrieben hatten. Beide sind weiter aktiv und vor allem die 4478 scheint noch über eine hohe magnetische Komplexität zu verfügen. Daher wird wieder mit einem Anstieg der Sonnenaktivität gerechnet. Der solare Flux wird sich über die Woche Richtung 150 Einheiten bewegen. Vielleicht wird es sogar ein bisschen mehr. Das sorgt dann für längere Öffnungen auf 15 Meter. Vor allem wird sich aber das in den letzten Tagen sehr tiefe Mufftal am frühen Morgen auffüllen, das bis 10 MHz hinunterreichte. Mit etwas mehr Sonnenaktivität wird 20 Meter dann nur noch kurz schließen. Größere F2-Öffnungen auf 12 und 10 Meter sind dagegen unwahrscheinlich. Dafür sind die Bedingungen noch viel zu sommerlich. Erst im September wird es da wieder interessanter werden. Allerdings erreicht die Muff an manchen Tagen über dem Mittelmeer 28 MHz und mehr, oft am späten Nachmittag, wenn die Tagesdämpfung zurückgeht. Dann ist zumindest in südliche Richtungen auch die Langstrecke auf dem 10-Meter-Band nutzbar. Ausschlaggebend ist dafür aus unserer mitteleuropäischen Sicht vor allem die Muff am ersten Brechungspunkt und der ist etwa 1500 Kilometer vom eigenen Standort entfernt. Und dann bleibt mir ein weiteres Mal noch der Hinweis auf die sporadische E-Schicht. Die wird nicht müde, auf 10, 6 und auch immer wieder auf 2 Meter Shortskip-Öffnungen zu produzieren. Gut, die X.

Das war's nun für heute. Wir sind leider schon wieder am Ende von Radio DARC angelangt. Die Sendung der vergangenen Stunde war ein Programmbeitrag des gemeinnützigen Deutschen Amateur-Radioclubs im Rahmen der Sendefolgen unserer Übernahmepartner. Redaktion und Musikauswahl hatte Rainer Englert, Delta Foxtrot 2, November Uniform. Wir hoffen, die Sendung hat Spaß gemacht. Wenn ja, sagen Sie es doch einfach weiter. Wenn Sie wollen, hören wir uns nächste Woche wieder. Gleiche Zeit, gleiche Frequenz. 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Auf Wiederhören. Moin, tschüss, servus und 73, gut DX. Bis zum nächsten Mal.

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9: Heute heißt es wieder Country Time bei Radio SAB, Enno und OKJ. Die volle Ladung Country Music in dieser Stunde. Mein Name ist Axel Weber und auf geht's!

Jetzt geht es wieder um Western Feeling und Country Music. Es gibt einiges an Musik zu hören von Buck Owens, Little Texas und viele, viele andere. Wie immer natürlich auch viel Country Music auf Deutsch von Truckstop, von Johnny Hill und anderen. Als nächstes Sherry Lee Lewis.

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Truckstop war wieder mal im Osten unterwegs. Sie werden ja auch dieses Jahr wieder in Thüringen sein. Zum Flugplatzfest in Nordhausen treten sie auf. Und zwar am Samstag, den 12. September, können wir sie da live erleben in Nordhausen. Machen wir jetzt hier weiter mit Musik von Brett Paisley. Er wurde 1972 in West Virginia geboren. Hier ist er für uns, Brett Paisley.

0: Wir haben ja glücklicherweise bei uns den Kevin Pacher beim Radio SAB. Er schaut sich immer verschiedene Filme an und wertet die aus und gibt uns dann die entsprechenden Tipps. Diesmal hat er wieder einen Western für uns zu präsentieren. Ich gebe das Mikrofon jetzt erstmal zum Kevin.
1: Und jetzt Kevins Filmtipp im SRB. Heute nur ein prägnant kurzer, dennoch klasse Filmtipp aus dem Bereich Western. Donald und Kiefer Sutherland, also im wahren Leben Vater und Sohn, spielen in den Western Forsaken aus dem Jahr 2016. Ich freue mich sehr, den kurz vorzustellen, denn Kiefer Sutherland hat in der damaligen Erfolgsserie 24 als Hauptakteur überzeugt. Und sein Vater Donald Sutherland, der im höheren Alter von uns gegangen ist, spielt in zahlreichen Filmen mit, darunter auch in Klassikern aus den 70er und 80er Jahren. Jetzt geht es also um den neueren Western Forsaken. Mit nur 80 Minuten Laufzeit kann dieser Westernfilm in vielen Belangen punkten. Sicherlich, Meinungen gehen immer etwas auseinander. Das war immer so und wird auch immer so sein. Alles gut. Also Forsaken gebe ich mit großem Interesse, schon allein wegen den zwei Schauspielern aus der Familie Sutherland, sehr gern 7 von 10 Punkten. Erst kurz gehalten, dennoch vom Inhalt solide, erzählt ohne zu viel Blabla, sondern einfach plausibel dargestellt. Danke fürs Interesse, ich bin erstmal wieder hinter den Kulissen und gern bis später, vielleicht schon nächsten Mittwoch. Bis dahin, ciao und tschüss.

Dolly Parton, 1946 geboren, stammte sie aus einer sehr musikalischen Familie. Sie waren zu Hause 12 Kinder, sie war das vierte und sie machte nicht nur Country Music, auch Gospelmusik und hat auch zahlreiche Popalben veröffentlicht. Dolly Parton. Jetzt geht es weiter mit einem Musiker, der immer sehr lebensnah Musik macht. Seine Lieder gehen immer stark in die Gefühle rein. Johnny Hill.

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Nach Billy Cyrus geht's weiter mit Alan Jackson. Er hat sehr viele Gold- und Platin-Auszeichnungen erhalten, stammt aus Georgia und gehört zu den Superstars der nordamerikanischen Country-Music. Alan Jackson.

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1: Ihr hört die Country Time bei Radio SRB. Angeschlossen zur Sendung sind Radio Enno, Nordhausen und OKJ Jena. Auch euch viel Spaß mit Country Music. Mein Name ist Axel Weber und hier kommt Tom Astor.

Martin Robbins in der Country Time. Country Musik aus Deutschland kommt auch aus Mecklenburg. Es gibt den Mecklenburger Cowboy Jan Tessin.

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1: Aus Mecklenburg, Jan Tessin. Und auch der folgende Künstler ist bekannt für Country Music. Er lebte von 1929 bis 2006. Da verstarb er an einem Krebsleiden. Buck Owens.

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1: Jenny Hill, auch erst dieses Jahr mit dabei, in Nordhausen live zu erleben, zum Flugplatzfest im September. Er tritt dort am 11. September auf, das ist am Freitag. Es ist ja dort viel zu erleben. Es geht um Trucks und Country Music in diesem Jahr in Nordhausen. Also am Freitag, den 11. September, Jenny Hill, am Samstag, den 12. September, Truckstop. Und am Sonntag, den 13. September, Linda Feller. Und hier ist Truckstop.

0: Truckstop live zu erleben in Thüringen im September zum Flugplatzfest, das im Zeichen von Trucks und Country Music steht. Ich wünsche euch schon mal viel Spaß dabei. Freitag geht's dann wie gesagt los mit Johnny Hill, Samstag Truckstop und Sonntag Linda Feller. Der Kartenvorverkauf ist schon gestartet. Es gibt eine Internetseite dazu, Trucker Treffen Nordhausen.
1: 24 Stunden

Auch ich wünsche euch allzeit gute Fahrt und bleibt gesund, bis es wieder heißt Country Time bei euren Bürgerradios SRB, NO und OKJ. Meine Sendezeit geht langsam zu Ende. Schön, dass ihr dabei wart. Bis zum nächsten Mal, euer Axel Weber.

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1: Ja, und es geht natürlich weiter mit das Thomas und die Markus.
2: Guten Morgen, Onkel Walter.
1: Guten Morgen, ihr lieben Lausmädels und Lausbuben, auch an euren Endgeräten. Einen schönen guten Morgen. Guten Morgen, Radio KJ und Radio SRB. Wir wollen versuchen, 2 Stunden miteinander Spaß zu haben. Ne? Aber wer verträgt schon Spaß? Ja, mein Thomas.
3: Ja.
1: Wie sieht's aus? Alles schön soweit?
3: Ja, ich freue mich auf die etwas frischeren Temperaturen.
1: Ja, gell? So wie es jetzt eben ist, ne?
3: Ja, genau.
1: Sind wir zufrieden. Ja. Und Markus, alles im grünen Bereich?
2: Alles im grünen Bereich,
1: ja. Und seid ihr zufrieden mit dem 3. Platz?
2: Für England, oder was?
1: Ja.
2: Mir egal.
1: Dir egal?
3: Wurst.
1: Wurst.
3: Und gewinnen tut Pest oder Cholera.
1: Also ja, insofern. Ja, ja, wir sind da lange nicht mehr bei. Ne?
3: Ja.
1: Wir sind da jetzt Zaungäste schon seit ewigen Tagen und Zeiten. Sei es drum, ihr Lieben, dennoch haben wir Spaß miteinander, das vermuten wir und hoffen wir, ihr könnt uns erreichen. Das verraten wir euch alles nachher nach den alten Routinen. So, und nun wird der Walter den ersten Song auflegen, in der Hoffnung, dass er so halbwegs funktioniert. In diesem Sinne, viel Spaß und tralala und hopsasa.

0: Tja, ihr Lieben, ihr kennt vielleicht das Lied noch, hast du eine Mutter, hast du immer Butter, ne?
1: Helge Schneider, ja.
0: Genau. Ist das auch bei Leimbüttern so? Wissen wir nicht, ne?
1: Okay. Er ist ja jetzt zurückgetreten, ne?
0: Ach so, hat er seine Masken?
2: Ja, er ist Fraktionsvorsitzender, also immer noch Abgeordneter.
0: Ja, ja, und kriegt immer noch seine 15.000. So, und ja, naja, gut, okay, sei es drum. Der Tommy macht weiter.
1: Ja, das kleine Mädchen, das einst gesungen hat am Tag, als Conny Kramer starb, die wird heute 70.
0: Ach Quatsch.
1: Und deswegen habe ich mal von ihr was ausgesucht.
0: Die alte Juliane,
1: ja, die wird 70. Großstadtlichter. Ja,

0: gute alte Juliane. Irgendwie hat sie immer dazugehört, ne? Mhm. So, die war nicht.
1: Hört man jetzt aber auch kaum noch im Radio.
0: Nee, ne? Also die dort wahrscheinlich gar nicht mehr singen, höchstens auf dem Klo, oder?
1: Wissen wir nicht. Ja.
0: Okay, ihr Lieben, wir machen weiter mit dem, ja, mit der Routine, ne? Tommy, Markus?
2: So, machen wir das.
1: Routiniert verraten wir euch, wie ihr uns erreichen könnt. Am liebsten ist es uns per Telefon unter der 036 424 827 860. Und für die Schüchternen und Zurückhaltenden haben wir ja noch die Wunschbox bei
2: www.radiokala.de.
1: Ja, steht schon ein bisschen was drin.
2: Aber arbeiten wir dann so genau. Reihe nach ab. Jetzt mache ich noch ein, The Might Be Giants heißt die Band und der Titel Man, It's So Loud In Here. Das wird noch.

0: stille. Ja, wir haben gerade erfahren, dass wo die UKW-Frequenz im Momentan nicht versorgt wird mit unserem Beitrag hier.
1: Zumindest die in Jena, die 103,4 bringt, was anderes in Saalfeld auf der 105,2 sind, wo zum Glück drauf.
0: Ja, ja, also wir sind auch in deren Weg zum UK sind wir auch verfügbar.
2: Das Stream geht.
0: Ja. Das muss auf jeden Fall der Weg vom UK zur Antenne gestört sein. Wir bleiben dran und werden weiterhin bemüht sein, da eine Klärung hinzubekommen. Gell, ihr Lieben? So, der Thomas hat, glaube ich, irgendjemanden in der Leitung, ne? Ist das so?
1: Nee. Wir haben keine
0: Leitung.
1: Da das war der liebe Lutz, der uns gesagt hat, dass die 103,4 schweigt.
0: Okay, danke Lutz.
1: So, oder was anderes halt bringt.
0: Ja, ja, da macht der Markus erstmal mit seinem Blick hinter die Scheibe und ich bin bemüht, da jetzt irgendwo eine Klärung herzubekommen.
2: Ein Moin nach Carla ins Studio, heute gern Deutschland von Rammstein. Wunderschönen Sonntag gewünscht für euch allen vom Henne aus Isserstedt.

0: So, da scheint der letzte Turn verstrichen zu sein. So, jetzt haben wir unseren lieben, ihr werdet es nicht glauben, der uns immer früh kontaktiert am Sonntagmorgen. Das ist der liebe Alf aus Isenmehl.
1: Petra Götze.
0: Oh, jetzt ist natürlich schlecht. Ach, was mache ich denn jetzt?
2: Auflegen,
0: kannst du mal
2: auflegen?
0: Nee, das kann ich nicht. Komm mal bitte, nimm ihn mal jetzt hier an die Hand und ich nehme jetzt hier sie in die Hand.
3: So, Alf, jetzt müssen wir uns mal etwas anderes machen. Hörst du mich noch?
4: Ja, doch. Hast mal einen schönen guten Petra? Morgen nach Carla.
0: Na? Ja, die will man nur sagen,
3: wir haben hier ein bisschen kleines technisches Problem. Unsere UKW-Frequenz hast du schon mitbekommen, genau. Ja, kannst du uns schon mal erzählen, was du dir heute rausgesucht hast?
4: Ja, wie ich von euch vorhin erfahren habe, ein Titel von 1977, Tom Robinson Band mit 2468 Motorway.
3: Ja, das haben wir dir auch schon.
4: Da und das werden wir gleich spielen.
3: Genau. Was machst du jetzt gerade Schönes? Keller oder Balkon oder irgendwo in der Stube? Erzähle.
4: Also, heute ist Tag des Lötkolbens. Ich sitze in der Lötkammer sozusagen. Draußen regnet's und eigentlich perfektes Wetter. Na?
3: Dann löte mal weiter, würde ich sagen. Du hast doch bestimmt noch ein paar Grüße, ne? Wie ich dich kenne.
4: Na klar, die Grüße machen wir jetzt und zwar, wir grüßen die ehemalige 12B, die Wiesens, den Hanno, den Holger, den Julius, den Michael, die Josephine, die Johanna und die Susi.
3: Alles klar, dann würde ich mal sagen, bahnfrei für die Tom Robinson Band.
4: Genau.
3: Dann drücke ich mal aufs Knöpfchen.
4: Feuer frei und bis nächste Woche.
3: Bis nächste Woche. Tschüss.
4: Ciao.

0: Das war sie, die sphärische Enya. Mhm. So, ich weiß nicht, wie wollen wir weiter tun?
1: Mal kontrastreich, Mark, wie immer. Ja,
2: ne? Krachmusik auf jeden Fall.
1: Einen schönen Sonntag nach Carla an Markus, Thomas, Harry und den Onkel Walter von Manu und Holgi aus Jena. Und viele Sonntagsgrüße an Angelika und Paul in die Blumenstadt, an Pause und Frosti, an Janine und Uli, an Christoph und seine Mädels und alle, die uns kennen und zuhören. Heute bitte von Xentrix Anything But the Truth. Dankeschön.

0: Da fällt einfach das Frühstück aus dem Mund. Was? So, ihr Lieben, weiter geht's.
1: Guten Morgen. Wenn es eure Zeit erlaubt, in Klammern ja tut es, würde ich gern mal wieder den Titel All Along the Watchtower von Jimi Hendrix hören. Vielen Dank, schreibt Nils.

0: Ja, das sind so, so schöne Erinnerungen, ne, an diesen Herrn. Leider ist er auch nicht alt geworden. Ne?
1: Ja. Auch wieder einer aus dem 27 vor
2: Club. Ja. Aber der Urheber dieses Liedes lebt noch.
0: Ja.
1: Und der Herr Zimmerman.
0: Genau, ja. Naja, Mr. Dillon. Ja. Ja. Okay, ihr Lieben, wir machen weiter natürlich mit.
1: Bei
0: was
1: dem
0: mit
1: ist es immer besser, wenn es jemand anders singt.
2: Fast immer.
0: Ja, nicht generell. So, ihr Lieben, wir machen weiter mit Winters.
2: Ja. Guten Morgen erstmal. Gruß aus Klein Tettau. Ich grüße den Countryman Axel Weber von der Country Time beim Radio SRB. Grüße alle Hörer der Sendung und das Radioteam wird natürlich auch gegrüßt. Mein Wunsch ist von Tanzwut und Freunde, die Sänger singen noch. Das Lied wurde erst am Donnerstag veröffentlicht. Uwe aus Kleinen-Tettau schreibt es. Ich wünsche allen einen schönen Sonntag. PS, falls ihr es noch nicht habt, in Klammern, ja, das wir ist so. Als zweite Option, Tanzwut, Skudrinka. Sind am kommenden Wochenende in Kaltenberg beim Ritterturnier dabei. Mittelalter pur. Also, wie schon gesagt, die zweite Option liegt jetzt auf Skudrinka.
1: Ja, vorher noch Günther, unser Treckerfahrer.
3: Moin. Es ist ja nicht so, dass in Deutschland das Wachstum überall stagniert. Nur in der Wirtschaft oder sagen wir mal in der Kinderproduktion. Was an kindlicher Biomasse fehlt, das frisst sich der Deutsche selbst auf die Wampe. In den letzten 4 Jahren hat der hiesige Schnitzelvernichter satte 600 Gramm im Durchschnitt zugelegt. Das klingt nicht nach viel, sagst du. Unser Mama alleine hat die letzten 4 Jahre 10 Kilo draufgesattelt. Ja, aber es geht um den Durchschnitt der Mannen. Also wenn du Blagen und klapperdürre Magermodels abziehst, dann summiert sich der Speck doch schon im Kilobereich. Und wenn man die 600 Gramm auf den Gesamtbestand rechnet, dann hat Deutschland 50 Millionen Kilo zugenommen. Das wiederum geteilt durch das mittlere Gewicht von ca. 80 Kilo ergibt 625.000. Das heißt, insgesamt hat die deutsche Biomasse so viel zugenommen, als ob 625.000 Leute eingewandert wären. Das nenne ich mal illegale Einwanderung. Denn die Wampen werden stickum eingebürgert in die bollerigen Korthosen und keiner fragt danach, ob das gut ist. Munter bleiben!

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14: Ja, so. Möchtest du noch jemanden winken? Ganz gewiss, ne?
15: No. Also, ich grüße natürlich die Mädels und Jungs des ehemaligen 12B. Ein gesonderter Gruß geht halt mal an die Dagmar. Die ist, so wie sie geschrieben hat, 10.40 Uhr abgehoben Richtung, ich glaube, Kasachstan.
14: Echt Quatsch.
15: Ihre Reisegruppe, ja, die begleitet immer so Reisegruppen. Ich glaube, es war Kasachstan, irgendwo in den Osten, weit in den Osten.
14: Aha.
15: Möge sie gut ankommen und gesund wieder zurückkehren.
14: Ja, da schließen wir uns an, ja.
15: Dann grüße ich meine Mutter, meine Tante Rudelstadt, den Rest meiner Familie in Teichel und natürlich die gesamte Hörergemeinde. Auch wenn es heute regnet, ich wünsche allen einen schönen Sonntag.
14: Mensch, mein Guter. Das geht, Silvo, das geht natürlich voll zurück mit voller Hingabe und tralala. Grüße deine Allerliebste von uns und bleibt gesund, ihr zwei beiden, gell?
15: Ja, ihr auch. Schönen Sonntag an euch und bis nächste Woche.
14: Bis zum nächsten Mal, genau. Danke dir, mein Freund. Tschüss.

0: ein schöner Wunsch von für unseren lieben Silvo. Ihr Lieben, wir machen weiter, ne?
1: Mit dem nächsten Wunsch, moin Männer. Die Linda Runstedt ist am Mittwoch 80 geworden.

0: So kommt ein Mensch nach dem anderen daher gedüdelt, gedrudelt und gedüdelt. So, wenn es ein bisschen laut ist, ihr Lieben, wir haben heute mal das Fenster auf.
1: Ja, und jetzt wird es nochmal kontrastreich. Guten Morgen, ihr Lieben. Heute geht es nochmal zur Döschnitzer Kirmes. Deshalb wünsche ich mir heute, ich lese mal wirklich vor, was hier steht, Balzmusik nach eurem Geschmack zur Einstimmung. Liebe Grüße gehen an die liebe Mutti. Danke fürs Kinderhüten gestern. Liebe Grüße gehen auch an den Lennox, schreibt Maria. Ich habe natürlich nicht gewusst, was Balzmusik ist. Und herausgestellt hat sich, es muss Blasmusik heißen. So, und da haben wir was aufgelegt. Und zwar Slavko Ausenik und seine Oberkrainer mit der Feierabendpolka.
0: Na, das ist doch was. Hallo, ne?

0: Ei, ei, ei. Wir müssen noch ein bisschen warten, Udo, bis sich diese Mannschaft ja aufgelöst hat. Das war nämlich jetzt hier eine richtige Stimmungsbombe.
1: Ja, ne? Sollten wir also eine ganze Sendung sowas machen, ne?
0: Das war, ja, das war eine richtige Stimmungsbombe. Wir müssen jetzt hier unseren Spaß ja auflösen. Aber wir haben jetzt festgestellt, wir haben da Defizite. Wir müssen da unbedingt mal eine 2-Stunden-Sendung mitmachen. So, mein lieber Udo, erstmal einen wunderschönen guten Morgen.
2: Einen wunderschönen guten Morgen, ihr drei nach Kala.
0: Ja, so,
2: also, es gibt ja wunderschöne Musik und es gibt Musik, die erzeugt Ohrenkrebs.
0: Ja, aber.
2: Also, für mein Empfinden, lassen wir das mal so in der Luft gestanden.
0: Ja, okay. So hat jedes Tierchen sein Pläsierchen, ne?
2: Ja, eben. So, eben. So, und jeder soll sein Wohlfühlgefühl haben.
0: Jawohl, jo, so machen wir das. Dafür sind wir auch 2 Stunden auf der Antenne, ne? Dass wir jeden mal einen kleinen Spaßgeschmack hier rüber über die Äther schicken.
2: Ja, so sagt man, soll es Radio sein. Für jeden etwas dabei.
0: Ja, schön bunt, wie ein Blumenstrauß.
2: Ja, eben. So. Wir waren Freitagabend, du warst ja nicht auf dem Stream, durften uns Auszeit nehmen,
0: ja.
2: Waren wir hier bei uns in der Cobra.
0: Ja.
2: Zu Grillen und Chillen nennt sich das.
0: Ja.
2: Die machen dann von Juli bis August, die 2 Monate, machen die im Biergarten immer so Live-Musik mit
0: Grillen. Das ist doch schön, ja.
2: Und da waren wir jetzt am Freitagabend und haben uns da Schmitz-Backes, hießen die.
0: Mhm.
2: Die haben da gespielt, das sind 2 ältere Jungs aus Solingen, die da auf der Bühne waren. Und die haben da richtig gute Musik gemacht, so querbeet durch. Eigentlich von Toten Hosen über Revolverheld. Da habe ich heute eins auflegen lassen. Unter anderem auch, also so querbeet durch, Carole King und Joris war der eine und Chris Rier. Also die haben da wirklich ein super Programm gemacht und hat uns wirklich sehr gut gefallen.
0: Also Rock und Pop quer durch den Gemüsegarten.
2: Ja, die haben sich angekündigt so in der Einleitung, ja, wir spielen alles auf das, was wir Lust haben.
0: Ja, das ist fein. Das ist ein Angebot, ne?
2: Ja,
0: so, mein, ja.
2: Die kamen ganz gut an, die 2 Jungs.
0: Na, das freut uns. Na, wenn sie mal hier sein sollten, sagen wir dir Bescheid. Mein lieber Udo, und sonst alles schön soweit in Solingen?
2: Ja, alles wunderbar hier in Solingen. Ich habe hier gegenüber so einen Grinsebär sitzen. Meine liebe Frau hat heute Geburtstag.
0: Hey, na denn.
2: Und haben noch Besuch hier, unsere liebe Ulla, eine langjährige Freundin, gute Freundin von uns.
0: Ja.
2: Und werden wir heute Mittag mal ein bisschen Kuchen schlemmen gehen.
0: Aber ja doch, das macht ihr richtig, ihr Lieben, seid ihr zu dritt. Dann macht ihr ein schönes Trio und geht in die schönen Lokalitäten von Solingen.
2: Wir gehen nicht in Solingen, weil da gibt's keine Bäcker mehr, die selber den Kuchen backen.
0: Was?
2: Wir gehen in die Nachbarstadt.
0: Ach, das ist aber ein Ding.
2: Hier hat sich wirklich so ziemlich ein Bäcker nach dem anderen abgebaut. Hm. Anfang dieses Jahres ist das letzte Kaffee hat zugemacht, weil es sich nicht mehr gelohnt hat.
0: Ja, weil jede Kaufhalle ihre Backecke hat und damit, gell?
2: Ja, es hat auch jeder irgendwo diese Pressvierecke Maschine irgendwo, wo sie Kuchen nennen, wo aber schmeckt wie Aschenfriedrich. Das ist nichts für verwöhnte Gaumen.
0: Nee, das ist auch kein Bäcker nicht. Na, das ist Automatenzeug, ne?
2: Ja, ist einfach nur so Viereck gepresst.
0: So. Mein lieber Udo, dann wünschen wir euch natürlich einen richtigen, spaßigen Sonntag bei eurer kleinen Weihnachts, hätte ich beinahe gesagt, nein, Geburtstagsfeier. Die Fanfare folgt natürlich auf dem Fuße.
2: Ja, und euch jetzt noch eine wunderschöne Woche. Lasst euch gut gehen. Gott sei Dank wird es nicht mehr so heiß.
0: Ja, Gott sei Dank.
2: Und wir haben uns dann, ja, ich denke am Freitag wieder.
0: So machen wir das. Mein lieber Udo, ein liebes, dickes Dankeschön. Viel Spaß euch, ne? Ihr Geburtstagsschnuten.
2: Ja, werden wir haben. Wir machen uns den Spaß.
0: Okay, macht's gut, ihr drei, ne?
2: Ja, bis dann. Tschüss.
3: Ja, das hier für Frau Udo.
0: Ja.
3: Und das für ihren Mann.

0: Da könnt ihr feiern, die Dreien, ne? Aus Solingen. So, ihr Lieben, da Markus und da Tomgi, die schauen jetzt mal hinter die Scheibe, hinter der Scheibe und gucken mal, was da drin steht.
1: Guten Morgen steht da nach Carla. Mein Musikwunsch heute kommt von der Band W und heißt Summer Went South. Grüße an alle, die uns kennen. Danke, sagt der Christoph aus Jena-Priesnitz.

0: Und war da schon mal im Schwimmbad, ihr zwei?
1: In diesem Jahr noch nicht, nee. Nein.
2: Ich gehe nicht ins Schwimmbad.
0: Also, du gehst nicht ins Schwimmbad? Nee. Ich auch nicht. Da pullern die alle rein, da machen sie so Sachen. Nee, gehen wir nicht rein. Gell? So, das lassen
1: erzähl
0: wir mal
1: lieber sein. Mehr so.
0: Da gehen wir mal nicht hin. Ne? Okay, ihr Lieben, machen einfach weiter mit Tralala und Hopsasa.
2: Hallo ihr Lieben, ehrt doch bitte heute mal Ian Curtis von Joy Division mit Love Will Tear Us Apart. Er wäre diese Woche 70 geworden, wenn er nicht schon mit 23 die Abkürzung genommen hätte. Vielen Dank und liebe Grüße schreibt Jan. Und hier sind sie, Joy Division.

0: So, ihr Lieben.
1: Ja, wir sind gerade mal durch mit der Wunschbox. Insofern, Onkel Walter.
0: Mache ich einen kurzen?
1: Be free, einen aufzulegen.
0: Okay, los geht's, ihr Lieben. Ihr werdet es nicht glauben. Was so?

0: Ich sage ich auch, wo ist er denn? Andreas, guten Morgen.
1: Einen wunderschönen guten Morgen wünsche ich.
0: Ja, Andreas, wie schaut's in deiner Heimat? Alles schön?
1: Ja, ja, mal ein bisschen zum Durchschnaufen, das Wetter.
0: Ja, ne, also alles okay, alles erholt sich jetzt und akklimatisiert sich auch, ne?
1: Ja, schauen wir mal, der Rasen ist noch gelb, also der richtige Rasen.
0: Echt wohl, ja?
1: Bei euch? Ja, bei den wenigen Wasser. Irgendwann verfärbt sich der Rasen. Ja. So wieder grün wird, das kann dauern.
0: Ja, ja, das ist richtig. Na gut, okay, mein Guter. Bei uns war sehr viel Wasser, am Freitag auch. Ich weiß nicht, wie es bei euch war.
1: Ja, so ruckartig. Das Wasser kam immer so ein bisschen ruckartig, für 2 Stunden, ja, und dann war wieder
0: gut. Okay, ja, wir hatten da ein bisschen eine längere Show. Okay, mein Guter, was hattest du denn dir ausgesucht für heute?
1: Ich hatte mein ganz altes Stück, Hermann Hermits, No Milk Today.
0: Okay, dann trinken wir mal einen Schluck Milch am heutigen Morgen, oder? Oder verträgst du die Milch? Hast du eine Allergie oder sowas?
1: Nee. Nee, ich mag aber eigentlich nur die aus den braunen Kühen, die braune Milch.
0: Also den Kakao, ne?
1: Genau.
0: Okay, mein Freund, dann wünsche ich dir einen schönen Kakao-Sonntag und ja, lass dir es gut gehen und ja, ein Dankeschön. Für deinen Anruf.
1: Das sage ich, grüße noch die 12B und alle Hörer und schönen Sonntag an euch.
0: Das geht zurück, mein Guter, bis dahin, ne? Danke für den Ruf.
1: Tschüss.
0: Tschüss.
2: Ja, wir haben hier auch nur Trockenmilch.
0: Aber das geht ja schon. Ja, das staubt ein bisschen beim Sprechen, ne?
2: Ja, genau.

0: Ja, Milch bei der Hitze ist sowieso keine gute Empfehlung, gell, Tami?
1: Vor allem die Trockenmilch. Ja,
0: das lassen wir mal lieber sein. Ja, ihr Lieben, wir schauen mal kurz an die Uhr und die sagt uns ja, ist gleich Lutzzeit. Dann machen wir noch einen kurzen, ne? Ja,
2: wir haben noch einen Wunsch hier, den wir vorher erfüllen können. Einen schönen Sonntag und viele Grüße an meine Frau Xenia, an Lisa und Anton. Auch sind gegrüßt meine Remschützer Freunde, der Ivo, der Joachim, der Georg, der Steini aus Rudelstadt, der Kaiser und der Kai aus Schwerstedt, der Lutzinger, der Paul und der Frank. Vom Achim aus Oberwellenborn. Ich wünsche mir von Rockhaus, bleib cool.

0: Ja, also festhalten und erst recht, wenn sie auf dem Kackstuhl ist, ne?
1: Ja. Der Ungewalter.
0: Ja, wie machen wir weiter mit dem?
1: Jetzt hätten wir einen Freischuss.
0: Ich hätte was. Darf ich?
2: Mach einfach.
0: Naja, gut, ich meine, ihr seid mir nicht böse, wenn ich jetzt auf den Knopf drücke, gell? In diesem Sinne, ihr Lieben, los geht's mit diesem Stück hier. Los geht's.
1: Mitten in die Anmoderation.

0: So, und jetzt geht der Vorhang zu und das Ding hat Ruhe. So, guten Morgen, mein Kleiner.
1: Hallo, ja, wir haben es nicht nochmal probiert. Wir haben es jetzt einfach über einen anderen Lautsprecher laufen lassen, aber ich denke, ihr seid jetzt auf UKW, oder?
0: Nein, wir haben eben gecheckt, da war es noch
2: fünf
0: nicht.
2: Fünf Minuten noch nicht.
1: Noch nicht? Nee. Na gut, wir haben es auch nicht wieder probiert. Ich habe dann einfach...
0: Ja, das ist nun mal so, da haben wir heute mal so einen Negativ-Tag. Aber da wir das ja hingesendet haben in das Funkhaus in Jena, liegt das auf jeden Fall bei denen auf der Halde. Da kannst du rein theoretisch, wenn es interessieren sollte, die heutige Sendung nachhören.
2: Ab 10 nach 12 ungefähr könnte es
0: so
2: sein.
0: So 10 nach 12 mit ungefähr geht das Leben. Kannst du anfangen. So.
1: Ihr seid auch in dieser, ist das auch wie so eine Art Mediathek?
0: Ich ja, ja, mal, das ist eine Art Radio OKJ Mediathek, ja.
1: Ich habe da nur einmal reingeguckt, ob das schon länger her ist. Ich wusste nicht, dass ihr da auch vertreten seid.
0: Ja, ja, das ist, da sammeln die Jungs alles, was da drin liegt, was die Live-Sendung da hier in dem Hause machen, ne?
1: Ich höre sonst meistens, du jagst da dann auch nochmal die Überholung. Die,
0: ja, ja,
1: die,
0: ja.
1: Wiederholung durch, ja, ja. Die höre ich dann meistens.
0: Eine
1: ja.
0: Woche später. Hm.
1: Ja.
0: Okay.
1: Bevor ich vergesse, was ich sehr schön fand und wo wir vielleicht mal drüber nachdenken sollten, ob wir das generell einführen, vorhin, wo dass du das Fenster aufgemacht hast und 11 Uhr dieser wunderschöne Glockenschlag aus Kala zu hören.
0: Ja, das können wir machen, ja.
1: Das ist mir übrigens schon ein paar Mal, wo ich bei euch war, da noch aufgefallen. Wie gesagt, das war so richtig schön, also diese Stimmung so, wie gesagt, alles leer gefegt und dann bimmeln da oder kommt dieser Glockenschlag.
0: Ja.
1: Da habe ich mir dann auch gedacht, um 12 ist Andacht und um 13 Uhr ist Hexenverbrennung, hier ist die Welt noch in Ordnung.
0: Ja, na klar, na rabbimmel, rabbimmel, rabbum. Wir können mal
1: ja,
0: mit
1: dem ja, also es ist noch so richtig so, hat jetzt nichts über die Stadt oder die Menschen also sagen, aber es war so richtig schön, so wenn du da durchläufst, sonntags Ruhe und wie Mittelalter, ich sage.
0: Ja, ja, also, na klar, Mittelalter. Wir haben auch noch alte Requisiten, wir haben noch ein Schafott hier stehen, Pfeilbeil, ja. Alles noch da. Wenn du das willst, ja, stellen wir das auf den Markt.
1: Deine Salamischeiben mit
0: dem. Ja, ja, ja.
2: Das ist besser als Hexenverbrennung wegen Feinstaub.
0: Besser als Hexenverbrennung wegen Feinstaub Geschichte.
1: Ach so,
0: ne?
1: Achso, das habe ich vergessen. Okay, ja, das geht nicht mehr. Ja.
0: Genau, das müssen wir alles bedenken heutzutage.
1: Ich
0: ne?
1: weiß ich nicht, wie man Hexenverbrennung gendert, das weiß ich nicht.
0: Ich weiß es auch nicht. Da müssen wir mal nachgucken. Ne? Gibt es bestimmt ein paar kluge Sätze irgendwo.
1: Ja.
0: Und ach, die Glocke, ja, da müssen wir mit dem Bürgermeister sprechen. Vielleicht kann man die mal hier am Sonntag hier bei uns in die Putze hängen, gell?
1: Ja, auf jeden Fall ist jetzt mein Lieblingsspruch seit gestern. Walter, lass mich deine Leihmutter sein.
0: Ja. Okay, alles klar. Na denn, mein Kleiner, aber ich trete nicht zurück, gell?
1: Ich dachte dieses, ich darf es ja nicht sagen, dann stellen Sie unsere Sendung ab. Ich dachte, dieser Mensch nimmt jede Peinlichkeit auf sich und tritt niemals im Leben zurück. Und diesmal hat er wenigstens den Anstand gehabt und tritt zurück.
0: Ob der Anstand war, ich weiß es nicht.
1: Naja, ich will es mal wenigstens so.
0: Ist ja auch wurscht, jeden Tierchen sein Pläsierchen.
1: Ja, nee, es geht ums Prinzip, aber wie gesagt, egal, Thema weg.
0: Naja, ob er nun Masken verbrennt oder das macht oder
1: ja,
0: das macht.
1: Ja, er hat ja nicht nur die Masken verbrannt, er hat ja auch seine Verwandtschaft, die eine Maskenfirma hatte, damit reich gemacht.
0: Naja.
1: Und sich selber, das ist ja das, was die Leute, das kam mal kurz hoch und wurde dann als Kleinstskandal, weil es da nur um ein paar Millionen ging, beiseite geschoben. Das kommt ja noch dazu, dass er sich in der Maskenzeit auch noch saniert hat,
0: ja.
1: In Anführungszeichen.
0: Ja. Ja, muss
1: egal,
0: man.
1: Jetzt Schluss, es regt mich schon wieder auf, der Blutdruck steigt auf 200.
0: Ja, okay, dann ganz schnell umschwenken, mein Guter. Ja. Was hast du dir gewünscht?
1: Ich habe gesehen, dass der Brian May heute 79 wird und das muss natürlich.
0: Gebürtig, ne? Gebürtig aufgelegt werden.
1: Gebürtig werden und ja. Deswegen habe ich mir da, was mir von der zertifizierten Technik, also dein hinteren Mann, bestätigt wurde, ich bitte, dass die Frauen nicht böse sind. Das Lied ist wunderbar, aber hört bitte nicht auf den Text, weil der soll oder ist wohl frauenfeindlich, würde man sagen,
0: was?
1: In der heutigen Zeit. Aber ich finde den trotzdem immer wieder von, ich weiß nicht, wenn du den einmal hörst, dann singst du den irgendwie den ganzen Tag.
0: Nein, die Frauen und unsere Frauen, unsere Hörerinnen haben sehr viel Humor.
1: Ja gut, dann hoffe ich, dass die alle nicht Englisch können, weil der Titel heißt Fat Button Girls.
0: Ach Gott, ja.
2: Ja, aber das ist ein Kompliment an die Mädels.
1: Wenn du den weiterverfolgst, das ist aber wie immer, man singt es mit und denkt nicht drüber nach. Ja.
0: Ja, ja, es gibt doch Fettbutton Boys und Tralala.
1: Auf jeden Fall, wie gesagt, dass da, ich weiß nicht, der hat einfach, wie sagt man so im Beamtendeutsch, der hat einfach Drive, der Titel. Und wie gesagt, wenn du den dann einmal gehört hast, früh um 7, dann kriegst du den ganzen Tag nicht aus dem Kopf.
0: Ja. Na klar, und streichest deinen Bauch dazu, ne?
1: Ja, oder so, ja. Also, du spielst jetzt, ich sehe schon.
0: Okay, mein liebes Luzi Launekind, ich wünsche dir einen schnucklichen Sonntag. Und
1: ja, das hoffe ich doch auch, bei uns kommt jetzt langsam die Sonne.
0: Na, siehst du mal.
1: Aber ich habe keine Hitze.
0: Jetzt kriegst du das, was du verdienst. So,
1: in diesem Sinne. Schnell noch den ja. Udo, ja. Alle, die unerkannt und im Hintergrund für uns arbeiten. Und ja, dann drück du oder wer auch immer aufs Knöpfchen und.
0: So machen wir es.
1: Genau, und dem Brian May hoffentlich einen schönen 79. heute.
0: Okay, Luzi, danke, mein Kleiner, gell? Bleib schön geschmeidig in diesem Sinne. Bis zum Freitag.
1: Na, dann tschüss.
0: Tschüss, mein Guter.

0: So, in fortgeschrittener Sendestunde kommt nochmal unser Frank. Guten Morgen, mein Kleiner.
1: Guten Tag, Walter. Schön, dass ich noch dich erreiche.
0: Na, aber ja doch, aber ja doch. Wie schaut's aus bei dir auf dem Marktplatz? Alles ruhig?
1: Ja, alles schön.
0: Wir wollten die Tage mal rumkommen, aber das war uns zu heiß, da haben wir es gelassen.
1: Ja, es war auch keine schlechte Entscheidung.
0: Nee, gell?
1: Wir können ja trotzdem uns noch mal treffen.
0: Ach, das bleibt ja noch offen, gell? Das wollen wir.
1: Das verschoben ist ja nicht auf.
0: Nee, genau so ist es, mein Guter.
1: Genau so ist es.
0: Ja, auch. Mein Frank, was hättest du denn gern gehört heute?
1: So, The Doors mit dem Titel Rothaus Blues.
0: Ja.
1: Und grüßen möchte ich gerne unseren Udo.
0: Ja.
1: Alle Motorradfahrer, vor allen Dingen den Werner.
0: Werner, ja.
1: Den Werner habe ich nämlich jetzt gestern in der Wiederholung gehört, dass er ein schön kleiner war beim Oldtimer-Treffen.
0: Ja, hat er gesagt, ne?
1: Und ich war ja auch dort.
0: Aha.
1: Und wir haben uns da irgendwie verfehlt, aber ich weiß ja nicht, wie der Werner aussieht.
0: Ja, ja, gut, das geht dann schnell. Aber Werner hat es leichter.
1: Kann passieren, genau.
0: Ne? Der Werner hat es leichter, weil du ja etwas größer bist, ne?
1: Genau, und der hat es nicht so weit wie ich. Bei schön kleiner.
0: Aber das wird schon mal klappen, mein Guter.
1: Na sicher. Ne?
0: Ja, mein guter Freund, ja, möchtest du noch irgendwas verlautbaren, bevor wir hier den Deckel zumachen?
1: Ja, also, wir waren dann noch im Holzkulturenpark Rauschwitz.
0: Ja, okay.
1: Aber trotz, das kennst du vielleicht auch.
0: Ja, kenne ich.
1: Und nachdem wir da bei den Oldtimern waren, mitgefahren sind wir auch nicht, weil uns das auch ein bisschen zu teuer war, die ganze Angelegenheit.
0: Echt,
1: leider.
0: Ja? Ja.
1: Aber gut, das hat ja seinen Grund.
0: Ja, sicherlich.
1: Irgendwo. Das wollen wir nicht weiter bewerten und die machen sich viel Mühe.
0: Ja, ja, sicher. Ja, das ist halt alles nicht so einfach, ne?
1: Nee. So, und weil es bald zu Ende geht, wir sind ja hier im Radio, wollen Musik hören. Ich grüße alle Motorradfahrer und alle, die uns kennen und gewogen sind.
0: Okay, danke, mein lieber Frank. Dir noch einen schönen, mit deiner Family, einen schönen Sonntag, gell?
1: Dank und auf Wiedersehen mit dir, Walter.
0: Jawohl, ja, bis dahin. Tschüss, mein Guter.
1: Tschüss.

0: Ich weiß jetzt nicht genau, auf welchen Beitrag er sich bezieht, aber okay.
1: Ich vermute mal diesen kleinen Classic-Part.
0: Ja, ach so, ja, das finde ich jetzt nicht verzweifeln.
1: Also, nee, das war doch schön, mir hat's gefallen.
0: Ja, du, der Sack, kleiner Verzweifelter.
1: Ja.

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7: 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Immer am Dienstag um 17 Uhr. 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
7: 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Heute werdet ihr viele verschiedene Stimmen hören und alle zum Thema Ehrenamt. Bei uns im Radio OKJ waren 5 SchülerpraktikantInnen, die sich da ganz viel Mühe mit den Interviews gegeben haben. Seid gespannt. Wir haben das Tierheim, das Paradieschen und das Hospiz besucht.
14: Wir stehen gerade vor einer wunderschönen Gartenanlage in Lobeda. Von außen kann man wunderschön die Berge beobachten, aber von innen sieht man wunderschönes frisches Gemüse. Aber wir sind nicht zum Starren hier. Wir sind hier für ein Interview mit Cindy. Laura, hast du Cindy schon gesehen?
15: Nee, keine Ahnung, wo Cindy ist. Komm, wir gehen einfach mal rein und schauen, ob wir sie finden.
14: Ja, das ist eine sehr gute Idee, Laura. Komm, lass mal reingucken.
15: Hey Ole, Laura, wartet auf mich. Ich will doch auch mitkommen.
14: Siehst du das auch da vorne? Die Hütte in der Mitte mit dem großen Tisch. Und was steht darüber? Kannst du es lesen?
15: Ja, steht da nicht 17 Jahre Wurzelwerk?
14: Hä? Aber müssen wir nicht eigentlich zum Paradieschen? Ich glaube, wir sind irgendwo falsch abgebogen.
15: Aber oh, guck mal, da hinten, Ole. Da steht jemand. Wollen wir den ansprechen?
7: Na klar, sprechen wir den an. Der wird uns schon weiterhelfen können.
14: Schönen guten Tag, mit wem rede ich hier?
16: Mit Jens Huschenbett, Wurzelwerk e.V.
14: Und was ist deine genaue Aufgabe hier?
16: Ich bin bei Wurzelwerk e.V. angestellt und betreue verschiedenste Leute, die verschiedenste Krisen, Problemlagen, oft mit Psychiatrievergangenheit. Und die kommen zu uns, wollen gärtnern und ich betreue die. Wir sind hier auf einem Gelände und bauen hier Gemüse an und versuchen die Leute damit einzubeziehen und diese Synergieeffekte aus Gemüseanbau und allen Sachen, die da impliziert sind, für die Leute positiv zu nutzen.
7: Und was genau macht dann das Paradieschen?
16: Paradieschen ist eine solidarische Landwirtschaft. Das ist eine Verbraucher-Erzeuger-Kooperation, wo halt versucht wird, dass der Verbraucher mitkriegt oder im besten Falle mithilft, das Gemüse anzubauen.
7: Und was genau ist dann der Zusammenhang zwischen Paradieschen und Wurzelwerk?
16: Das ist ziemlich spannend aufgeteilt. Also die solidarische Landwirtschaft bewirtschaftet die Flächen und Wurzelwerk unterstützt das nur. Also es nutzt quasi die Infrastruktur bzw. die Logistik von Paradieschen.
7: Also Win-Win-Win. Lokal, solidarisch, pädagogisch und gemeinschaftlich.
15: Vielleicht kann Jens uns ja noch mehr über das Gelände erzählen.
16: Das ist eine ehemalige Baumschule von der Gärtnerei Burg. Wir sind da eingemietet und bewirtschaften ungefähr einen knappen Hektar Fläche und bauen da Gemüse an, größtenteils mit der Hand.
7: Ah ja, jetzt wird es klar.
15: Wir wurden gerade gefragt, ob wir mit den anderen zu Mittag

0: essen wollen. Und es riecht auch schon richtig lecker. Nur haben wir ja vorhin schon was gegessen und würden uns jetzt einfach in der Zeit mal hier umschauen und euch mitnehmen und erzählen, was wir so sehen.
1: Guck mal, Laura, siehst du das auch? Tomaten, Knoblauch, Zwiebeln und Gurken. Und hier Riesenbohnen und riesige Kürbisse. Faszinierend.
0: Und sind das da hinten nicht auch noch Karotten?
2: Wie viele verschiedene Arten von Gemüse jetzt zum Beispiel?
3: Ungefähr 20. 20 die gängigsten Gemüse.
4: Wie sieht das eigentlich aus, Jens? Erfüllen eure Gemüse eigentlich den Bio-Standard?
3: Wir waren früher mal bio-zertifiziert. Das haben wir dann zwischendurch wieder abgegeben, weil das überhaupt gar keinen interessiert hat. Also die Zertifizierung ist ja dafür da, dass ich quasi nachvollziehen kann, dass mein Gemüse in den und den Maßstäben angebaut wird. Bei uns ist es aber viel besser, weil die Leute nämlich herkommen können und sich das angucken können und halt auch mitbestimmen können, was sie anbauen, wie das stattfinden soll und. Und das ist quasi noch mehr als Bio, weil der Mensch, der das isst, halt hier auch wissen und sehen kann und vielleicht sogar anfassen kann, wo sein Gemüse herkommt.
0: Jens, eine kurze Frage. Ist es da hinten eine Mitarbeiterin vom Paradieschen? Denkst du, wir können ihr ein paar Fragen stellen?
5: Wie heißt du?
6: Ich heiße Frieda.
5: Also du machst ein freiwilliges ökologisches Jahr beim Paradieschen. Ist das richtig?
6: Ja, das ist richtig, genau.
5: Was machst du da so?
6: Also ich bin so für das Gärtnerische verantwortlich, dass ich ein bisschen Plan habe, wie was geht und ein bisschen hier mit drauf gucke, was gemacht werden muss.
5: Warum hast du dir das dann ausgesucht?
6: Das kam relativ spontan, weil ich davor woanders ein FJ gemacht habe und dann aufgehört habe. Und dann habe ich relativ schnell einen Wechsel gesucht, wohin ich wechseln kann. Und dann ist mir das aufgefallen. Dann konnte ich gleich anfangen.
5: Was ist richtig gut hier so?
6: Also ich finde das Team richtig cool. Man hat hier richtig Spaß hinzukommen, weil immer irgendwie was los ist und es immer irgendwie laut und Musik und man kann irgendwie richtig cool hier arbeiten und auch zu sehen, wie was wächst und einfach die ganze Zeit in der Natur zu sein, ist richtig schön.
5: Und wem würdest du das empfehlen? Also man kann sich ja wahrscheinlich dann wieder bewerben, oder hier?
6: Ja, also ich würde es auf jeden Fall SchülerInnen empfehlen, die fertig sind mit der Schule und dann noch nicht genau wissen, was für eine Ausbildung, Studium oder so. Und einfach um sich ein bisschen zu finden und zu gucken, wie es eigentlich im Arbeitsalltag aussieht, genau.
4: Jetzt will ich das aber mit dieser solidarischen Landwirtschaft nochmal irgendwie genau wissen.
3: Der Mensch, der im Supermarkt einkauft, der weiß überhaupt nichts, wo die Gurke herkommt, die vielleicht aus Spanien in irgendeinem krassen Folientunnel angebaut wird, wo irgendein minder bezahlter Algerier für 2,50 Euro das anbaut. Also das, von der Distanz und von der sozialen Entkopplung her so riesig. Da fand ich auch spannend, wo hier mal so ein Erreger da in Gemüse drin war und es nicht mehr nachvollzogen werden konnte, wo das Gemüse eigentlich herkommt. Da wollen wir ein bisschen entgegenarbeiten. Wir wollen das hier im Stadtgebiet anbauen. Wir wollen, dass die Leute herkommen, dass die bestenfalls mitmachen und dass diese Verbraucher-Erzeuger-Gemeinschaft wieder richtig nah zusammenkommt und die Kunden, die das kaufen, auch finanziell das Risiko mittragen. Also wenn wir jetzt zum Beispiel eine ganz krasse Missernte hier haben, weil es jetzt einen Hagel gibt oder ein Hochwasser, was wir schon hatten, dann sind im Prinzip alle mit im Boot und der Bauer oder Anbauer muss jetzt nicht alles alleine tragen.
4: Ah, ich glaube, ich verstehe das. Also eure Kundschaft hat Anteile an dieser Landwirtschaft. Und wie funktioniert das?
3: So eine Kiste kostet bei uns zwischen 500 und 800 Euro das Jahr. Je nachdem, was man dann für einen, gibt halt so ein bisschen Supporterpreis und ein bisschen einfacheren Preis. Man hat halt im Sommer jede Woche eine Kiste, wo man 3-4 Leute damit schön mit Gemüse über die Woche versorgen kann. Im Winter ist es natürlich ein bisschen weniger.
4: Okay, wow. Das ist echt ein interessantes Projekt mit interessanten Jobs. Vor allen Dingen fasziniert mich, dass ihr die ganze Zeit hier draußen arbeitet. Was bedeutet das eigentlich für dich, Jens?
3: Total elementar. Also ich wollte nie drinnen arbeiten. Das war schon bei meinem Berufswunsch. Also ich bin Forstwirt. Also von Kindheit an war das nie eine Option, irgendwas drin zu machen und das passt halt richtig gut, also dieses Medium des Gärtnerns, weil es halt alles beinhaltet, die Jahreszeiten, die Abläufe am Tag. Also da ist im Prinzip alles drin, was in der Menschheitsgeschichte so über viele tausende Jahre so gewachsen ist. Und dadurch ist das halt das tiefste Medium schlechthin.
2: Und, was hat dich dazu bewegt oder was war dein Antrieb, das hier alles zu machen?
3: Also ganz, ganz grob die Welt besser zu machen. Dafür gibt es ja auch Vereine, ja, und was zu verändern. Der Vereinsgedanke ist daraus entstanden, dass es viele Menschen gibt, die halt einen Ort suchen, an dem sie sein können in ihren verschiedensten Lebenslagen, um sich weiterzuentwickeln. Ja, und das möchte ich gern durch meine Profession und durch meine Arbeit hier umsetzen.
4: Nicht schlecht. Das klingt nach einer wahren Berufung. Vielen Dank, Jens. Aber sag mal, könnte das da hinten nicht Cindy sein?
1: Ja, lass mal da hingehen. Schönen guten Tag, mit wem rede ich
7: hier? Mit Cindy Tilfs, ich bin hier die Gärtnerin im Paradieschen. Das Paradieschen ist eine solidarische Landwirtschaft. Wir haben 40 Ernteanteile. Das heißt, wir liefern jede Woche Gemüsekisten an unseren festen Kundenstamm.
1: Und was hat Sie dazu bewegt, das hier alles zu starten?
7: So gestartet habe ich es nicht selber, das gab es schon. Ich habe es nur ein bisschen vergrößert. Ich bin hier seit 6 Jahren dabei, bin Biologin und interessiere mich sehr für Pflanzen, auch für Naturschutz. Und wir versuchen halt hier mit unserem Bioanbau das Ganze so bodenschonend und klimafreundlich zu gestalten, wie es geht.
1: Okay, und was hast du mit diesem Crowdfunding auf sich?
7: Genau, das passt gleich dazu, das Crowdfunding. Also wir haben ein kleines Elektrofahrzeug, mit dem wir die Ernte immer in die Stadt bringen. Das ist jetzt leider seit 5 Jahren in die Jahre gekommen. Und wir wollen uns sehr großes Lastenrad anschaffen, womit man dann unsere ganzen Gemüsekisten ganz entspannt in die Stadt fahren kann.
3: Jetzt haben wir halt eine extra Ausgabe für dieses Lastenfahrrad, die wir dann nicht mehr mit so ins Jahresbudget reinkriegen. Und dafür hatten wir halt überlegt, dieses Crowdfunding zu machen, was jetzt schon angelaufen ist. Und da würden wir uns freuen, da sind wir jetzt, glaube ich, hart über die Hälfte.
1: Wie viel Geld ungefähr kostet dieses Lastenfahrrad dann?
3: 5.500.
7: Und es kann auch wirklich von jedem gefahren werden, man braucht keinen Führerschein. Genau, das ist jetzt ganz wichtig für uns, weil sonst haben wir halt ein Problem. Wie kommt die Ernte in die Stadt? Ne? Und das soll so klimaneutral wie möglich geschehen.
1: Wenn euch dieses Thema interessiert und ihr wollt das Paradiesen unterstützen, dann geht doch gerne auf www.jena-crowd.de. Die Spendenaktion findet ihr dort unter Gemüse bewegt Jena. Und die Aktion geht bis zum 7. Juli, also unterstützt sehr gerne.
4: Ich glaube, das werde ich auch tun. Aber zum Schluss nochmal, Jens.
3: Also bei uns im Konzept steht Arbeit zur Horizonterweiterung. Das finde ich ein sehr spannender Begriff.
4: Cindy, Frieda.
6: Also ich finde das Team richtig cool.
4: Markus, was ist denn jetzt eigentlich das Beste hier?
8: Das Essen und der Feierabend.

0: Heute möchten wir uns wieder mal der ehrenamtlichen Tätigkeit in Jena widmen. Wir vom Radio OKJ glauben nämlich, dass es nicht nur eine unglaublich wichtige Aktivität ist, die Menschen leisten können, die sie sich selbst, anderen und ganz vielen Initiativen, die es sonst nicht gäbe, leisten, sondern eben auch glauben wir daran, dass die ehrenamtliche Tätigkeit viel mehr Aufmerksamkeit in der Öffentlichkeit gebührt. Und nicht vergessen, auch der Radio OKJ lebt von ehrenamtlich Tätigen. Laura Kalle und Lena haben sich insofern gedacht, dass sie mal sich auf dem Weg nach Göschwitz ins Tierheim machen. Und was sie dort gefunden und erlebt haben, das erfahrt ihr jetzt.
1: Genau, wir sitzen hier gerade mit der Jule vom Tierheim in Jena. Und unsere erste Frage wäre an dich erstmal, wie lange es das Tierheim denn überhaupt gibt und wie ihr zu den Räumlichkeiten hier gekommen seid.
2: Das Tierheim an sich, jetzt im Tierheimbetrieb, gibt es seit 99. Es wurde natürlich ein paar Jahre zuvor dann erstmal angefangen, das alles aufzubauen. Aber aufgenommen wurde der Tierheimbetrieb im Jahr 1999. Wie wir allerdings ganz genau dazu gekommen sind, das kann ich euch leider so nicht beantworten, weil so lange bin ich dann doch noch nicht hier.
3: Und wie lange bist du schon hier dabei?
2: Ich bin jetzt tatsächlich schon seit 2008 hier. Habe damals mit meinem freiwilligen ökologischen Jahr angefangen. Bin nahtlos in die Ausbildung übergegangen, 3 Jahre. Und ja, dann bin ich hier geblieben.
3: Was genau ist das denn für eine Ausbildung?
2: Das ist Ausbildung zum Tierpfleger, Fachrichtung Tierheim und Tierpension.
1: Und was bewegt dich bei deiner Arbeit? Also was ist das Besondere an deiner Arbeit?
2: Natürlich die Tiere. Man weiß, wofür man es tut. Es ist jetzt nicht so, dass man einfach nur stoisch irgendwo Regale einräumt oder Akten tippt, sondern man hat, auch wenn der Tagesablauf immer relativ gleich ist, man hat immer Abwechslung. Also ne, man muss natürlich die Tiere auch beobachten. Man hat lustige Momente, die man einfach mal so beobachten kann. Tier und Mensch helfen. Also wir leisten ja nun auch viel Aufklärungsarbeit. Manchmal sind es tatsächlich auch Tierhalter, ohne dass die ein Tier von uns haben, die uns mal um Hilfe bitten. Und das ist für uns natürlich auch wichtig, dass das in Anspruch genommen wird, dass wir aufklären können zum Thema Tier, dass wir den Tieren, die jetzt kein Zuhause haben, eine Möglichkeit geben, doch auch wieder eins zu finden. Beziehungsweise, wenn nicht, dass sie hier erstmal, ich sag mal, zur Ruhe kommen können. Manche haben ja doch viele Sachen erlebt, wo sie sich erstmal so ein bisschen von erholen müssen. Und die Zeit bekommen sie auch, egal wie lange es dauert.
1: Du hast uns vorhin ja auch erzählt, dass ihr momentan Hunde, Katzen, Vögel, ich glaube Kanarienvögel waren es, Kaninchen und noch eine kleine Maus im Tierheim habt. Wie viele Tiere sind denn gerade insgesamt bei euch zu Gast?
2: Also bei den Hunden kann ich es euch ganz genau sagen, da sind wir genau bei 18. Ist aber auch mein Wirkungsbereich, deswegen habe ich das so genau im Kopf. Bei den Katzen grob über den Daumen gepeilt, so vielleicht um die 50. Ja, und Kleintiere ist recht überschaubar, da sind wir bei 7 Stück.
3: Wie ist denn der typische Ablauf hier im Tierheim?
2: Also wir kommen hier früh erstmal an, trinken gemütlich zusammen Kaffee und besprechen unseren Tag. Dann geht jeder in seinen Bereich, die Tiere werden, also im Katzenbereich zumindest, früh erstmal gefüttert. Bei den Hunden ist es so, dass die erst in die Ausläufe gesetzt werden. Danach geht's los mit der Reinigung, also Katzenklos, die Räume an sich, Decken gucken, die Tiere anschauen. Also alles, unser kompletter Vormittag besteht halt hauptsächlich aus den Reinigungsarbeiten. Bei den Hunden, wie ich schon kurz angeschnitten habe, die kommen früh erstmal in die Freiläufe, um sich zu lösen. In der Zeit, wo die draußen sind, reinigen wir die Zimmer. Dann werden die Hunde durchgewechselt und das Ganze geht von vorne los. Ja, und ich sag mal, meistens dadurch, dass wir personell jetzt nicht so riesig aufgestellt sind, findet die Kleintierversorgung dann nach dem Mittag statt. Da geht es dann auch ums Ausmisten, um die Kontrolle der Tiere, ums Füttern. Und wenn alle Tierversorgungen durch sind, geht es weiter mit Putzen. Dann müssen wir Näpfe reinigen, denn Wäsche, gut, die läuft natürlich den ganzen Tag auch parallel, das wird nebenbei mitgemacht. Alle Arbeitsgeräte, die wir über den Tag benutzt haben, werden gereinigt und dann auch noch desinfiziert. Und ja, dann sind wir schon wieder abends bei der nächsten Fütterungsrunde.
3: Wie ist es bei euch, die Mitarbeitenden, übernimmt ihr dann auch viel so diese Beziehungsarbeit zwischen den Tieren?
2: Naja, also die Zeit für die Tiere ist für uns natürlich immer ein bisschen spärlicher. Wir haben ein großes Gelände, wir haben relativ viele Räumlichkeiten oder Tiere zu versorgen. Dementsprechend müssen wir da wirklich gucken. Das bisschen Freizeit, was wir haben, versuchen wir auch in die Tiere zu investieren. Bei den Hunden mal Trainingseinheiten oder sowas, bei scheuen Katzen dann eben auch mal Annäherung oder mal ein Klickertraining, je nachdem, wie sie es anbietet. haben. Aber das ist leider Gottes wirklich die wenigste Zeit, die wir haben. Wir versuchen es aber trotzdem, weil jeder soll natürlich auch bestmöglich auf ein neues Zuhause vorbereitet werden.
1: Von konnten wir auch Räume sehen, wo eben Leute, die beispielsweise in Urlaub fahren, ihre Katzen bei euch unterbringen können und die dann für eine gewisse Zeit bei euch in der Pension sind. Wie ist es denn? Gibt es da irgendwie einen Maximalaufenthalt? Gibt es da einen geregelten Zeitraum, wie lange die bleiben dürfen?
2: Das kommt in der Regel immer darauf an, wie wir besetzt sind. Also wir haben bei den Katzen zwei Pensionsräume zur Verfügung und die besetzen wir jeweils mit 6 Katzen. Nach oben hin ist alles offen, sage ich mal so. Im Normalfall sind es normale Urlaubsaufenthalte von 1 bis 2 Wochen. Manchmal sind auch Krankenhausaufenthalte dabei, da sind wir auch schon mal bei 4 Wochen oder mehr. Aber grundsätzlich müssen wir immer gucken, wie unser Platz gerade ist, unsere Kapazitäten.
1: Wir wurden jetzt hier auch einmal durch die Räumlichkeiten geführt, durften uns das alles mal anschauen und der Kleintierbereich wird auch gerade neu umgebaut, weil gerade sind die alle noch in einem Raum, aber dass es für jedes Tier angenehmer ist, beispielsweise Tiere, die irgendwie in der Nacht schlafen oder die mehr Ruhe brauchen, dass sie in getrennten Räumen sind. Und wie ist es denn für Besucher? Du hast ja vorhin gesagt, dass man Katzen streicheln kann bei euch. Wie läuft das Ganze bei euch ab?
2: Also das Katzenstreicheln ist bei uns immer Mittwoch, Freitag und Sonntag in der Zeit von 13 bis 16 Uhr möglich. Ganz wichtig ist eine vorherige Anmeldung, entweder telefonisch oder per E-Mail, weil wir Termine dann immer im halbstündigen Takt vergeben, damit eben nicht alle auf einmal kommen. Na, also wer Interesse hat, kann sich da gerne an uns wenden. Wir geben dann auch nochmal alle Infos genau weiter, schauen dann nach einem passenden Termin. Und dann gibt es zum ersten Besuch eine kleine kurze Einweisung, wie eine Art Arbeitsschutzunterweisung und auch nochmal eine Führung, damit jeder weiß, wo was ist. Und dann kann losgestreichelt werden.
3: Wir haben vorhin auch den Raum gesehen, wo praktisch Feuerwehr und andere Leute, die Tiere finden, die Tiere ablegen können. Kannst du da noch ein bisschen mehr dazu erzählen?
2: Ja, also wir sind ja hauptsächlich auch mit der Fundtierbetreuung beauftragt. Das heißt, wenn Leute Tiere finden, sind die verpflichtet, sich bei uns auch zu melden. Wir auch verpflichtet, die Tiere aufzunehmen, sofern sie aus Jena kommen. Das ist immer noch mal ganz wichtig. In der Nacht übernimmt diese Arbeit die Feuerwehr und das Ordnungsamt für uns. Das heißt, wenn Leute Tiere finden, dann haben die Zugang zum Gebäude, also die Kollegen von Feuerwehr und Ordnungsamt, können die Tiere in entsprechende Bereiche unterbringen. Und wir kümmern uns dann am nächsten Tag darum, das Tier zu begutachten, online zu stellen, nach einem Mikrochip zu gucken, nach irgendeiner anderen Kennzeichnung und dann hoffentlich den Besitzer rauszufinden.
1: Gibt es eine Jahreszeit, wo durchschnittlich mehr Tiere abgegeben werden, beispielsweise nach Weihnachten?
2: Da haben wir wirklich großes Glück, dass dieser Zug so ein bisschen an uns vorbeigefahren ist. Also wir haben natürlich hier und da so um die Weihnachtszeit, Ostern, entsprechende Anfragen, die wir dann aber aufgrund von Beratungen auch einfach im Sande verlaufen lassen können, weil man dann einfach schon merkt, wenn man so ein bisschen nachhakt, wurde sich wirklich mit dem Thema beschäftigt oder ist es nur aus einer Laune heraus? Auch so die Urlaubszeit, was viele Tierheime beschreiben, wo viele Tiere ausgesetzt werden, das können wir auch nicht bestätigen. Also das ist wirklich eine Sache, wo man nicht so mitreden können. Das Einzige, was wir so ein bisschen mal gemerkt hatten, war jetzt dann so die 1,5-2 Jahre nach Corona, wo viele Tiere angeschafft wurden und man dann gemerkt hat, okay, man geht jetzt wieder regulär arbeiten und dann haben die Tiere aber Probleme gemacht, weil man eben auch keine Hundeschule zum Beispiel besuchen konnte, weil man sich nicht gut beraten lassen konnte an den entsprechenden Stellen mit Tierhaltungen. Aber das war auch eher nur diese kurze Phase, sag ich mal. Naja, und dann sind ja die Tierheime auch gut belegt. Man kann ja nicht jedes Tier aufnehmen, irgendwann ist gut. Und ja, dann kann man halt wirklich nur noch versuchen, beratend zur Seite zu stehen oder den Leuten über unsere Homepage eine Vermittlungshilfe anzubieten.
1: Gibt es eine Möglichkeit, wie man euch hier unterstützen kann? Also vielleicht generell, wenn man jetzt irgendwie sagt, ich würde gerne was spenden, Futter, wie soll man das am besten anstellen?
2: Also ich sag mal so, Geld spenden, die Kontodaten, das findet man alles auf der Homepage. Das ist für uns dann natürlich so, dass wir das selber verwalten. Wir nehmen aber natürlich auch sehr gerne Sachspenden. Diese sollten aber, da haben wir leider auch schon viele schlechte Erfahrungen machen, müssen natürlich auch noch in einem guten, brauchbaren Zustand sein. Also wir haben leider Gottes auch das Problem, dass die Leute das oft gut meinen, wir dann aber eher die Müllentsorgung sind. Und das ist halt für uns nicht so toll. Sachspenden kann man entweder mit telefonischer Voranmeldung persönlich abgeben oder ansonsten befindet sich vor unserem Tierheimtor auch nochmal eine Art Zwinger, auch wettergeschützt. Und da kann man dann auch zeitlich ungebunden die Sachen einfach reinstellen, wenn man jetzt keinen direkten Kontakt mit uns möchte.
1: Gibt es jetzt vielleicht bei Hundefutter oder Katzenfutter oder sowas eine spezielle Futtersorte oder so, die ihr gerne verwendet?
2: Also grundsätzlich freuen wir uns erstmal über alles. Was uns wichtig ist, ist auf jeden Fall ohne Getreide und ohne Zucker, was jetzt Hund und Katz angeht. Nur diese kleinen Kriterien sind uns wichtig. Da kriegt man ja auch mittlerweile gute Testsieger, auch schon bei kleinen Discountern. Da muss man immer nur ein bisschen schauen. Ansonsten Trockenfutter, Nassfutter, ist es immer Bedarf da. Jetzt natürlich aktuell durch die Katzenkinder, dann natürlich eher auch nochmal so das Kittenfutter. Mhm. Da vorrangig erstmal Nassfutter, weil damit fangen sie an und erst später wird Trockenfutter geknuspert.
1: Ja, und du hast es ja gerade auch schon angesprochen, ihr habt gerade Kitten da, auch in verschiedenen Altersbereichen. Und es gibt ja jetzt auch wieder eine Katze, die schwanger ist, sagt man das?
2: Tragend.
1: Ja. Tragend ist. Wann werden die denn vielleicht auch vermittelt? Weil die müssen ja auch eine bestimmte Zeit noch bei ihren Eltern bleiben. Und wie läuft es mit den Kitten ab? Dürfen da Besucher auch ab einem gewissen Zeitpunkt rein und die streicheln?
2: Also bei Kitten ist es natürlich immer erstmal ganz wichtig, dass, also für uns, dass die bis zur 8. Woche möglichst auch mit Geschwistern und Mutti zusammenbleiben können. Wegen der Sozialisierung einfach ein ganz wichtiger Punkt. Und da sind wir auch beim größten Kritikthema, was die Vermittlung angeht. Wir vermitteln die Kitten tatsächlich nur zu zweit oder zu einer vorhandenen Katze. Aber auch da muss man schauen, dass das vom Altersspektrum her passt. Also es bringt natürlich jetzt nichts, der 10-jährigen Katzenseniorin so ein Kitten dazuzusetzen. Also da muss man schon ein bisschen schauen. Das heißt im Normalfall Kittenvermittlung immer zu zweit oder zu einem Artgenossen, was dann altersmäßig gut passt. Beim Katzenstreicheln ist es jetzt so, dass man dann erst zu den Kitten darf, wenn der Impfschutz gegeben ist, weil wir ansonsten natürlich auch immer das Problem mit dem Infektionsrisiko haben, gerade mit den kleinen Kitten, die ja noch nicht so ein gutes Immunsystem haben. Da dauert das dann natürlich mit dem Streicheln noch so ein bisschen oder mit dem Spielen. Und ja, auch jetzt für die frisch gewordenen Mütter ist es natürlich auch nicht so gut, wenn da der Besucherverkehr zu groß ist.
3: Vielleicht jetzt noch eine konkrete Frage zu den Tieren. Gibt es irgendwie eine Geschichte, die dir besonders in Erinnerung geblieben ist?
2: Eine sehr in Erinnerung gebliebene Story war ein Hundepärchen, welches 2016 bei uns abgegeben wurde. Es war eine Schäferhündin und ein Rhodesian-Ridgeback-Rüde aus einem Haushalt und die Schäferhündin hochtragend. Beide gerade erst bei uns abgegeben wurden. 2 oder 3 Tage später hat die Schäferhündin dann 12 Welpen zur Welt gebracht. Und das war natürlich eine ganz schöne Hausnummer. Also am Anfang noch alles relativ einfach, weil die waren natürlich noch klein und bei Mutti und noch nicht aktiv. Aber als sie dann größer geworden sind, war das eine sehr aufregende, sehr spannende Zeit. Wir sind mit den Kleinen und mit der Mutti dann auch mal in den Paradiespark gefahren, damit die ein bisschen was anderes sehen und mitbekommen. Aber ja, es war auch sehr, sehr, sehr viel putzen.
1: Wir hatten jetzt auch noch mal spezifisch eine Frage zu den Tieren. Gibt es bei euch im Tierheim ein Tier, das schon lange im Tierheim ist oder bei dem du dir sehr wünschst, dass es bald ein Zuhause findet?
2: Dadurch, dass ich ja, wie gesagt, hauptsächlich bei den Hunden mit bin, ist es für uns ganz, ganz schade und traurig für unsere Schäferhündin Kira. Sie ist mittlerweile 6 Jahre hier im Tierheim. Am Anfang, ich sag's mal liebevoll, war sie auch eine kleine Katastrophe. Also da war sie sehr herausfordernd, mussten sehr viel mit ihr trainieren, um sie da wieder auf einen guten Weg zu bringen sozusagen. Sie wird dieses Jahr 10. Sie ist mittlerweile eine absolute Traumhündin. Sehr leichtführig, auch gut für Anfänger geeignet. Und da sie schon 10 ist und weil sie auch an der Hüfte operiert wurde, kriegt sie da halt leider kaum Chancen. Und es ist so schade, weil sie ein total toller Hund ist.
1: Dann vielen Dank fürs Interview. Als wir im Tierheim waren, konnten wir ein Gespräch mit einer Schülerpraktikantin durchführen und ihr ein paar Fragen stellen.
4: So, wir sind hier mit Mina und erstmal, was sind denn überhaupt deine Aufgaben als Schülerpraktikantin im Tierheim?
5: Als Praktikantin bestehen meine Aufgaben großteils darin, den Tieren Futter zu machen und es ihnen dann auch zu bringen, die Gehege sauber zu machen, also zu die Klos sauber zu machen von den Katzen, zu wischen, an sich auch den Flur zu wischen oder Näpfe sauber zu machen.
4: Könntest du dir vorstellen, das später auch als Job zu machen?
5: Ich würde diesen Job tatsächlich auch später vorstellen, da er sehr viel Spaß macht. Natürlich ist es ein sehr putzlastiger Job. Er ist trotzdem, finde ich, sehr toll, da man viel mit Tieren Zeit verbringt. Weil nebenbei könnte ich es mir auch vorstellen, da es da aber trotzdem eher schwierig ist, außer du hast ein gutes Arbeitsverhältnis, wo du nebenbei einfach mal einen Tag frei machen kannst und dort arbeiten könntest.
4: Was sind deine Beweggründe, hier zu arbeiten bzw. ein Praktikum zu machen?
5: Genau, Beweggründe hier zu arbeiten sind zum Beispiel, man an sich Zeit mit Tieren verbringen kann, man mehr über die Tiere verstehen kann, also mehr über die Tiere lernt oder über die Art und Weise, wie man Tiere halten sollte. Weil ich zum Beispiel wusste davor auch nicht, dass man sich ein Kitten nicht alleine anschaffen sollte, sondern immer nur zu zweit. Dazu wollte ich auch noch mehr über an sich den Bereich im Arbeiten mit Tieren lernen oder mal etwas in diesem Bereich machen. Und dafür finde ich, ist es sehr praktisch, vor allem, weil man auch über die Art und Weise, Weise, wie an einem Tierheim tatsächlich gearbeitet wird, man mehr verstehen kann und vor allem man auch ein bisschen mehr nachvollziehen kann, dass die Arbeit in einem Tierheim nicht irgendeine einfache Sache ist, die man halt einfach mal nebenbei macht, sondern dass halt eine Sache ist, die sehr viel Zeit kostet und vor allem auch sehr anstrengend sein kann, da man jeden Tag sehr viel putzen muss.
4: Wieso ist Ehrenamt gerade hier so wichtig?
5: Das Ehrenamt ist gerade hier so wichtig, weil es häufig auch natürlich die unterbesetzt sind, weil Leute krank sind, Leute natürlich auch frei haben und vor allem hier Lebewesen helfen kann und man damit auch das Tier unterstützen kann, was keine weiteren Rechnungen für dein Gehalt bezahlen muss, sondern halt jemanden hat, der aushilft, wo er gebraucht wird und sozusagen Zeit mit Tieren verbringen kann, aber halt trotzdem nicht bezahlt wird dafür, weil natürlich die Tierarztkosten und an sich die Kosten, die ein Tierheim auf sich hat, sehr hoch sind und noch mehr Kosten es auch noch schlimmer machen würden für das Tierheim und irgendwann vielleicht auch nicht mehr möglich machen würden, dass das Tierheim bleiben kann, weil die halt von Spenden, ne, abhängig sind und wenn die nicht mehr kommen, ist es halt sehr schwierig. Deswegen ist Ehrenamt vor allem auch sehr wichtig.
4: Was ist dein Lieblingstier oder deine Lieblingsgeschichte von einem Tier?
5: Meine Lieblingsstory aus dem Tierheim vielleicht ist jetzt nicht so toll, würde ich mal behaupten, aber es ist eine meiner Meinung nach wichtige Geschichte, nämlich das ist die Geschichte von Jago. Das ist ein Kater, der im Tierheim lebt und er hatte tatsächlich eine ganz schlimme Zeit davor, da er von anderen Katzen gemobbt wurde, wo er davor im Tierheim war und daher hatte an seinem einen Fuß auch nur noch so ein Fehlteil seiner Pfote, da die aboperiert werden musste, weil er so stark verletzt wurde von den anderen Tieren. Und jetzt geht es ihm wieder gut. Die Sache ist nur, er wurde halt noch nicht adoptiert. Er ist immer noch im Tierheim. Ist grundsätzlich sehr süß, nicht sehr zutraulich, weil er halt wirklich sehr viel Traumata durch hatte. Und Jago ist ein sehr süßer Kater, der vielleicht nicht der Schmusekater wird, den man zu Hause hat, aber einer, der mit dir ein Leben führen könnte. Und ich finde es gut, dass man ihn wieder geschafft hat, so aufzupäppeln, weil das ganze Fell an seinem Rücken gefehlt hat und er jetzt aber wieder ganz frisch und natürlich aussieht.
4: Dann danke ich dir für deinen Einblick in die Arbeit im Tierheim und deine persönliche Einstellung, warum du das hier machst und hoffe, dass das Tierheim noch vielen anderen Tieren helfen kann. Also wir sind jetzt hier gerade aus dem Tierheim raus und so von uns allen der erste Eindruck war so, dass es sehr nach einem Bauernhof aussieht, weil es ist so relativ ländlich gelegen zwischen einigen Feldern auch. Man musste jetzt hier so einen Berg hochlaufen und was uns auch alle überrascht hat, dann als wir tatsächlich im Haus waren und auf dem Gelände, wie groß das Haus, wie groß das Gelände dann an sich wirklich ist, wie viel Auslauffläche die Tiere haben und ja, hast du noch was zu sagen?
1: Ja, ich muss sagen, ich fand es generell sehr spannend zu sehen, wie das Tierheim von innen ausschaut, auch zu erfahren, dass das Tierheim beispielsweise auch Wildkatzen hat, also in Anführungsstrichen, das sind dann einfach Katzen, die nicht mehr vermittelt werden konnten, weil sie einfach sehr scheu sind. Und denen wird dann aber auch ein Raum im Tierheim zur Verfügung gestellt, den sie betreten und verlassen können, wann sie wollen, aber immer einen Rückzugsort haben, gerade auch im Winter. Und dann gab es auch noch auf dem Tierheimgelände so einen Taubenschlag mit eben Tauben, die in irgendeiner Art und Weise eingeschränkt sind, beispielsweise weil ein Flügel kaputt ist oder vielleicht ein Bein fehlt und die sich deshalb nicht mehr frei oder alleine draußen bewegen können.
3: Ja, vielleicht auch generell nochmal kurz zu Jule, die uns die Führung durch das Tierheim gegeben hat. Ich fand es echt super schön, dass sie so aufgeschlossen war und einfach ganz viel erzählt hat und auch unsere Fragen fleißig beantwortet hat. Und Kalle meinte gerade schon, wir laufen hier gerade diesen Berg runter und man merkt eigentlich auch, obwohl das halt hier an der Autobahn ist, ist es echt ziemlich ruhig, was natürlich für die Tiere auch super ist. Und das hat Jule auch nochmal betont, dass es halt einfach irgendwie gerade für die Hunde ein Ort auch zum Runterkommen ist, wo die Geräuschkulisse einfach nicht so krass groß ist.
0: Vielen Dank für den Einblick in die Tätigkeit im Tierheim Jena. Übrigens, mein Kater Batman, den habe ich mir auch aus dem Tierheim geholt. Und er hatte dort wirklich sehr viele liebevolle, pflegende Hände. Seitdem unterstütze ich das Tierheim ganz gerne mal mit einer kleinen Spende. Denn woher soll denn auch sonst all das Katzen- und Hundefutter kommen? Vielleicht sind sie demnächst ja auch dabei.

0: Wir stehen gerade vor dem Hospiz in Lubbe der Altstadt. Dies ist eine solidarische Einrichtung, über die ihr gleich mehr erfahren werdet. Aber wir sind hier für ein Interview mit Annika und Roberto zum Thema Ehrenamt.
1: Darf ich fragen, wie Sie heißen?
2: Ja, mein Name ist Annika Herit.
1: Wie sind Sie drauf gekommen, hier ehrenamtlich zu arbeiten? Haben Sie irgendeinen Zug hier zum Hospiz?
2: Genau, also ich bin nicht im Ehrenamt, sondern ich bin hier in der psychosozialen Beratung, also als Psychologin tätig und bin hier übers Praktikum reingerutscht vom Studium und mache hier quasi die Koordination vom Ehrenamt. Ja, warum brauchen wir das Ehrenamt? Wir haben immer mal wieder Menschen, die niemanden haben. Durch welche Umstände auch immer einfach alleine durchs Leben gehen. Und dann können wir das selber nicht sicherstellen, ne? Also, dass wir für die da sind und die wirklich da abholen, wo sie uns gerade brauchen. Und dann ist es total schön, wenn einfach jemand kommt und Zeit hat und sich demjenigen annimmt und da ohne Erwartungen reingeht und ohne Druck. Genau, in der Küche brauchen wir auch immer Leute. Also wir finanzieren uns ja auch durch Spenden. Und da haben wir immer mal wieder auch, Stellen im Garten, in der Küche, wo wir einfach froh sind, wenn jemand Zeit hat und uns da irgendwie unterstützt. Ja, und wie gesagt, das ist einfach eine sehr sensible Lebensphase.
1: Wie läuft das Ehrenamt hier ab? So kann man einfach herkommen und sich hier bewerben oder?
2: Ja, genau. Also wir sind da immer offen und suchen Leute. Ja, wir wollen einfach erstmal mit den Leuten sprechen. Genau, also was die sich so vorstellen und hier einbringen könnten. Und dann gibt es ganz verschiedene Sachen, die man hier machen kann. Also man kann im Garten mithelfen, man kann in der Küche helfen. Genau, man kann mit unseren Gästen sich unterhalten und sich einbringen. Da gibt es ganz viele verschiedene Möglichkeiten.
1: Gibt es irgendwelche Qualifikationen, die man mitbringen muss oder irgendwelche besonderen Fähigkeiten generell, die man haben muss?
2: Qualifikationen nicht unbedingt. Hier sind ganz unterschiedliche Menschen, unterschiedlichen Alters und unterschiedlichen Hintergrunds. Was man schon mitbringen muss, ist einfach eine Offenheit gegenüber allen Menschen. Hier sind ja ganz viele verschiedene Menschen, die sind auch einfach in einer sehr vulnerablen Phase ihres Lebens, ne? Also, dass man da irgendwie auch das gewisse Feingefühl mitbringt. Und man braucht schon auch die Fähigkeit, sich immer wieder neu auf Situationen einlassen zu können. Hier gibt es keine Routinen, man weiß auch nie so richtig, was einen erwartet. Und das muss man quasi mitbringen. Also, dass man hier ist und irgendwie präsent ist und auch damit klarkommt, wenn man jetzt mal nicht eine feste Aufgabe hat, sondern einfach so in der Situation gucken kann, was es jetzt braucht.
1: Gibt es irgendwie ein gewisses Alter, das man mitbringen muss, also erreicht haben muss, um hier ehrenamtlich zu arbeiten oder generell zu arbeiten?
2: Ja, also 18 plus, weil es ist einfach ein sehr sensibler Bereich. Das macht natürlich auch mit uns was, irgendwie die hier sind und arbeiten. Genau, also diese Koordinationsstelle ist nur ein kleiner Teil von meinem Job hier und ich habe nicht die Zeit, dass ich ja da so eng an jedem dran sein kann. Also dass ich das jetzt sicherstellen könnte bei jemandem, der jetzt noch 15 oder 16 ist, dass wir den da irgendwie gut auffangen. Also es braucht schon auch wirklich eine Reife und nach oben hin sind dem eigentlich auch keine Grenzen gesetzt, sodass man eben sich selber noch fit genug fühlt.
1: Wie läuft das eigentlich mit den Patienten ab? Gibt es irgendwie persönliche Beziehungen zu den Patienten, die man aufbaut und ist der Abschied dann schwer von diesen Patienten?
2: Genau, also wir nennen die Gäste hier bei uns, das ist erstmal das Besondere, einfach weil die hier bei uns zu Gast sind und sein dürfen. Und es gibt auch immer mal wieder Menschen, mit denen man irgendwie besonders gut klarkommt, mit denen man auch einfach eine Beziehung hat. Und dann ist das schon auch traurig, wenn die sterben. Und genau, das geht einem schon nah. Wir versuchen schon, da einfach eine professionelle Distanz zu haben. Und trotzdem sind wir ja hier alle als Menschen und sind echt und da. Und dann gibt es auch immer mal wieder Sachen, die einem nahe gehen. Das ist, glaube ich, auch normal und okay.
3: Schönen guten Tag, darf ich fragen, wie Sie heißen?
4: Mein Name ist Roberto Töpfer.
3: Wo arbeiten Sie?
4: Ich arbeite jetzt hier seit 2 Jahren ehrenamtlich im Hospiz.
3: Und was hat Sie dazu bewegt, diesen Beruf hier anzunehmen?
4: Ich bin tatsächlich in eurem Alter zum allerersten Mal ganz bewusst mit dem Sterben eines Menschen konfrontiert worden. Und ich habe mir zeitlebens sehr viele Gedanken über diese Phase des Lebens gemacht, war dann auch viele Jahre spendendes Mitglied in der Hospizstiftung, weil ich wusste, dass das eine der wertvollsten Tätigkeiten ist, die man überhaupt einem Menschen zukommen lassen kann. Und ich wusste immer, wenn ich dann mal in Rente gehe, dann will ich mich in diesem Bereich mehr als nur finanziell einbringen.
3: Und für was sind Sie hier genau zuständig, wenn ich fragen darf?
4: Ich werde durch die Annika gewissermaßen Patienten beigeordnet, gehe zu diesen Gästen, schaue, wie sie drauf sind, schaue, was sie brauchen, schaue, wie ich dazu beitragen kann, dass sie sich hier im Rahmen der Möglichkeiten wohlfühlen. Ich rede mit diesen Gästen, wir schauen, wenn sie es möchten, Bilder an, wir gehen, wenn sie es möchten, spazieren. Wir diskutieren über den Fußball, der zurzeit läuft, oder über das Leben an sich. Manche möchten auch einfach nur mal im Rollstuhl ein Stück in den Garten geschoben werden. Also alles solche vielen Kleinigkeiten, die das Leben etwas angenehmer machen.
3: Also kann man sagen, dass Sie eine Verbindung mit den Gästen hier aufnehmen und versuchen, eine gute Bindung zwischen den Gästen und den

0: in der schwierigen Phase des Lebens sehr, sehr nahe kommen. Und am Ende, die Frage kam ja vorhin schon mal, ist man dann tatsächlich auch ein Stück weit traurig, wenn dieser Mensch geht?
1: Sie haben ja vorhin schon erzählt, dass Sie sehr früh entschieden haben, so eine Tätigkeit im Hospiz zu machen. Aber ich frage mich trotzdem, wie geht man denn damit um, dass man ständig mit Tod im Grunde konfrontiert ist in so einer Tätigkeit?
0: Naja, wie geht man damit um? Das ist ja keine Entscheidung, die man von heute auf morgen trifft. Das ist ein Prozess, der sich in meinem Fall über Jahre entwickelt hat. Die Frage, will ich das, die stellt sich für mich nicht mehr. Es gibt vielleicht einen Merksatz, der tatsächlich auch irgendwo in den Büchern zu lesen ist, der lautet, du darfst und sollst mitfühlen, aber niemals mitleiden. Wenn du mitleidest, gehst du kaputt.
1: So ganz grundsätzlich mal noch gefragt zum Thema Ehrenamt. Also können Sie das empfehlen, dass man ehrenamtliche Tätigkeit tun sollte? Also ich kenne viele, die das machen, viele, die das nicht, überhaupt gar nicht machen.
0: Also ich kann das total empfehlen. Das Ehrenamt gibt einem auch selbst etwas zurück. Es ist nicht nur so, dass ich versuche, diesen Menschen gut zu tun. Es tut mir umgedreht auch gut, zu wissen, dass ich jemandem geholfen habe. Vielleicht braucht man dafür eine ganz spezielle Ader und die hat nicht jeder. Ich möchte auch nicht jeden, den ich von draußen kenne, hier drinnen sehen. Das gebe ich gern zu.
1: Ich habe noch mal eine Frage wegen der Katzen vorhin. Also es gibt 3 Katzen im Hospiz, haben wir jetzt vorhin festgestellt. Warum gibt es die hier? Haben die auch eine Funktion?
2: Ja, also die haben für uns auf jeden Fall eine Funktion und wir sagen auch immer, dass das unsere sehr geschätzten Mitarbeiter sind, weil die einfach ein ganz feines Gespür haben für Situationen. Die sitzen auch immer genauso vor den Zimmern, wo man denkt, ah, die bräuchten jetzt vielleicht mal jemanden, der eben einfach nur da ist, ohne Ratschläge, ohne Lösungen anzubieten, sondern die sitzen da und schnurren und das reicht.
1: Manchmal braucht man so einfach ein bisschen Berührung, oder? Also wird wirklich.
2: Nähe, Regulation, auch durch dieses Schnurren und Monotone. Weil im Sterben, da geht nicht viel über Sprache. Das funktioniert da nicht mehr. Da geht es ganz viel um Stimmung und ne, ist irgendwie sich selber und dem anderen so angenehm wie möglich zu machen. Und da sind unsere Tiere total hilfreich.
0: Dann noch was ergänzen, weil Sie das Wort Berührung in den Mund nahmen, fällt mir eine ganz konkrete Szene ein. Ich war hier das erste Mal mit einer älteren Dame zusammen. Wir waren draußen im Garten, sie saß im Rollstuhl und sie sagt, mir tut der Arm so weh. Und da habe ich gesagt, na, ist es Ihnen recht, wenn ich Ihnen den Arm ein wenig massiere? Das habe ich dann getan und dann sagte sie, ich möchte die Jacke gern ausziehen. Und dann hatte sie den nackten Arm. Und ich sage, ist es recht, wenn ich Ihnen weiter den Arm massiere? Und sie sagte, na, wo wird man schon mal so schön gestreichelt?
3: Ja, ich hatte eine Frage, weil es gerade allgemein um diese Tiere hier ging. Wie sieht es aus mit dem Hund, den wir draußen gesehen haben? Hatte der auch denselben Sinn oder einen ähnlichen?
2: Genau, also wir sind ein Haus für alle, die hier sein möchten. Und genau, also der Hund ist auch einfach da und schmust mal ein bisschen und legt sich irgendwo mit dazu.
3: Nochmal zurück zum anderen Thema, nämlich, weil Sie gerade erwähnt hatten, das ist ja ein Haus für alles. Wie sieht es aus mit der Religion in diesem Haus? Weil es gibt ja bestimmt hier Anhänger, die religiös sind, egal in welche Richtung, ob es für die auch andere Attraktionen gibt oder eine andere Verhaltensweise aufzeigt.
2: Genau, also wir selber haben keine religiöse Ausrichtung. Also wir sind ein konfessionsloses Haus. Aber hier sind Menschen und die sind so bunt wie das Leben und die haben natürlich auch einfach unterschiedliche Religionen. Und da versuchen wir uns einfach darauf einzustellen, was die so mitbringen und brauchen. Sterben und Tod ist natürlich auch was sehr religiös irgendwie geprägt ist. Und da gibt es dann schon immer mal wieder Besonderheiten, wo wir uns immer wieder neu drauf einstellen müssen dann.
0: Das Stichwort hier ist ganz gewiss Toleranz. Also egal, ob ich jetzt an Gott glaube oder nicht und du an Gott glaubst oder nicht, wir werden uns über dieses Thema gern austauschen, aber niemals streiten.
4: Gibt es eigentlich auch irgendwelche Aktionen oder Konzerte oder sowas für diese Menschen? Weil manche können sich ja nicht mehr wirklich bewegen, manche sitzen im Rollstuhl oder im Bett und haben nicht mehr wirklich so viel Aktivität um sich herum. Kommt das dann zu Ihnen?
2: Genau, also wir haben immer mal wieder die Kita hier, die dann singen und selbstgemachte Bilder mitbringen oder Weihnachtsbaumschmuck oder so, die einfach hier auch noch mal ein bisschen Leben reinbringen. genau, wir haben auch mal schon einen Chor hier gehabt, Leute, die Musikinstrumente spielen,

0: wir hatten schon mal ein Pferd im Garten und eine Harley Davidson auf der Terrasse. Also es gibt eigentlich nichts, was es nicht gibt.
1: Weil Sie von Toleranz gesprochen hatten, wie sieht es aus mit der Herkunft und der Nationalität von den Mitmenschen hier, von den Gästen? Wie sieht es damit aus? Also ich denke mal, dass hier auch eine Vielfalt existiert. Können Sie vielleicht was darüber erzählen?
0: Ja, also wir haben Menschen aus unterschiedlichen Regionen der Welt, auch manchmal aus unterschiedlichen Teilen von Deutschland. Und das ist kein Thema. Das ist halt so. Also genau, hier sind alle Menschen und jeder bringt irgendwie was anderes mit. Das hängt ja auch nicht unbedingt mit der Herkunft zusammen, ne? Genau, und hier dürfen alle sein. Ist natürlich immer schwierig, wenn man sich nicht so richtig unterhalten kann, ne? Sprachbarriere, das gibt es jetzt aber nicht nur, weil jemand eine andere Sprache spricht, sondern wenn jemand einen Hirntumor hat, ist das ja auch erschwert, ne? Und das sind dann schon Herausforderungen, weil wir eben normalerweise viel, viel über Sprache machen. Ne? Und da müssen wir einfach hier immer wieder kreativ werden. Und das ist ja sowieso auch so hier, dass wir keine, hier gibt es keine Routinen groß oder kein Montags machen wir das und Dienstag machen wir das. Wir müssen immer wieder neu hierher kommen und gucken, okay, was braucht's heute? Und das kann immer anders sein.
1: Ich bin der Meinung, dass die Gäste sie als Erzieher quasi sehr tolerieren und auch gerne in ihrer Umgebung sind. Hatte ich einfach, gibt es hier Leute mit Demenz? Wie regeln Sie das, da, wenn diese Verbindung dann ja jedes Mal, wenn er sich nicht mehr erinnert, einfach gebrochen wird? Dann müssen Sie sich ja jedes Mal neu einstellen. Wie funktioniert das?
0: Das ist eine Herausforderung, aber irgendwie funktioniert das meistens.
2: Im Umgang mit dementen Menschen muss man eines wissen. Wenn Sie sich an etwas nicht erinnern oder wenn Sie widersprechen, dann tun Sie das niemals aus Böswilligkeit, sondern weil Sie in dem Moment wirklich das glauben, was Sie sagen. Und das haben wir zu akzeptieren. Ich bringe wieder gerne ein kleines Beispiel. Hier war eine Dame, ich habe beim Abendbrot ein bisschen geholfen, habe ihr das Essen gereicht, hatte sie an dem Abend das erste Mal gesehen und sage: Na Frau, sowieso, seit wann sind Sie denn eigentlich hier? Und da sagt sie: Na, ich bin doch hier geboren. Dann darf man nicht widersprechen und sagen: Jetzt denken Sie mal nach oder so. Ganz und gar nicht. Ach so. Und dann versucht man ins Gespräch zu kommen.
3: Ich habe noch eine Frage zum Abschluss. Wenn man jetzt sich ehrenamtlich im Hospiz engagieren möchte, wendet man sich wahrscheinlich an Annika Herit. Wie läuft das ab?
0: Man kann anrufen, man kann mir eine Mail schreiben, man kann auch einfach mal vorbeikommen und erst mal gucken. Das wäre schön.
3: Und wie kann man dem Hospiz noch helfen, wenn man jetzt keine Zeit hat für so ein Ehrenamt oder vielleicht auch sich nicht traut, weil es doch ein schweres Thema ist?
0: Spenden. Spenden sind immer hilfreich und für uns auch einfach wichtig. Wir sind da wirklich immer am Schauen, dass wir irgendwie genau also auf diesen Betrag kommen. 95% werden übernommen von der Krankenkasse und 5% der Kosten fehlen uns. Und das ist eine enorme Summe, die wir da jedes Jahr stemmen müssen. Und das brauchen wir, um hier unsere Arbeit machen zu können.
1: Das waren die Informationen und die Interviews über das Hospiz. Ich hoffe, euch interessiert das Thema und ihr könnt gerne mal vorbeigucken und versuchen zu unterstützen. Wie gesagt, ihr müsst das Mindestalter von 18 Jahren haben.
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0: Hallo und herzlich willkommen im Filmpodcast. Hier ist Julia und mit mir im Studio sitzen auf der einen Seite Laura. Hallo.
1: Hallo.
0: Und auf der anderen Seite Lena.
2: Hallo.
0: Und ich freue mich, dass wir mal wieder in eine schöne Frauenrunde sind.
1: Yippie.
2: Genau.
0: Und ihr habt ein Thema mitgebracht. Erzählt mal.
2: Genau. Bestimmt habt ihr schon ganz viel auf Instagram gesehen oder TikTok. Die Serie wird gerade sehr gehypt. Vielleicht könnt ihr auch schon erraten, was es ist, nämlich
1: Off-Campus!
2: Genau. Wir wollen euch heute ein bisschen mehr zu der Serie erzählen, ein bisschen über den Inhalt erstmal quatschen und haben uns dann auch noch ein paar spezifische Themen rausgepickt. Also seid auf jeden Fall gespannt und wir fangen jetzt einmal mit dem Inhalt an.
1: Genau, oder beziehungsweise wollten wir, glaube ich, als erstes euch mal einen groben Überblick verschaffen. Die Serie basiert nämlich auf Büchern, die von Elle Kennedy geschrieben wurden. Und das zweite lese ich auch gerade. Das heißt The Mistake. Die Serie dreht sich um den ersten und den zweiten Band, nämlich The Deal und The Score.
0: Heißt das dann auch Off Campus, so als Übertitel?
1: Nee. Also das sind so diese Titel. Und Off Campus, ich weiß nicht, wie
0: die. Das ist jetzt quasi die Serie.
1: Genau. Wie die dann darauf gekommen sind. Und die Produzentin ist eben auch nochmal eine andere. Also Elle Kennedy hat eben die Bücher geschrieben und das wurde dann aber auch nochmal von einer anderen weiblichen Person produziert. Genau, und insgesamt gibt es 4 bzw. 5 Bände. Der 5. Band, Lena, vielleicht willst du dazu kurz was sagen?
2: Genau, ich habe den vor kurzem schon als Hörbuch angehört und das ist praktisch die Fortsetzung von der Geschichte, also 5 Jahre danach und wie sie erwachsen werden, heiraten, Kinder kriegen, alles drum und dran. Also auch auf jeden Fall ganz cool, aber nochmal eine andere Perspektive dann.
0: Das ist wie bei Harry Potter, 20 Jahre danach.
2: Ja, oder? Genau.
0: Ah, okay. Genau. Ihr habt mich ja so ein bisschen abgeholt sozusagen mit der Serie, dass ich die auch geguckt habe, weil ihr so davon erzählt habt. Ich bin ja vom Alter her vielleicht so ein bisschen raus, aber habe das früher auch gerne so Young Adult Sachen geguckt, ohne dass das früher so hieß.
1: Ja.
0: Aber das ist ein bisschen so das Genre, ne? Was ist denn Young Adult für euch? Oder habt ihr erst das Label schon immer gehört und Wie ist das bei euch? Bei mir ist das so, dass dann irgendwann hieß, ja, das ist jetzt ein Label und das sind alles diese Bücher mit, wo es so ein bisschen sexueller so vorgeht bei jungen Leuten als vielleicht früher.
1: Ja.
0: Oder?
1: Ja, ich habe mich tatsächlich nie so richtig mit den Genres auseinandergesetzt, sondern einfach, ich glaube, ich bin automatisch in diese Young Adult Richtung gegangen, weil es gibt ja dann irgendwie für Jugendliche in der Bücherei immer irgendwie eine Ecke und dann ganz viele Liebesgeschichten und ich habe das gar nicht bewusst gemacht, sondern irgendwie mit 17, 18, 19 jetzt auch noch ab und zu liest man dann gerne irgendwie mal eine Liebesgeschichte, um einfach abzuschalten und nicht so viel nachzudenken. Ja, aber so spezifisch damit befasst habe ich mich jetzt nicht, also unbewusst dann wohl.
0: Aber das ist doch auch so eine Geschichte, die so ein bisschen aus so einer Fanfiction herausgekommen ist. Mhm. Das ist ja hier, glaube ich, der größte Hype, den ich so mitbekommen habe, war 50 Shades of Grey.
1: Ja,
0: was ja irgendwie so eine Fanfiction ist von dieser Twilight-Geschichte, die ja die Millennials auf jeden Fall auch alle in eurem Alter, glaube ich, geguckt haben. So Riesenhype. Also ich hoffe da draußen, ihr wisst alle, wovon wir reden. Das würden wir jetzt nicht noch erklären. Und dann war ja quasi in der Corona-Zeit das total cool, dass man eben über TikTok, was sich dann in Richtung BookTok entwickelt hat, also alles, was mit Literatur zu tun hat, dass man da halt eben auch diese spicy Fanfiction schrieb und sich austauscht und das irgendwie so ein cooles Ding ist. Ich habe keine Ahnung von TikTok. Das ist etwas, was ich dann halt so darüber höre oder lese. Habt ihr das irgendwie mitbekommen?
2: Schon. Also man kennt ja irgendwie so diesen Satz, BookTok made me buy it. Also dass dann immer irgendwelche Bücher vorgestellt werden und dass die sich dann irgendwie als Hype entwickelt haben. Also ich glaube, gerade während Corona war das ja irgendwie ein Ding, dass man einfach mehr Zeit hatte zu lesen. Ja, also ich würde schon sagen, dass es ein Ding ist, aber ich da gar nicht so angefixt bin. Also ich bekomme das dann eher über andere Plattformen mit. Also gar nicht spezifisch über TikTok.
0: Was ist denn dann deine Plattform?
2: eigentlich so hauptsächlich Instagram. Also ja, okay. Vom Prinzip ist ja das Gleiche, sage ich mal, aber ja.
0: Genau, aber was hat es denn jetzt mit diesem Young Adult zu tun? Das heißt ja im Grunde, dass du 18 bist, ne, Adult, mhm. 18, ja. Aber noch jung, also sagen wir mal 18 bis 22 mhm. oder so vielleicht, oder 23. Genau, was hat es denn damit auf sich, dass man so eine Einordnung macht? Weil ich habe auch gehört, dass zwar vielleicht die Themen, die Figuren, die in den Geschichten spielen, so jung sind, aber durchaus die Autorinnen sind ja oft Frauen oder, ja. Oder nur Frauen, mhm. dass die ja schon eher oft in meinem Alter dann sind, so Muttis, die sich langweilen ja. oder so. Was hat es denn damit auf sich? Wisst ihr da was? Vielleicht auch zu der Autorin von Auf Campus?
2: Mit der Autorin habe ich mich tatsächlich gar nicht so okay. auseinandergesetzt. Aber ich kann mir einfach vorstellen, dass das Genre auch ein bisschen so diese spicy Themen, nenne ich jetzt mal, irgendwie dieses Sexuelle vielleicht so ein bisschen runterbricht. Und dass es nicht komplett jetzt Erwachsenenbücher sind, sage ich jetzt mal. Ja,
0: das ist ja schon dann erwachsen. Also wenn du so, ich komme ja mal so aus Richtung Film, dass man sagt FSK 18. Mhm, ja. Das bedeutet halt, da sind sexuelle Bilder drin.
2: Ja, total.
0: Und die dürfen halt Kinder unter 18 einfach nicht sehen. Selbst die 17-jährigen Kinder nicht. Ja. Sondern, ne, deswegen hast du ja diese Schranke.
2: Ja.
0: Und klar, bei Büchern kann man das nicht machen, aber in dem Wort Adult steckt das ja schon so ein bisschen drin. Was wolltet ihr da sagen? Also ich habe jetzt die Bücher nicht gelesen. Und bei der Serie, naja, die ist jetzt handzahm, da gibt es sexualisierte ja. Bilder schon, aber nicht jetzt explizit wird da irgendwas gezeigt, weil da müsste das Amazon Prime ja auch irgendwie hinter einer FSK 18-Schranke stellen, was natürlich Quatsch ist für den ihr Geschäftsmodell. Aber wie ist das in den Büchern? Ist es da sehr spicy, sehr explizit?
1: Auf jeden Fall mehr spicy als in den Filmen, würde ich sagen, und auch ein bisschen detaillierter. Und ich habe jetzt auch mal überlegt, also Young Adult, weil, würde ich einfach sagen, weil es einfach an der University, also an einer imaginären, erfundenen sich abspielt, aber die Charaktere sind ja dann doch irgendwo in unserem Alter. Deswegen hätte ich jetzt Young Adult gesagt. Und warum die Autorin das Buch jetzt geschrieben hat, das kann ich dir jetzt auch nicht sagen, aber ich kann mir gut vorstellen, dass irgendwie auch, wenn man älter ist, man mal in Erinnerung schwebt oder sich an die Zeit zurückerinnert.
0: Ja, da gab es auch, glaube ich, mal einen schönen Artikel, gab es da mal im Spiegel zum Thema, warum wir so Ende 30, Anfang 40-Jährigen so gerne Highschool-Serien gucken.
1: Mhm. Warum?
0: Der Autor hat damals so geschrieben, weil wir uns halt da zurückerinnern an unsere eigene Highschool-Zeit und es manchmal einfach schön kuschelig ist. So.
1: Total. Ja.
0: Auch wenn da vielleicht nicht immer alles schön war, aber wenn man zurückguckt, macht man sich ja auch manchmal ein bisschen schön, ne? So ein klischeehaft.
2: Ich muss sagen, ich merke das auch an meiner Mama. Also meine Mama liest das auch super gern, das Genre. Was ich auch immer witzig finde, wenn wir uns dann so darüber austauschen. Und dann manchmal denke ich mir auch so, wenn jetzt so explizitere Szenen kommen, okay, das hat meine Mama jetzt auch so gelesen. Finde ich dann immer ganz witzig. Aber ich glaube, das ist auch so ein Genre, was sowohl jüngere Leute als auch in Anführungszeichen ältere, sag ich mal, Ü40 oder so anspricht.
1: Voll, ja.
0: Ich kann nur so, wenn ich so zurückgucke, nochmal so aus meiner Zeit, als ich Young Adult war oder sowas, überlegen, ich glaube, ich habe sehr viele Bücher gelesen, die jetzt nicht unbedingt so für junge Erwachsene waren. Ich glaube, das gab es als Genre und so gezielt in dem Sinne gar nicht.
1: Ja.
0: Und da hat man natürlich schon auch immer ab und zu mal einen Roman dabei, wo es vielleicht ein bisschen expliziter um Liebes- und Sex-Szenen da so beschrieben werden. Und wenn ich so an Filme denke, muss ich aber sagen, dass es in den 90ern schon so eine Reihe von Erotikfilmen gab, die schon so ein bisschen tiefer in so eine spicy Atmosphäre reingegangen sind, die auch erst, glaube ich, ab 16 waren, also nicht jetzt explizit ab 18. Die gab es komischerweise schon, die jetzt gerade im Filmbereich eigentlich in den letzten Jahren auch so weg waren. Also, und ich kann das verstehen, dass es jetzt so einen Hype gibt im Serienbereich und auch im Filmbereich kommt das gerade wieder, ne, dass dieses Erotische wieder zurückkommt. Also ich würde eher sagen, es ist ja nicht wirklich hardcore sexuell, sondern es ist eher erotisch angehaucht.
1: Ja,
0: ne?
1: Total.
0: Ja?
1: Zur Serie noch ganz kurz, die läuft auf Amazon Prime, hat 8 Folgen und kam am 13.05.2026 raus. Ja, und vielleicht ist es für euch auch besser, wenn ihr die Serie erst schaut, bevor ihr den Podcast hört. Also sonst werdet ihr halt gespoilert. Ja.
0: Wollt ihr direkt loslegen mit Inhalt?
1: Ja, genau. Ich kann mal ein bisschen kurz was zum Inhalt sagen. Also in den ersten 4 Folgen geht es um Hannah und Garrett. Hannah ist eine Musikstudentin, wirkt eher ein bisschen zurückhaltender und ist sehr gut in Philosophie. Das ist wichtig, weil Garrett, der Hockeyspieler ist, eben nicht gut in Philosophie ist. Und die sitzen beide im Hörsaal und bekommen eben ihre Klausuren zurück. Und Hannah hat A+, also 1+ in Deutschland, würde ich sagen, oder? Mhm. Ja, und Garrett ist eben durchgefallen. Und dann war er so, warte mal, von der hätte ich gerne Nachhilfe. Und das ist dann ganz witzig, weil Hannah am Anfang gar nicht mal so interessiert daran ist, Garrett Nachhilfe zu geben und er dann aber ziemlich hartnäckig bleibt und ja, dann irgendwann auch merkt, dass Hannah Interesse an dem Justin hat. Das ist ein Musiker von der Prior Universität und ja, dann schließen die eben so einen Deal. Dann sagt Garrett so, ja, ich helfe dir, die Aufmerksamkeit von Justin zu erlangen und du hilfst mir bei meinem Philosophiekurs oder ja, einfach bessere Noten zu schreiben, genau. Und in den anderen, in der 4. bis zur 8. Folge kommen dann immer mehr Ellie und Dean auch in den Blickwinkel und Ellie ist die beste Freundin von Hannah und trennt sich gerade frisch von ihrem Freund und ist dann eher so, oh, ich glaube, wollte eher mal ihr Leben genießen, nichts Ernstes haben. Und dann trifft sie eben auf Dean. Und man muss, glaube ich, zu Garrett und Dean sagen, sie sind beide sehr große Mädchenschwärme. Mhm. Oder?
0: Ja. Und Eishockeyspieler.
1: Und genau. Eishockeyspieler. Beides. Kommen sehr gut bei den Mädchen an. Und ja, und dann kommen sich eben Ellie und Dean auch näher. Und dann ist es so ein bisschen, steht es ein bisschen in den Sternen, was zwischen denen passiert, weil die halten das beide noch geheim, weil Ellie das so will. Und ja, Ellie versucht dann auch, keine Gefühle zu bekommen und hat dann auch mal was noch mit einem anderen, nämlich Hunter.
0: Welcher der Erzfeind von Dean ist, oder?
1: Genau. Ja, die Serie endet quasi mit einem Cliffhanger, wo Dean und Hunter aufeinandertreffen.
0: Es klingt so ein bisschen nach Sitcom.
1: Ja.
0: Wenn ich ehrlich bin, so wie du das erzählst.
2: Ja. Gerade ist mir auch nochmal aufgefallen, es werden schon auf jeden Fall Klischees irgendwie bedient, sage ich jetzt mal. Also mit dem Eishockey, die eine ist gut in Philosophie, er ist halt schlecht und irgendwie dann die beste Freundin verliebt sich in den Kumpel von denen und das ist alles so geheim und das ist ja schon irgendwie, ja, bestätigt irgendwie so bestimmte Klischees.
0: Aber wenn ich zurückgucke in meine Schulzeit und auch Studentenzeit, das war aber auch so.
2: Ja.
0: Ihr steckt ja noch so ein bisschen drin.
2: Ja, tatsächlich, ich weiß gar nicht, also irgendwie habe ich das Gefühl, in deutschen Unis ist es einfach so ein bisschen, man studiert und
0: es ist langweiliger.
2: Ja, schon, also das ist halt dieses klassische Studieren in den USA mit Partys und keine Ahnung, jeder hat was mit jedem. Aber, ja.
0: Das kennt ihr nicht? Okay, gut.
1: Also, das ist mir zu privat.
0: Das ist okay. Ich wollte auch keine Details.
1: Nee, ich würde sagen, man kennt es schon so ein bisschen, aber es wird da entweder übertrieben dargestellt oder so dolle, wie es dargestellt wird, erleben wir es halt nicht. Also natürlich haben wir hier auch Partys und natürlich hat dann die eine oder andere Freundin mal was mit einem Typen. Ja. Aber nicht 1:1 einfach.
2: Ja. Was man vielleicht auch noch wegen den Charakteren sagen kann, also es ist im Prinzip so, dass Garrett 3 beste Freunde hat, mit dem er zusammen in so einem Haus, in so einem Studentenhaus wohnt. Ja. Das sind Logan und Tucker. Und die spielen natürlich auch Eishockey.
1: Was?
2: Was ein Wunder. Genau, Justin hatten wir vorhin schon angesprochen. Das ist, Justin, der Musiker, auf den Hannah steht. Genau. Und wer vielleicht auch noch eine wichtige Schlüsselperson ist, ist Phil Graham, also der Vater von Garrett. Da können wir vielleicht auch erstmal in das erste Thema schon einsteigen.
0: Na, wollt ihr über die Charaktere noch was sagen? Also so die Beziehungen untereinander. Ihr habt ja gesagt, ja, gut, die wohnen dann zusammen in einem Verbindungshaus. Die sind alle befreundet und spielen alle Eishockey. Also das ist eine ganz große Clique. Da kriegen wir auch viel Einblick, ne? Und weil Hannah dann ja mit Garrett zusammen ist und ihre Freundin Ellie dann da auch immer mit zu den Partys nimmt, also das ist, finde ich schon, nimmt einen sehr zentralen Raum auch in der Serie ein, dass wir die alle so ein bisschen kennenlernen. Und dann habt ihr gesagt, dann gibt es, ne, oder sind die sehr unterschiedlich von den Charakteren, von den, ne, also Dean ist ja so ein richtiger Halotri, würde ich sagen, ja, der, habt ihr jetzt nicht draufgeschrieben, der eine ist ein bisschen ruhiger.
2: Genau.
0: Der ist auch ein bisschen in Hannah verliebt.
1: Also, ja,
0: so unterschwellig.
1: Nee, das ist, also genau.
0: Das ist Logan.
1: Das ist Logan. Also, ja, es, ganz kurz, ich glaube, Lena hatte vorhin Dean noch vergessen. Also, Dean, Garrett, Logan und Tucker wurden eben in diesem Haus. Und Logan ist ein bisschen zurückhaltender, würde man sagen. Man sieht dann in der Serie auch, dass er öfters mal Sachen repariert, wenn irgendwie mal ein Abfluss verstopft war, beispielsweise. Und
0: er versucht Garrett auch immer so emotional mal ein bisschen runterzuholen. Ja. Er ist eigentlich ein cooler, besser Freund. So.
1: Ja. Voll. Und Tucker ist dann derjenige, der so sehr viel kocht und alle immer B kocht. Und ich glaube, er wollte auch, war es an Weihnachten oder so? Er wollte auf
2: Thanksgiving, hatte den Truthahn, wollte ihn vorbereiten.
1: Ja.
2: Und das ist so ein bisschen schief gegangen alles.
1: Ja, genau. Aber um die beiden nochmal kurz so auch zu beschreiben. Und
0: relativ viele Jungs, ne? Mhm. Genau. Und dann habt ihr gesagt, da gibt es doch den Justin, der Musiker ist und in den Hannah so ein bisschen verknallt ist und dem sie auch näher kommt, weil sie ja diesen Song schreiben soll und von ihm dann Hilfe bekommt oder will auch den Song schreiben.
1: Ja.
0: Und dann kommen die sich da zumindest über dieses gemeinsame Interesse relativ viel näher. Aber so von der Band und von dem Umfeld von Justin erfahren wir nichts. Der ist quasi immer so eine Projektionsfläche, finde ich auch.
1: Ja,
0: ne?
1: Total.
0: Und gerade auch, was die anderen Girls, deswegen ist mir gerade so aufgefallen, angeht, auch von denen erfahren wir nichts, ne? Weil Garrett hat ja noch so eine On-Off-Sex-Beziehung mit einem Mädel, die auch so eine Cheerleaderin ist, glaube ich, oder sowas. So, ja, so ganz typisch, wieder klischeehaft. Und aber von der erfahren wir gar nichts. Und dann gibt es noch die Schwester von Logan, ne, die immer so diese Social-Media-Aufnahmen macht.
1: Ja, die Jules.
0: Aber ja, die ist halt irgendwie immer dabei. Ich weiß nicht, ob die noch so eine aktive Rolle hat.
2: Nee, eigentlich tatsächlich nicht.
0: Die ist so mal das Other Girl. Also die ist immer so vom Aussehen und vom Auftreten her ist die halt immer so anders.
2: Ja, das finde ich eigentlich auch.
0: Und genau, und ihr habt viel über Ellie auch gesagt, die ist die beste Freundin von Hannah ist. Die ist ja, Hannah ist ein bisschen zurückhaltender. So, was ist Ellie für euch für ein Typ?
2: Schon outgoing, würde ich sagen, selbstbewusst, nimmt jede Party irgendwie
0: mit. Aber sie
2: erzählt
0: ja immer, dass die Beziehung für sie alles bedeutet, oder? Ich bin ein Beziehungstyp, das sagt sie so oft in dieser Serie.
2: Ja, total. Aber letztendlich stellt sie dann, glaube ich, auch fest, nach der Trennung mit ihrem Freund Sean?
0: Ich muss ja auch noch, genau.
2: Ja. Genau, dass sie einfach vielleicht auch mal ein bisschen Erfahrungen sammeln möchte und ein bisschen sich ausprobieren will.
0: Genau, aber würdet ihr sagen, das ist jetzt eine steile These, die ich jetzt gerade im Moment entwickle, dass es schon so eine Serie für uns Girls ist und wir haben dann so verschiedene Angebote an Männern, mit denen wir dann da so ein bisschen arbeiten können, welcher uns gefällt, welches Verhalten uns gefällt, was wir gut und so schlecht finden, um das so ein bisschen zu sondieren auch, was uns hier angeboten wird auch.
2: Total.
0: Guck mal, der ist halt so, der ist halt so, der ist halt so.
2: Ja.
0: Genau, was davon findet ihr gut und nicht so gut?
1: Ich habe gerade überlegt, dass ich auch relativ viele Jungs kenne, die sich das dann doch auch anschauen.
0: Okay, gut.
1: Und sich dafür interessieren. Mhm. Ist, glaube ich, auch gar nicht so schlecht.
0: Nö.
1: Weil ich würde nicht sagen, dass die Jungs in der Serie perfekt sind, aber besser agieren wie viele Jungs in anderen Serien. Und dann kann es ja auch mal eher ein gutes Vorbild für die Männerwelt sein. Mhm. Genau, und ja, ich glaube auch mit, auch Ellie und Hannah sind schön anzuschauen, also sind ja auch beides, also ich finde die Ellie total attraktiv, deswegen würde ich das gar nicht so krass formulieren, also bestimmt mehr für uns Frauen und vielleicht auch für die Gays, aber ja.
0: Welche von den Charakteren, mit wem habt ihr denn so gebondet am meisten und warum?
2: Ich fand irgendwie Logan, glaube ich, ganz cool, weil irgendwie hat man auch nicht so viel über ihn mitbekommen und das fand ich irgendwie ganz cool, dass man so nichts, also die, er hatte noch so eine Fassade irgendwie. Und ich finde, das war so der liebe, süße irgendwie, der dann von Hannah auch mal das Fahrrad repariert hat. Ja, und ich finde, der hat auch nicht so diesen Stempel als Frauenheld gehabt. Das fand ich irgendwie auch ganz cool, dass er halt, ja.
0: Ja, ich mochte den auch tatsächlich.
1: Ja, ja. Ja, also man hat vielleicht schon gemerkt, ich finde die Ellie ganz toll.
0: Von den Jungs?
1: Na, schwer, ehrlich gesagt. Also, ja.
0: Ich mochte eigentlich tatsächlich auch die Geschichte von Dean, den wir ja, wo ihr gesagt habt, das ist ja eigentlich so ein richtiger Womanizer, mit dem dann die Ellie so diese geheimnisvolle, geheim gehaltene Sexbeziehung oder wie auch immer man das nennt, anfängt, was halt keiner wissen darf. Und er ist ja wirklich so eingeführt, ne, so der blonde Smiley-Girl, immer gute Laune, der halt jede Nacht quasi ein anderes Girl vernascht und dann aber irgendwie Ellie verfällt und immer wieder zu ihr zurückkommt und an ihre Tür klopft und so. Und sie ihn ja so ein bisschen ausgesucht hat, gerade weil er ja so eben sich nicht scheinbar bindet.
2: Ja,
0: und so ein Spaßtyp ist und sie das halt irgendwie auch nach der Trennung von ihrem Freund gebraucht hat und so. Und dann hat man ja natürlich, das ist, eigentlich ist es ja so eine Geschichte, wo ich dann immer so ein bisschen aufstoßen bekomme, ne, so, also träumen wir nicht alle davon, die Frau zu sein, die diesen Womanizer-Typen bändigen kann. So eine Geschichte, die dann da wieder so drinsteckt.
2: Ja,
0: so, aber ich fand das schon okay, dass er dann halt auch gezeigt wird mit einer weichen Seite. Also es ist ja nicht so, dass er komplett der harte Typ ist, der dann wirklich von Ellie gebändigt wird, sondern er hat ja auch so seine kleinen Momente drin.
2: Total.
0: Aber das ist so etwas, wo ich schon manchmal so machen muss. Also die Serie, die bleibt schon oft ganz schön im Klischee, finde ich.
1: Extrem. Ja, wobei, also ist jetzt auch vielleicht ein Klischee-Denken, aber ich finde, es ist schon häufiger so, dass gerade Jungs mehr Interesse an Mädchen haben, die sich nicht für sie interessieren. Also wo das Interesse nicht so offensichtlich ist.
0: Meinst du?
1: Ich meine das.
0: Hat ja Sophie Passmann, glaube ich, ein Buch zugeschrieben. Pick Me Girls. Ich habe das aber leider noch nicht gelesen, aber sie hat das Thema ja mal aufgegriffen.
1: Ja. Aber Pick Me Girls ist doch dann auch wieder was anderes. Pick Me Girls sind doch die, die dann irgendwie so sagen, oh, ich bin so klein oder
2: genau.
1: Oh, ich fühle mich gerade so hässlich.
2: Und dann
1: und
2: halt
1: sich
2: so
1: dann da irgendwie Bestätigung versuchen zu holen. Nämlich Pick Me Girls war.
2: Ja.
0: Weiß nicht, ich glaube, ich habe das in einem Interview mal aufgegriffen, dass, also ihr könnt mich da, könnt mir da widersprechen, aber wo Sophie Passmann sagt, so, ja, gerade die Girls, die mal so cool tun und so desinteressiert, die verstecken dahinter ja, dass sie eigentlich schon Interesse haben und dann immer so einen auf Best Buddy Girl machen und um dann doch nahe zu
1: Ich
0: lehne mich da jetzt weit aus dem Fenster, weil ich das mal so nur so vom Hörensagen aufgeschnappt habe.
2: Ich glaube, das zählt vielleicht auch ein bisschen in dieses Pick-Me-Ding rein, kann ich mir vorstellen. Ja.
0: Aber gut, das sind ja so Sachen, die da ja auch mit drinstecken, so unterschwellig und über die man ja, wie wir es gerade machen, auch reden können. Und das ist ja auch wieder ein Gewinn. Also man kann über die Charaktere, wie die angelegt sind und was einem davon gefällt und nicht gefällt, kann man ja gut reden. Und wie du es auch gesagt hast, Laura, dann halt auch die Jungs können sich daran eben ein Beispiel nehmen.
1: Ne? Ja, so. Voll.
0: Und als Vorbilder sind die ja jetzt nicht so schlecht. Also es sind keine wirklichen Arschlöcher, oder?
2: Ja, ach, da haben wir auch schon vorhin das kurz angesprochen. Die Serie wird ja auch so gehypt, weil die Charaktere bzw. die Jungs so toll sind. Man sagt ja immer, ja, das sind so Green Flags.
0: Okay, also von sie sind keine Arschlöcher bis hin zu die sind sehr toll, weiß ich nicht, ist auch nochmal ein Sprung, oder?
2: Ja, ja, voll, genau, das meinten wir dann eben auch, weil ich finde, das sollte einfach so dieses Bare Minimum sein, also einfach so, was eigentlich normal sein sollte.
1: Ja,
2: ja.
1: Weil die sind auch alle nicht perfekt.
2: Ja.
1: Und also vielleicht sollte man generell nicht den Anspruch haben, dass Personen perfekt sein müssen, aber sie sind nicht perfekt, sie sind, man kann sich da gerne ein Vorbild dran nehmen, aber
2: Ich glaube, jeder Charakter hat irgendwie so sein Päckchen zu tragen, auch in der Serie.
1: Ja, voll.
2: Was ja auch normal ist. Ja. Also das ist ja, das sollte ja auch irgendwie so sein, dass nicht alle irgendwie ganz toll, perfekt dargestellt werden. Das ist ja auch nicht die Realität.
0: Genau, und das fand ich aber auch gut an der Serie, dass sich das dann so nach und nach rausschält, dass immer man ein Stückchen lernt über die Figuren, dass sie eben so eine Backstory haben, dass sie Familienprobleme haben und damit irgendwie umgehen müssen. Und dass das ja auch darauf, ich weiß halt nicht, wie das ist, ne, wenn man in so eine fremde Stadt geht und studiert und alle Leute sind neu, also ich weiß schon, wie das ist, fällt mir gerade ein, dass man ja tatsächlich auch seine ganze Geschichte, die man bis dahin erlebt hat, eigentlich auch einfach mal so verstecken kann und man kann so tun, als würde es das alles nicht geben und sich selbst neu erfinden, aber irgendwann holt einen das ja wieder ein.
1: Total. Und das war ja auch ein bisschen bei Hannah so, also Hannah hatte ja auch einen Background von ihrer alten Schule, sage ich jetzt mal. Das hat man ja dann auch irgendwie gemerkt, wo Ellie sie auf ihre alte Schule oder ich sage ich mal die Vergangenheit angesprochen hat, dass Hannah da so kurz rausgezoomt ist und dass es da irgendeinen Triggerpunkt gab. Und zum Ende hin wurde ja auch irgendwie aufgedeckt, dass Hannah einen sexuellen Missbrauch erlebt hat und durch einen anderen Hockeyspieler. Und das hat die Serie dann auch wieder so leicht thematisiert. Und dann hat man aber auch ganz toll den Rückhalt von ihren Eltern gesehen. Gerade ihre Mutter, die war ja da irgendwie auch sehr unterstützend, hatte eine sehr unterstützende Funktion. Und ja, aber jetzt, um auf das zurückzukommen, was Julia gerade gesagt hat, bei Hannah war das ja dann auch so, dass sie mit dem Umzug das auch ein Stück weit irgendwie zurückgelassen hat. So habe ich das wahrgenommen.
2: Ja.
1: Und es aber dann trotzdem noch ein Thema war. Es war ja trotzdem nicht weg. Ja.
2: Ja, das fand ich irgendwie auch krass, weil sie hat Ellie ja ganz lang das eigentlich nicht erzählt.
1: Ja.
2: Also es gab ja dann irgendwie einen Punkt, wo es aus ihr so rausgesprudelt ist. Ich glaube, sie hat das Garrett als erstes erzählt sogar.
1: Mhm.
2: Ja, oder?
0: Aber auch nur, weil der Typ, also weil sie ja wieder konfrontiert war mit dem Vergewaltiger, den sie... Ne, sie ist ja ins College gegangen, um weit weg von ihm zu sein und plötzlich stand er da. Ne?
2: Ja.
0: Das war, glaube ich, auch ein Eishockeyspieler.
2: Ja, genau.
0: Also, warum sind die alles Eishockeyspieler?
2: Ja. Das war ja dann diese Szene, wo die beiden Teams gegeneinander gespielt haben, wo es dann auch so ganz hitzig war und Garrett ja dann auch gleich gecheckt hat, so ja, irgendwas ist mit Hannah. Und das fand ich aber irgendwie auch krass, dass es gleich dann zu dieser Schlägerei irgendwie kam.
1: Ja, also, ja, Hannah hat... um euch nochmal abzuholen, Hannah hat ja eben nicht Garrett davor gesagt, das ist der. Und Garrett hat dann gegen den gespielt und wurde immer ruppiger und irgendwie auch ein bisschen aggressiver, das Spiel. Und dann hat eben der Typ, der das Hannah angetan hat, irgendwann gecheckt, dass Hannah und Garrett irgendwie was haben oder dass auf jeden Fall Hannah eine wichtige Person für Garrett ist und hat dann was zu ihm gesagt. Oder ja, irgendwie so kam ja dann diese Prügelei zustande. Also so hatte ich das im Kopf.
0: Er war quasi wortwörtlich Red Flag für Garrett, weil Garrett dann verstanden hat, dass er der Vergewaltiger von Hannah sein muss. Er kannte die Geschichte dann ja schon und dann hat er wortwörtlich rot gesehen.
1: Ja.
0: Und hat er auf den eingeprügelt. Da kam so eine Wut raus, die er ja auch, seine Figur wird uns ja auch erzählt, ja eh auch schon in sich drin hat. Ne? Er hat ja so ein Problem auch mit Gewalt und Aggression. Ja, genau. Und ich fand das schon ein bisschen krass, dass so die ersten 4 Folgen von der Staffel im Grunde ist das ja noch so ein bisschen, es ist alles lustig, wir sind eben am Campus und man sieht all diese typischen Campus-Sachen und es ist immer noch frech fröhlich, ne? Und die haben ja auch den Deal, Hannah und Garrett, dass sie nur zusammen sind. Ich mache hier so Gänsefüßchen in die Luft, um den Justin eifersüchtig zu machen und so. Ne? Und dann kippt das ja plötzlich in der Mitte der Staffel, was ich total nicht erwartet habe. Und dann wird es plötzlich ernst und die beiden merken, sie lieben sich, sie öffnen sich füreinander, erzählen sich diese krassen Geschichten, die sie erlebt haben. Und dann geht es plötzlich darum, dass man wirklich in einer ernsten Beziehung sowas eben auch gemeinsam aufarbeitet. Und das hat mich dann doch ein bisschen überrascht, dass dann quasi das in so eine Tiefe reingeht.
2: Mhm. Ja.
0: Genau, wie fandet ihr das denn selber so? Du hattest die Bücher schon,
2: Aber
0: da steckt es ja sicher auch drin. Ne?
2: Ja. Ja, ich fand es auch richtig gut, dass einfach nochmal andere Themen aufgegriffen wurden, beziehungsweise man am Anfang einfach den Charakter erstmal oberflächlich kennengelernt hat und mit der Beziehung einfach so Facetten gezeigt wurden. Das fand ich richtig cool und auch halt sehr wichtige Themen natürlich auch angesprochen wurden.
1: Ja.
0: Am Ende ist es ja auch in Wirklichkeit so, ne? Zuerst hat man zusammen eine lustige Zeit und Party und plötzlich merkt man, oh, die Person bedeutet mir was, ne? Und vielleicht kann ich dem oder derjenigen auch mein Geheimnis anvertrauen.
1: Voll. Mhm. Und das Leben ist ja nicht nur ein Zuckerschlecken. Es wäre ja also ziemlich unrealistisch, wenn es dabei belassen werden würde.
0: Ja. Genau. Das ist immer wieder dabei, ne? Dass diese Serie schwankt so zwischen, da ist schon ein Realitätsanspruch drin, eine gewisse Form von Tiefe, aber wir haben immer auch doch die schönen Klischees die ganze Zeit, die da mitschwingen. Genau.
1: Total.
0: Habt ihr noch Sachen, so, die euch da berührt haben, gefallen haben, über die ihr sprechen wollt?
1: Ja, also so generell die Beziehungen einfach, also erstmal die Freundschaften, hatten wir vorhin ja auch schon angeschnitten, Logan und Garrett, hat für mich wie eine ganz tolle, gesunde Freundschaft gewirkt, aber eben auch Ellie und Hannah, wie die sich da gegenseitig supportet und unterstützt haben und fand ich ganz, ganz schön zu sehen.
0: Gibt es da so kleine Momente, wo du sagst, das hat mir wirklich gezeigt, dass die das gut miteinander meinen oder dass sie eine Awareness füreinander haben oder sowas?
1: Da muss ich jetzt. Lena, weißt du vielleicht gerade was?
0: Also gerade, weil wir über den sexuellen Missbrauch gesprochen haben und Hannah das ja wirklich zuerst Garrett erzählt und ihm auch erzählt, dass sie das selbst eben Ellie als ihre beste Freundin noch nicht erzählt hat. Also eigentlich niemanden außer die Eltern. Mhm. Und dann am Ende von der Staffel erzählt sie es ihr ja.
1: Mhm.
0: Und wie Ellie da drauf reagiert, fand ich super.
1: Ja, ne? Total.
0: Dass sie zu ihr sagt, irgendwie wusste ich, dass du so ein Geheimnis hast. Mhm. Und das schön, dass du es mir sagst und dass ich das jetzt mit dir zusammen teilen kann und wir das zusammen versuchen können, auch zu bearbeiten und so. Also wie sie da reagiert hat, fand ich total schön.
1: Ja,
2: ja.
0: Sehr reif.
2: Total. Ja. Mir ist auch gerade noch eine Szene eingefallen zwischen Dean und Garrett, die ich ganz cool fand. Da waren sie, glaube ich, im Fitnessstudio und dann hat Garrett es eben erzählt, dass Hannah sexuell missbraucht wurde und da ging es dann eben darum, wie er jetzt damit weitermachen kann und dass sie ja irgendwie diesen Orgasmus erleben will. Und ich finde, das war auch so ein sehr süßes Gespräch irgendwie. Und da hat man Dean auch nochmal so auf eine andere Seite kennengelernt, weil ich fand es so sehr, dass er nicht nur dieser Womanizer ist, sondern auch irgendwie darauf achtet, dass es den Frauen gut geht, sage ich jetzt mal. Ja. Das fand ich auch eine tolle Szene und auch irgendwie nochmal so diese Freundschaft zwischen den beiden gezeigt, diese Tiefe dazwischen. Ja.
1: Mhm. Voll. Und ich glaube generell, also es gibt es ja dann auch in vielen Filmen, dass Freundschaften kaputt gehen oder die eine Person der anderen in den Rücken fällt und jetzt nicht so stärkt. Und das war in allen Fällen, fand ich, nicht so. Und
0: ich fand aber auch krass, ne, dass die, das fand ich auch sehr reif beobachtet, dass dieses Mädchen, was diese On-Off-Beziehung mit Garrett hatte, dann irgendwie auch ja akzeptiert hat, dass er jetzt mit Hannah zusammen ist und die zwei sich offensichtlich sehr lieben. Und sie war halt nicht so dieses, was man so typisch kennt, also da rutscht die Serie komplett aus dem Klischee raus, dass sie dann halt anfängt, so bitchy zu werden und gegen Hannah zu arbeiten, sondern im Gegenteil, die sitzen dann halt beim Eishockeyspiel auch nebeneinander und es ist völlig fair und nice zwischen den beiden. Das fand ich auch eine sehr schöne Beobachtung, die uns da auch gezeigt wird. So, hier, guckt mal, so kann man miteinander umgehen.
1: Ja, total. Ja, voll. Ja, und dann vielleicht noch die Beziehung zwischen den Eltern. Also auf der einen Seite hatten wir Hannah, die ganz tolle, unterstützende Eltern hat.
0: Das waren ja wirklich Zuckerbonbon-Eltern.
2: Ja, die waren so süß.
1: Ja.
0: Solche würde ich auch haben.
2: Ja.
1: Und dann auf der anderen Seite irgendwie Garrett, der so einen schlimmen und gewalttätigen Vater auch hat.
2: Ja.
1: Ja. Wurde irgendwie so beides
0: gegenübergestellt.
1: Gegenübergestellt.
2: Ja. Ja, ich muss sagen, ich habe mich dabei erwischt, dass ich jetzt so dachte, ja, mit der neuen Frau, Freundin wird jetzt irgendwie alles besser und vielleicht bessert sich der Charakter ja irgendwie, was vielleicht auch utopisch ist, das dann anzunehmen. Mhm. Aber ja, dann kam ja irgendwie diese Szene, dass die Frau dann irgendwie wieder Abdrücke beziehungsweise blaue Flecken so an den Handgelenken hatte, wo man sich dann auch wieder dachte, okay, da gibt es wahrscheinlich wirklich kein Happy End zwischen Garrett und dem Vater von ihm.
0: Ja, das ist genau dieser gewalttätige Vater, der ja auch gegenüber seinem Sohn und der Ex-Frau und jetzt auch der neuen Frau eben handgreiflich wird in einer unangenehmen Art und Weise. Und der aber auch, finde ich, verbal sehr aggressiv agiert, muss ich mal sagen. Und ich finde, das ist so ein typischer Vertreter von erwachsenen Menschen, die einfach nicht bereit sind, mal sich selbst zu reflektieren oder sich eben auch zu ändern oder zu sagen, halt, ich mache das für mein Kind zum Beispiel, mich mal selbst in Frage zu stellen. Oder die Zeiten ändern sich. Vielleicht sollte ich mich da anpassen und mich auch ändern. Ne? Es ist nicht mehr so dieses, er setzt seinen Sohn ja ganz schön unter Druck halt, weil er selber irgendein Eishockeystar war und dann muss der Sohn da in seine Fußstapfen. Das ist ja auch so ein Motiv, was man öfters mal hat und so. Ja. Und dann denke ich mal, es gibt nach wie vor, glaube ich, solche Eltern und es auch viele. Aber ich finde es halt schöner und ich kenne auch sehr, Gott sei Dank, die andere Seite von Eltern, die halt sich wirklich in Frage stellen und auch sagen, ich möchte eine gute Beziehung zu meinem Kind haben und ich möchte daran auch arbeiten, dass es so ist. Und eben nicht dann irgendwann, wenn das Kind auszieht, irgendwie gar keinen Kontakt mehr haben, weil ich alles versaut habe. Genau, und das finde ich doch sehr, sehr bedauerlich, dass diese Figur das eben offensichtlich nicht kann. Aber ich glaube, es ist auch in Realität immer noch der Fall, dass es diese Eltern gibt, tatsächlich.
2: Ja, ja.
0: Ich hoffe, ihr habt nicht solche harten Eltern.
1: Ich habe ganz tolle Eltern.
0: Okay. Ja. Aber es ist gut, ich finde es auch wieder gut, wenn eine Serie sowas mal aufgreift und halt, wie gesagt, ich finde relativ reif, emotional reif damit umgeht und dadurch die Möglichkeit gibt, auch wenn junge Leute wie ihr das gucken, dann vielleicht eine Anlass haben darüber, sich auch zu unterhalten, sich anzuvertrauen, wenn die dieselbe Probleme haben und so.
2: Ja.
1: Ja. Ja. Ja, einfach vielleicht auch den betroffenen Personen zeigen, dass sie nicht alleine sind.
0: Genau.
1: Stimmt, voll.
2: Aber dieser Support oder dieses Supportnetz zeigt sich ja dann auch nochmal in der Serie durch die Freunde, die dann irgendwie so sind, ja, okay, dann, ich glaube, die waren ja irgendwie eingeladen bei dem Dad und dann meinten die auch so, ja, okay, dann gehen wir das nächste Mal nicht mehr mit. Und auch durch Hannah natürlich, die da auch sehr viel Support Garrett zuspricht, was das Thema angeht. Die dann auch nach Thanksgiving gleich das Haus mit ihm verlässt und so ist, ja, komm, wir gehen und so. Also das wird schon recht erwachsen gelöst, sage ich jetzt mal, was auch cool ist, ja.
0: Gut, jetzt haben wir ganz schön über so tiefe Themen gesprochen. ihr habt, glaube ich, noch ein paar nice Themen. ich lese jetzt hier einfach mal College-Leben zum Beispiel. Da haben wir noch gar nicht so viel drüber geredet, außer dass die viele Partys feiern. Was wolltet ihr denn dazu noch sagen? Ich kann ganz kurz mal reinwerfen. Mir hat das College rein optisch gut gefallen. Ich finde die Räume, die sie da ausgesucht haben, egal ob Innenräume oder Außenräume, die fand ich echt super vom Styling her.
2: Ja. Ich finde, das hat mir generell irgendwie so einen guten Vibe gegeben, wie sie da auch mit dem Fahrrad dann so rumgefahren ist und so. Das war irgendwie so sehr, so ein süßes Leben irgendwie da.
0: Genau, das waren so Räume, wo ich gedacht habe, also wenn College immer so ist, wie ihr es hier zeigt, dann hallo, auf ins College.
2: Ja.
0: Das klingt nach einer guten Zeit.
2: Auch dieses Wohnheim von, oder dieses Zimmer von Ellie und Hannah sah richtig cool aus, fand ich. Also wie das auch eingerichtet war und so, das war echt nice.
0: Sehr gemütlich auf jeden Fall.
2: Ja, total.
1: Oh ja, stimmt. Ich musste gerade überlegen, aber voll, ja. Es sah eher ein bisschen aus wie so eine eigene Wohnung. Also, ja.
2: Ja. Ja, vielleicht, was das College-Leben da noch so angeht, das meintest du, Julia, hast du auch schon angesprochen. Es gab natürlich auch schon einige Partys irgendwie auch. Und Hannah hat ja auch in so einer Bar gearbeitet, wo dann auch schon viel getrunken wird. Da dachte ich mir auch schon wieder, ja, okay, das bestätigt dann wieder einiges an diesen Klischees.
1: Ja.
2: Oder auch diese Kostümparty, wo die, ich glaube, Hannah war da ja so ein Playboy-Hase oder so, Playboy-Bunny. Das fand ich irgendwie auch echt witzig. Und auch teilweise schon so ein bisschen drüber, sage ich jetzt mal. Aber ich fand es auch funny, also das so anzugucken.
0: Also ich habe gerade den Film Natürlich Blond angeguckt. Mhm. Ich weiß nicht, ob ihr den kennt.
2: Ja.
0: Aber da ist die Hauptfigur ja auch, weil sie falsche Informationen bekommt, taucht sie auch in so einem Häschenkostüm
1: Stimmt.
0: auf. Und ich kann mir vorstellen, dass das so eine kleine Reminiszenz war.
2: Ja,
0: weil es ja im Grunde auch ein College-Film ist.
2: Ja.
0: Weiß ich nicht, werfe ich jetzt mal so ein.
2: Ja, was bei der Party auch halt richtig cool war, war Ellie.
1: Ja.
2: Das haben wir auch schon vorhin drüber geredet, die dann ihren Main-Character-Moment hatte auf der Tanzfläche und dann mit ihrem Jennifer Lopez-Kleid und Lied da so getanzt hat. Das war auch sehr cool.
0: Ich fand den Witz auch sehr lustig, ne? Wie ihr Typ dann reinkommt und irgendwie nach gar nichts aussieht.
2: Mhm.
0: Und
2: ja.
0: Ich so sage, er ist doch gar nicht verkleidet. Und ich irgendwann geschnaggelt habe, dass sie ja Jennifer Lopez sein soll und er dann quasi Ben Affleck.
2: Ja, ja.
0: Ich fand das, dann musste ich lachen. Es hat ein bisschen gedauert bei mir, aber fand ich eine gute Idee.
1: Stimmt.
0: Weil er war ja auch so dieser Langweiler-Typ,
2: ja,
0: im Grunde,
2: ja,
0: ne,
2: ja,
0: den
2: ja,
0: er dann
2: total.
0: Ja auch verkommen hat.
2: Ja. Aber ich glaube, die Szene war für Ellie und Dean auch so diese Schlüsselszene,
1: mhm.
2: wo sie sich dann ja eigentlich das erste Mal gesehen haben, glaube ich sogar, oder?
1: Ja, oder der Dean sich auf jeden Fall so ein bisschen in sie verguckt hat.
3: J-Lo,

0: Ja.
1: Das hat man ja dann auch gemerkt, dass seine Blicke auf ihr lagen. Ja, voll.
2: Ist das so für euch so ein Moment, also sie hat ja wirklich ein sehr freizügiges Kleid an und tanzt sich so richtig frei auch und zeigt sich halt auch und hat auch Lust, sich zu zeigen und so. So ein Moment von Freiheit für mich auch.
1: Ja, auf jeden Fall. Jetzt habe ich dich unterbrochen. Ich glaub,
2: ja, aber das ist ja das, was Dean halt sieht.
0: Ja. Ja, das fand ich irgendwie auch krass, dass mit diesen Gegensätzen da wirklich gespielt wurde, mit diesem Ex-Freund, der so recht langweilig ist und die ihn jetzt so Freiheit bedeutet auch und irgendwie so dieser coole Womanizer. Das fand ich irgendwie auch spannend.
1: Mhm. Ja.
2: Das ist mal bei Outfits auch, ne?
1: Ja, wollte gerade sagen, also Ellies Outfits waren alle ziemlich Bombe, fand ich. Und ich glaube, ich war nicht die Einzige. Ganz viele andere, keine Ahnung, die Serie geschaut haben, hatten wahrscheinlich auch den Eindruck, weil die ein oder andere rote Bomberjacke, glaube ich, danach auch nachgekauft wurde. Und es gibt jetzt auch viele Influencer, die dann so Pieces raussuchen, die ähnlich zu den Klamotten von Ellie aussehen, damit Leute diese Outfits nachkreieren können.
0: Ja.
1: Ja.
0: Im Vergleich zu Ellie hatte Hannah ja eher so bravere Outfits, würde ich mal sagen.
1: Langweiliger.
0: Eher so Strickjacke, sowas.
1: Ja.
0: Also klar, auch bei diesem Karaoke-Abend hatte sie, glaube ich, auch so ein Korsett oder sowas an.
1: Ja.
0: Da hat man so gesehen, dass sie dann irgendwie aus sich rauskommt auch. Mhm. Aber sonst war es ja eher, ja, wie du meinst, langweilig, so von den Outfits.
1: Ja. Ja, und dann teilweise irgendwie auch mit Skinny Jeans und Fahrradhelm. Und dann dachte ich mir so, oh Mann, also ja, also weil ihr Charakter war ja trotzdem nicht so, also ich habe sie jetzt nicht so krass zurückhaltend und nerdy oder langweilig wahrgenommen. Sie war ja nicht langweilig, sie konnte ja auch irgendwie, sie hatte eine klare Meinung und sie konnte ja auch ihre Grenzen setzen und am Anfang zu Garrett sagen so, nee, und deswegen habe ich mich teilweise gefragt, ob man bei den Outfits generell nicht ein bisschen dankbarer hätte sein können.
0: Ja, das stimmt.
2: Das finde ich aber auch. Also ein bisschen Style hätte man ihr schon zutrauen können. Ich fand, das war wirklich no Style, wenn er mich fragt.
0: Ja,
2: also
0: ja.
2: Da habe ich auch manchmal so gedacht, so, bitte gib dir was anderes zu anziehen.
0: Mhm. Aber ich glaube, gerade das sollte halt irgendwie verkörpert werden, dass sie halt einfach diese schüchterne Maus ist, was sie eigentlich aber, ja gar nicht so war. Also
2: denke ich auch. Muss man auch heute echt nicht mehr machen. Das ist wirklich so krass bieder, die Figuren angezogen werden. Schon gar nicht, wenn du so in einem kreativen Studium bist, ne, wie Musik.
1: Ja,
2: Ich meine, gut, sie hat ja, die Geschichte war ja, dass sie eigentlich klassische Musik studiert hat und da passt dann vielleicht auch so ein biederer Typ hin mit Klarinette oder sowas auch, ne? Und dann hat sie ja doch den Popsong komponiert, aber und hat sich ja auch da entwickelt ein bisschen, würde ich mal behaupten.
1: Mhm.
2: Aber ja, ich habe eh so auch ein bisschen Probleme mit Hannah gehabt, weil ich es halt häufig ist, wenn du so eine weibliche Hauptfigur hast, die wirklich langweilig ist, damit sich auch möglichst alle mit ihr identifizieren können. Und bei mir ist das dann immer so, nee, gerade deswegen nicht, danke. Na, weil man, also, sie hat dann nicht wirklich viele Kanten, außer dass sie eben langweilig ist und dann eben diese Backstory hat, die krasse, mit der sie umgehen muss, wer sonst.
1: Ja, aber ich.
2: Sie ist halt ein bisschen sehr brav.
1: Ja, aber ich fand eben vom Charakter war sie gar nicht mal so langweilig. Also
2: naja, eben. Ja. Also eigentlich steckt da schon noch ein bisschen mehr drin.
1: Ja.
2: Ne? Denke ich nämlich auch. Ich fand sie eigentlich auch ganz cool. Ich mochte ja so diese Einstiegsszene sehr gerne, weil ihr habt hier noch dieses Kärtchen liegen Lieblingsszene. Ich glaube, das war wirklich für mich gleich die erste, wo sie, weil sie ja aus ärmeren Verhältnissen kommt und ein bisschen Geld dazu verdienen muss, arbeitet sie nicht nur an der Bar, sondern sie putzt auch noch die Jungs duschen im Eishockeystadion und läuft dann halt, also sie hatte, glaube ich, Kopfhörer auf und singt irgendein Lied mit und putzt da so und dann läuft sie dem nackigen Garrett in die Arme und ist dann erstmal so, oh. Aber eigentlich ist sie immer noch relativ cool dann auch dabei.
1: Ja.
2: Sie ist nicht so geniert, schüchtern und so und wie man es vielleicht klischeehaftigerweise bei so einer langweiligeren oder braven Person erwarten könnte. Also wenn ich mich zurückerinnere an meinen Aufenthalt in den USA, dann war mir so, oh mein Gott, oh mein Gott, oh mein Gott. Also sowas gibt es ja auch. Mhm. Oh mein Gott. Genau. da fand ich das schon ziemlich cool. Überhaupt, wir haben noch gar nicht so über die Spicy-Szenen auch gesprochen. Ja, geh mal drüber weg.
0: Ich muss sagen, ich fand die ganz gut zum Anschauen. Also es war jetzt nicht zu viel irgendwie. Ja. Also ich glaube, es war ja mal so ein Zusammenschnitt, wo recht viel so hintereinander irgendwie kam, wo die dann, glaube ich, frisch zusammengekommen sind und halt diesen Orgasmus überwunden haben. Ich glaube, danach kam so ein bisschen was, aber ja, ich fand, es war jetzt nicht zu viel. Also hat, finde ich, voll gepasst.
1: Ja, und noch nicht zu detailliert.
2: Ja, das ist ja mal so lustig, ne? In solchen Serien, du hast immer so die Männer, die sehr durchtrainierten Männer mit freien Oberkörpern, sehr häufig. Deswegen, glaube ich,

0: manchmal so eine Hemmschwelle da, wie vielleicht in anderen Filmen. Ja, auch wenn es nur so ein kleines bisschen war.
1: Ja, stimmt. Ja. Ich weiß aber nicht jetzt, ob das eine deutsche Serie machen würde, weil wir können das ja mal mit Maxton Hall ganz kurz vergleichen, aber auch in den Serien siehst du die nicht nackig.
0: Ja.
1: Die weibliche Figur.
0: Ja, stimmt.
1: Damien Hattung schon.
0: Ja, stimmt.
1: Naja, gut, dann ist das halt so. Es ist halt so, nipples out, ne, auf TikTok und Insta.
0: Ja.
1: Und im Film und Serie auch. Außer Männernippels, die gehen. Nee, ich will euch nicht verunsichern. Genau, welche Lieblingsszene habt ihr denn?
0: Ja, über meinen haben wir jetzt schon richtig oft geredet. Einfach da, wo Ellie tanzt, okay. Irgendwie. Finde ich ganz, ganz toll, weil sie da wirklich einfach so frei ist und in ihrem Element. Hm. Und ja.
2: Ich fand die Szene ganz cool, wo Hannah irgendwie versucht, Garrett zu erreichen und der ist im Eishockeystadion und dreht da gerade seine Runden und dann kommt sie irgendwie rein und singt über diese Lautsprechanlage so ein Lied für ihn. Das fand ich ganz süß. Und dann ist er da erstmal so rumgeguckt, wo es jetzt herkommt und dann ist er ja zu ihr hochgegangen. Ja. Das fand ich ganz toll.
1: Kennt ihr den Film 10 Dinge, die ich an dir hasse?
2: Ja.
1: Genau.
2: Ja.
1: Ich glaube auch, dass da gibt es ja auch diese, ich singe ja in die Szene vor aller Welt.
2: Ja, total.
1: Okay, wollen wir abschließend nochmal, frage ich euch jetzt einfach nochmal, wie würdet ihr die bewerten so für euch, die Serie? Ist die eher gut oder mittel oder nicht so gut? Also die hat ja den übelsten Hype auf Amazon Prime. Seit Wochen steht die da, glaube ich, in den Charts. Wird nach wie vor geguckt. Ich kann mir gut vorstellen, dass viele die auch nochmal gucken und nochmal gucken.
2: Mhm, ja.
1: Ja. Wie lange habt ihr gebraucht, um die zu gucken?
0: Einen Tag.
1: Ja. 8 Folgen.
2: Ja.
1: Okay.
2: Ja, ich habe 2 Tage gebraucht. Ich habe mir noch ein bisschen aufgeteilt. Aber ich finde, es war auch wirklich Cliffhanger teilweise drin, also am Ende der Folge, wo ich mir dann so dachte, oh, ich möchte jetzt eigentlich weiter gucken und irgendwie wissen, wie es so weitergeht. Aber ich muss sagen, insgesamt fand ich es einfach eine süße Serie zum Durchgucken. Also auch mit diesen teilweise tieferen Themen, dass man das irgendwie auch noch mit abgedeckt hat. Ich fand es toll. Ich glaube, ich würde sie mir auch nochmal angucken, aber vielleicht erst in einem Jahr oder so. Wenn dann die neue Staffel hoffentlich auch rauskommt. Ja.
0: Stimmt. Und ich finde, es war auch einfach, also auf einer Skala von 1 bis 10, wie würdest du es bewerten?
2: Ich glaube eine 8. Eine solide 8, finde ich.
1: Das
2: ist aber schon
1: ziemlich gut, finde ich.
2: Ja.
0: Ich hätte auch eine 8 gesagt, einfach weil man es so gut nebenher schauen kann. Also es ist einfach so einfach. Man kann es einfach schauen und irgendwie nebenher im Bett liegen und noch was essen, was weiß ich. Also es ist jetzt keine anspruchsvolle Serie, würde ich sagen.
2: Nee.
0: Und genau, aber trotzdem irgendwie ganz tolle Charaktere und Figuren. Genau, deswegen würde ich auch 8 sagen. Du, Julia?
1: Aber ich würde das ein bisschen niedriger einordnen, glaube ich.
0: Was?
1: Soll ich sagen 7? Seid ihr damit zufrieden?
0: Das ist okay.
1: Wobei ich glaube, ich mit Tendenz eher zu Richtung 6 geht, weil, ja, also ich habe die auch in 2 Tagen weggesnackt, das finde ich, ich brauche das auch manchmal, also manchmal brauche ich sowas tatsächlich, dafür ist die richtig gut, ne, so, das ist so, es steckt ja auch ein bisschen Deepness drin, es sind ja auch ernsthafte Themen angetriggert, also man fühlt sich nicht komplett so mit Larifari verarscht oder sowas, ne, also es ist wirklich auch, es ist gut zu gucken, also ich glaube, da gibt es sehr, sehr, sehr, sehr viel Schlimmeres, ne, wo man dann hinterher denkt, warum habe ich das geguckt? Also das würde ich bei der Serie ausschließen. Und wir hatten das ja auch schon geklärt. Da gibt es ja auch viele Sachen, über die man reden kann, Sachen, die man sich abgucken kann. Es ist ein emotional sehr reifes Verhalten auch abgebildet, was ich durchaus zu schätzen weiß. Ne?
0: Ja.
1: Und die Klischees, naja gut, die gehören halt wahrscheinlich da irgendwie mit rein. Es ist Musik drin, das finde ich immer gut.
0: Mhm.
1: Sowas mag ich als Thema. Genau, aber gerade wie eben da Musik dargestellt wird oder auch diese Philosophievorlesung, da hätte ich schon noch gesagt, da kann man noch ein bisschen drehen.
0: Ja.
1: Genau. Ja, aber insgesamt verstehe ich den Hype so. Es ist gut. Es ist gut, wenn man die guckt.
0: Mhm.
2: Und ich finde, dadurch, dass die Story von Ellie und Dean schon angeteasert wurde, ist man natürlich jetzt auch gespannt, was in der 2. Staffel dann passiert. Also
0: total.
2: Mal gucken, wann die
1: rauskommt. Also wir kriegen ein Haus.

0: Charakter-Switch in der zweiten Staffel? Du kennst ja die Bücher schon.
1: Genau, das ist tatsächlich so, dass in den Büchern geht es im zweiten Band um Grace und Logan. Genau, also das wurde ein bisschen geswitcht.
0: Ach so,
1: ja, auch genau. Aber vielleicht kann es auch sein, dass in der zweiten Staffel dann Ellie und Dean die Hauptstory sind und Logan und Grace dann irgendwie so.
0: So ein bisschen wie bei Bridgerton.
1: Ja.
0: Guckt ihr das?
1: Ja, das habe ich auch geguckt.
0: Aber ich finde das gar nicht so doof, dass man. Ich meine, das gibt es bei Soap Operas ja auch. Ich habe auch eine Weile tatsächlich Soap Opera geguckt. Da muss ich sagen, das ist off Campus viel besser als Soap Opera gucken. Aber da hatte man ja immer ein Jahr lang immer so ein Hauptpärchen und die Nebencharaktere sind immer irgendwie so ein bisschen gleich geblieben und die Storys haben sich dann so entwickelt. Mhm. Und so ähnlich ist das dann ja hier auch, ne? Dass man kann ja dann die Geschichte von Hannah und Garrett im Hintergrund weitererzählen und tut den Fokus aber mal verschieben. Ja. Finde ich gar nicht so unspannend, muss ich sagen. Weil ich finde das bei Maxton Hall fand ich die zweite Staffel extrem furchtbar. Mhm. Diese Weiterentwicklung von der Geschichte war schlimm.
1: Ja, das ist einfach cringe. Ich finde es irgendwie, also Maxton Hall hat ja auch viele Fans. Ja. Aber ich finde einfach die Umsetzung irgendwie so ganz komisch teilweise. Aber das ist ein anderes Thema. Ja.
0: Da gehe ich aber mit, also würde ich auch sagen, lieber auf Campus gucken.
1: Ja, genau so.
0: Dann, gibt es noch etwas Wichtiges als Abschlusswort oder?
1: Nö, ich glaube, ich habe auch alles gesagt.
0: Dann fand ich es sehr cool, mit euch mal darüber zu schnacken. Total. Hat mir Spaß gemacht. Vielen Dank.
1: Dankeschön.

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Ich sage wieder mal Hallo und willkommen zu einer Stunde Rock and More. Heute mit sommerlich leichtfüßig beschwingt daherkommender Musik. Soundtrack für eine Stunde Sommerfeeling. Zuweilen melancholisch mit dem Geschmack von Fernweh. Gute Unterhaltung wünscht Rainer Engelhardt.

Ja, die Sendung Rockin' More auf den Frequenzen von Radio OKJ. Heute mit sommerlich leichtfüßig beschwingt, daher kommen da Musik, Soundtrack für eine Stunde Sommerfeeling. 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Jetzt unter anderem mit ganz viel Musik vom immer noch großartigen, wunderbaren Carlos Santana und der Reggae-Band Black Uhuru.

bei Radio OKJ wird bis zum letzten Ton gesendet. Die Sendezeit ist leider wieder einmal viel zu schnell vergangen. Das war Rock and More für heute. An den Reglern und am Mikrofon verabschiedet sich Rainer Engelhardt. Macht was Gutes und Schönes aus dem Sommer 2026. Bis die Tage.

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5: Okay. Hallo und herzlich willkommen zu unserem Wanderpodcast mit ein paar Schülern und Schülerinnen aus der Regelschule in Hermsdorf. Die Schule heißt, glaube ich, Schule am Hermsdorfer Kreuz. Und die haben Projektwoche und wir haben uns gedacht, wir machen mal einen schönen Wanderpodcast durch die Heimatstadt. Seid gespannt.
3: Also ich stehe hier in Hermsdorf an einem, ich würde sagen, Dreiseitenhof ist das, mit viel Fachwerk. Und das sieht aus wie eine kombinierte Kneipe mit Hotel und heißt Zum Schwarzen Bär. Wir machen hier ein Projekt heute, einen Spaziergang durch Hermsdorf. Und hier stehen ganz viele neugierige Gesichter, vielleicht auch weniger neugierig. Und ich frage jetzt einfach mal, was Sie zu diesem Ort wissen, zum Schwarzen Bären.
12: Nee, nur, dass es ein Hotel und ein Restaurant ist.
3: Aber sonst gar nichts. Isst du hier manchmal?
12: Nee, wir waren hier einmal essen, sonst nicht.
3: Okay, ist mehr was für die Touris. Genau, Lieselotte, was weißt du denn?
13: Eigentlich auch nur, dass es ein Hotel und Restaurant ist und dass hier oben auch eine Tanzschule ist.
3: Genau, das ist ein ganz großer Saal hier oben, ne? Also die Fenster sehen so aus. Okay, aber du tanzt quasi nicht.
13: Nee.
3: Wer war das noch von euch? Pia. Du weißt nichts?
13: Ja.
3: Das ist schade. Ich habe nämlich gelesen, dass das hier der Ursprungsort von Hermsdorf ist. Dass quasi der Weg zwischen Stadtroda und Eisenberg hier ungefähr so seinen Mittelpunkt hat. Also es ist genau die Hälfte. Und dass es hier quasi schon immer so eine Raststätte gab. Und dass da irgendwie ein hoher Herr, der hier mal vorbeigeritten kam, beklaut worden ist und dann gerettet wurde von wahrscheinlich den Leuten aus der Kneipe. So genau ist das nicht nachzuvollziehen. Aber jedenfalls hat er sich da so gefreut, dass er gesagt hat, hier muss mal ein Dorf gegründet werden. Und das war so ein bisschen thüringisch ausgedrückt. Hermsdorf her oder sowas. Hermsdorf her. Ich finde das eine lustige Geschichte. Ob die so stimmt, weiß ich nicht, weil das Wort Herm kann auch was anderes bedeuten, vermute ich mal. Können wir nochmal nachgucken und einschieben.
5: So, ich ergänze mal noch ein kleines bisschen was zu Hermsdorf. Also prominent ist natürlich das Hermsdorfer Kreuz. Autobahnkreuz von Süden nach Norden, von Osten nach Westen. Sehr wahrscheinlich, dass es dieses Wegekreuz an dieser Stelle schon immer gab. Und deswegen natürlich dieser Gasthof, der zum Schwarzen Bären eine große und wichtige Wegekreuzrolle gespielt hat. Schon immer. Heute hat Hermsdorf etwa ein bisschen was über 8000 Einwohner und nennt sich Kleinstadt. Das Stadtrecht hat Hermsdorf allerdings erst 1969 erhalten. Und wofür Hermsdorf noch bekannt ist, ist die Porzellanfabrik, die es seit ein bisschen mehr als 100 Jahren gibt.
3: Will noch jemand was ergänzen von euch? Nein? Normalerweise stehen hier in der Mitte mal große Linden. Die sieht ein bisschen kleiner aus hier, der Baum. Ist auch, glaube ich, keine Linde. Das hat komische kleine Blätter. Das sieht aus wie eine riesige Stachelbeere. Okay, auf zur nächsten Station, würde ich sagen. Ja, also wir sind jetzt hier schon so ein kleines Stück vom Schwarzen Bären weitergelaufen und an einer Straßenecke, interessanterweise, steht eine große Vogelvoliere und da ist ein V drin. Der ist schön. Der schillert grün und blau, türkisblau und stolziert hier rum. Eigentlich ist es immer schöner, wenn die in so großen Kurparks rumlaufen. Oh, jetzt hat er mit mir gesprochen. Ihr seid alle dran vorbeigelaufen. Warum?
14: Weil wir nichts gesehen haben. Wir haben diesen Käfig so gesehen und dann sind wir nicht weitergelatscht. Ich habe diesen Vogel nicht gesehen. Aber ein sehr eleganter Vogel, so mäßig so, ja. Und ja, ja.
3: Der tut mir ein bisschen leid, weil es hier so befahren ist, wie ihr vielleicht hören könnt.
14: Er lässt sich mit sich reden, er lässt sich nicht interviewen. Das ist zu privat.
3: Kennt jemand so V-Geschichten oder sowas spontan? Alle schütteln den Kopf. Eine V-Geschichte, die ich zu erzählen habe, ist, dass Laura hat gerade gesagt, das würde mich ja verrückt machen, wenn ihr immer so schreit. Wir hatten zwei in meiner Schule. Genau, sie wurden von der Biologielehrerin gepflegt und gehegt, ein Pärchen. Und da gab es in der Schule so einen Innenhof, wo die nicht rausflattern konnten. Da haben die gelebt. Und das sah auf jeden Fall sehr viel besser aus, den hier Innenhof, als die Vogelvoliere gerade. Und die saßen dann immer auf den Fenstern und haben in Unterrichtsräume reingeguckt.
7: Ist es bei den Pfauen nicht auch so, ich habe mich gerade gefragt, dass die Männchen eben diesen wunderschönen Pfauenkranz haben und die Weibchen eben eher so bräunlich aussieht? Das ist mir jetzt gerade noch eingefallen, weil das ist ja bei den Vögeln auch meistens so, dass die Männlichen dann immer die imponierenderen Farben haben.
3: Genau, der hier gerade war auf jeden Fall ein einsamer Mann, wie es aussah. Ja. Also wir stehen ja jetzt hier bei McDonald's an der Autobahnauffahrt Hermsdorf und ich habe mich gefragt, ob du irgendwas über die Autobahn weißt.
14: Nein, tue ich nicht. Ich habe keine Ahnung. Ich habe keinen Plan. Ich habe mich nicht erkundigt. Ich habe keine Ahnung.
3: Laura, weißt du was über die Autobahn?
7: Ja, also ich glaube, die haben angefangen, die Autobahn zu bauen, so circa um 1930 rum. Und die war dann fertig 1938. Und jetzt steht die halt immer noch und LKWs und Autos fahren drüber.
3: Also so, wie wir uns das gedacht haben. Weil wir wissen, dass der Autobahnbau hat vor allen Dingen in den 30er Jahren unter Hitler stattgefunden. Genau. Also wir sitzen hier bei McDonald's in Hermsdorf, in der Nähe von der, das ist die Autobahnauffahrt, ne, von Hermsdorf. Das ist hier ganz in der Nähe. Genau. Was wisst ihr denn über diese Filiale hier?
10: Also es ist halt eine Fastfood-Kette mit vielen Läden überall auf der ganzen Welt. Und ja, es gibt Kaffee, Burger, alles was man braucht halt für Getränke. Aller Art, genau.
3: Gehst du gerne hierher?
10: Ja, schon gerne. Schmeckt halt.
3: Wie oft?
10: So zweimal pro Monat. Manchmal mehr, manchmal weniger. Genau.
3: Wisst ihr noch was über McDonald's, wo das herkommt? Wie lange es das schon gibt, so ganz allgemein?
12: Ich denke vielleicht, also ich weiß nicht genau, ich denke, das kommt vielleicht aus Amerika oder so. Aber wie lange das schon gibt, das weiß ich nicht.
3: Genau, und was ist das Besondere von McDonald's, dieses System, was sie haben? Hast du dich damit mal beschäftigt?
10: Das Erfolgsgeheimnis von McDonald's ist das revolutionäre Prinzip. Es ist das der Systemgastronomie. Das Konzept funktioniert wie ein Fließband in der Küche und ist bis ins kleinste Detail durchgeplant.
3: Weißt du, wie lange die Filiale hier in Hermsdorf schon gibt?
12: Ja, ich bin mir nicht ganz sicher, aber ich habe die KI gefragt. Die hat gesagt, ungefähr seit 2014.
3: Das scheint ja noch gar nicht so lange zu sein irgendwie.
12: Ja, ist noch nicht lange. Ich hätte auch gedacht, dass es das schon länger gibt, aber ja, es überrascht mich auf jeden Fall.
3: Genau, also sozusagen nach eurer Geburt sogar erst gebaut.
10: Ja, genau.
3: Genau, ich kann mich nur erinnern an die allererste McDonald's-Filiale, in der ich je gegessen habe, weil ich bin ja noch in der DDR geboren und da gab es definitiv kein McDonald's. Ihr habt ja gerade erzählt, es kommt aus Amerika, das gab es bei uns einfach nicht. Und ich glaube, das in Jena hat 1990 oder 91 eröffnet. Und zu meinem 13. Geburtstag habe ich mir das gewünscht, dass wir bei McDonald's essen. Das war das allererste Mal in meinem Leben. Kleine Geschichte für euch. Habt ihr eine McDonald's-Geschichte? Irgendein Erlebnis, ein besonderes?
10: Also wir haben am Anfang, wo ich Kind war, sind wir mit dem Fahrrad gefahren und dann waren wir ja angehalten und ein Eis gegessen. Meist. Ja. Und dann habe ich Burger probiert und hat mir halt sehr geschmeckt. Ja.
3: Okay, danke.
14: Schönen guten Tag, wie heißt du und was hast du gegessen und wie hat's geschmeckt?
12: Hallo, ich bin Ben. Ich habe den Toast Bacon, den Muffin Sausage und ein Eis Latte gegessen und getrunken. Die Burger haben gut geschmeckt, der Muffin Sausage war nur ein bisschen sehr stark gewürzt und der Eis Latte fand ich jetzt nicht so gut, der hat nicht so lecker geschmeckt.
10: Ich bin der Tom, bei mir ist es genauso, ich habe es gleich gegessen. Also die Burger haben sehr gut geschmeckt, aber der Eis Latte war nicht geil.
15: Was ist deine Meinung zu den neuen Bechern von McDonald's?
12: Ja, also ich finde das eine gute Idee, dass sie die Fußballer drauf gemacht haben, ein paar. Also ich finde das schon richtig gut eigentlich.
10: Ich auch.
12: Ja, sehen auch richtig cool aus. Ja,
10: hochwertig.
14: Schönen guten Tag, mit wem rede ich hier? Was hast du gegessen und wie hat's geschmeckt?
15: Hi, hi, ich bin Emily und ich habe mir einen McWrap geholt mit Bacon und Ei und es war ganz lecker.
13: Ich bin Lieselotte, ich habe mir einen McMuffin mit Hähnchen geholt und der war sehr geil.
16: Also ich bin Lilly, ich habe ein Getränk bestellt und das hat halt nicht geschmeckt. Und dann habe ich noch einen McToast gegessen, das war okay.
17: Hallo, ich bin Fabienne, ich habe mir einen Wrap bestellt und einen kleinen Eistee und es hat sehr gut geschmeckt.
18: Hallo, ich bin Pia, ich habe mir ein Getränk gekauft, das war nicht so gut und auch ein Wrap, der war gut.
19: Hallihallo, ich bin Rosa und ich habe mir Mini-Pancakes geholt, dann noch ein Getränk und dann einen Cheeseburger.
14: Wie hat es geschmeckt?
19: Es ist gut.
14: Ja, babamäßig. Ja.
5: Und zum Schluss bei McDonald's testen wir uns noch durch das Eisangebot.
12: Ich bin Ben, ich hatte McSunday mit Schokosauce und ich fand es sehr lecker auf jeden Fall.
10: Ich bin der Tom, ich hatte auch McSunday mit Schokosauce, war sehr lecker, ja.
20: Ich bin Emily, ich habe einen McSunday mit Schokosauce und es schmeckt super.
13: Ich bin Lieselotte, ich habe einen McFlurry mit Schokosauce und Oreo, ist geil.
16: Also, ich bin Lilly, ich hatte einen McSunday mit Schokosauce, hat gut geschmeckt.
21: Ich bin Fabienne, ich hatte einen McSunday ohne Soße und es hat sehr gut geschmeckt.
22: Ich bin Pia, ich hatte auch einen McSunday und mit Schokosauce und es war sehr lecker.
23: Ich bin Rosa, ich hatte ein imaginäres Eis. Es hat sehr doll geschmeckt.
16: Danke an Frau Bessel.
24: Danke Frau Bessel.
13: Ja, danke Frau Bessel.
5: Also jetzt haben wir auf jeden Fall den Zuckerflash. Na dann. Auf zur nächsten Station. Einmal quer durch Hermsdorf und zurück.
16: Also, wir stehen jetzt hier vorm Freibad in Hermsdorf und es gibt zwei Becken. Ein großes, tiefes Becken und ein Becken für Kleinkinder sowie eins mit einer Rutsche. Und außerdem gibt es hier Umkleiden für Mädchen und Jungs getrennt natürlich und noch einen Kiosk. Okay, also wir stehen gerade vor einer unserer ältesten Lehrkräfte.
25: Mein Name ist Karl Matthias Geide, wie Karl der Große.
16: Und,
25: aber Sie dürfen mich Matthias nennen.
16: Okay, Matthias.
25: Heißt ja, weil Matthias heißt ja Geschenk Gottes.
16: Wie lange machen Sie denn jetzt schon Ihren Beruf?
25: Wenn ich das so richtig, also richtig mache ich den Beruf eigentlich noch gar nicht so lange. Aber studiert habe ich schon sehr, sehr lange, glaube 40 Jahre.
16: Oh, okay. Und warum haben Sie sich ausgesucht, Lehrer zu sein?
25: Na, ich wollte Zahnarzt werden, da kann man auch quälen. Und dann habe ich mir gedacht, na ja, Schüler geht das eigentlich auch. Ne? Und da habe ich dann gedacht, dann mach du Schüler und dann kannst du quälen. Aber das reden wir, da müssen wir später mal drüber reden.
16: Okay, Herr Geide. Und ja. Sie sind jetzt hier mit den fünften Klassen und betreuen die beim Schwimmen?
25: Jawohl. Und manche, die stellen sich sehr gut an. Die werden am Ende der Woche ihr Seepferdchen machen. Und die sind hochmotiviert. Und da haben sie dann wirklich die Möglichkeit, auch zu Hause was vorzuzeigen.
16: Und ja, unsere fünften Klassen schwimmen hier gerade in der Projektwoche. Und da werden wir gleich mal ein paar interviewen.
26: Erstmal hallo beim Interview. Wie heißt ihr?
27: Ich heiße Mia.
28: Emily.
29: Isabella.
30: Christina.
31: Jumana.
26: Welche Klasse geht ihr?
27: Also ich gehe 5C.
28: 5B.
26: Ihr macht hier gerade den Schwimmkurs. Was habt ihr schon bisher gemacht?
27: Geschwimmt.
28: Also wir sind gepaddelt. Also wir haben gepaddelt.
29: Also normale Übungen und so Hundepaddeln und so.
26: Und habt ihr schon, könnt ihr schwimmen? Und wenn ja, habt ihr schon ein Abzeichen, also Bronze, Silber oder Gold?
27: Also ja, ich kann schwimmen, aber habe kein Abzeichen.
28: Ich kann auch schwimmen, aber kein Abzeichen.
30: Ja, ich kann schwimmen, aber ich habe keine Ahnung, welche Anzeichen.
29: Ich kann schwimmen, aber nicht so gut.
26: Ja, wollt ihr auch irgendein Abzeichen erreichen? Heute, also diese Woche?
29: Seepferdchen, glaube.
26: Was wollt ihr jetzt noch machen? Also habt ihr noch irgendwas vor? Geht ihr noch ins Becken oder so?
30: Weiß ich nicht.
28: Keine Ahnung.
26: Okay, und was habt ihr hier auf der Wiese?
28: Wir hatten Chips mit Gummibärchen, Milch.
30: Ja. Sonnencreme, Essen und Shampoo.
26: Gefällt's euch?
30: Ja.
28: Ja.
26: Vielen Dank fürs Interview. Ich hoffe, ihr habt noch eine schöne Woche dort. Als ich 5. Klasse war, war es auch sehr schön. Und ja, wollt ihr noch was, irgend noch was sagen?
28: Ich habe nur eine Frage. Wart ihr gerade bei Meckles?
26: Ja.
28: Okay.
0: Danke, Mädels.
28: Danke.
0: Von gestern zu heute sind die schon ins große Becken und werden Donnerstag hoffentlich hier das Schwimmabzeichen machen.
28: Mach ich jetzt Stopp? Also wir machen jetzt noch ein Unterwasser-Interview mit Herr Geide, weil er ist mit SpongeBob verwandt und ja. Okay, das war's für heute. Tschüss.
26: Also wir sind jetzt hier am Friedhof in Hermsdorf. Wenn ich hier reingucke, sieht es schon sehr naturhaft aus, mit vielen Treppen. Und ich sehe hier schon gleich das erste Grab. Und das Tor, das sieht sehr alt aus, also mit vielen Mustern. Und oben ist ein Kreuz. Und ja.
5: Also die Bäume sehen aus wie Eschen. Die sind auch schon, genau wie du sagst, alt. Die sind sehr groß gewachsen. Ich glaube, das sind Eschen. Und das Tor ist so schwarzes, gusseisernes Tor. Es sieht schon auf jeden Fall wie ein Ort aus, an dem man nicht so häufig geht, ne? So Ruhe und so.
28: Aber wir laufen hier irgendwo im Nirgendwo rum. Es sind überall mehr so ich glaube, es ist mehr so eine Industrie. Gegend hier, ja. Und wir bewegen uns aber wieder in die soziale Richtung von Hermsdorf.
30: Ja, wir gehen jetzt zu diesem Aufnahmezentrum und Schafe haben wir auch gerade gesehen. Genau. Und wir gucken jetzt uns die Schafe an. Und ja, gleich gehen wir noch zum Aufnahmezentrum und gucken mal, ob wir jemanden zum Interviewen finden.
28: Okay.
5: Also an alle hier. Wir stehen ja hier so in so einem Gewerbegebiet und sind ein Stück gerade durchgelaufen. Wir haben hier so auf der einen Seite das ehemalige Erstaufnahmezentrum für Flüchtlinge und genau gegenüber ist das Fraunhofer-Institut und das sind noch ein paar andere Firmen. So. Wie geht es euch denn, nachdem ihr hier durchgelaufen seid? Was habt ihr denn gesehen? Was habt ihr für Gefühle?
1: Es sieht ein bisschen aus wie ein Industriegebiet. Also es gibt viele große Häuser, sag ich mal.
14: Ja.
1: Ole hat eigentlich auch ein Lost Place gesehen.
14: Ja,
1: also wir haben alle ein Lost
14: Place. Ja, gesehen. Das ist ja auch die Chernobyl. Das ist ein Lost Place. Das sieht also aus wie so eine Anstalt.
5: Sieht aber nur von der einen Seite so aus. Von der anderen Seite ist das ja auf jeden Fall Firmengelände. Die Frage ist halt, ob das noch genutzt wird oder nicht. Genau. Genau, Lisa, du bist doch aus Hermsdorf. Bist du immer öfters hier in dem Gewerbegebiet?
30: Nee, eigentlich nicht.
5: Du bist wahrscheinlich nie hier, oder?
30: Nee.
5: Sieht so sehr einladend hier aus, das war ironisch.
30: Mhm. Cool.
5: wie geht's? Was habt ihr denn so gedacht, weil wir gerade die Straße hochgelaufen sind?
30: Es sieht alles sehr verlassen aus, es sah schon mal schöner aus, auf jeden Fall.
2: Ja, ich kann es halt noch nicht. Mhm. Und es sah sehr unerwartet aus. Ich dachte, es wär jetzt schöner ein bisschen.
5: Du hast versucht, was rauszufinden über das Erstaufnahmeheim hier.
30: Genau, ja. Das Erstaufnahmeheim ist leider schon seit Juni geschlossen, seit Juni 2024. Dafür ist aber ein anderes in Suhl vorhanden, wo Flüchtlinge und Leute mit Migrationshintergrund aufgenommen werden können.
5: Habt ihr sowas mitbekommen von der Aufregung vor 2 Jahren um das Erstaufnahmeheim hier?
30: Also ich habe nicht so viel mitbekommen, aber... Vielleicht hat Pia was mitbekommen.
3: Ich habe auch nichts wirklich mitbekommen.
5: Also ich meine, wir stehen ja jetzt hier so direkt davor. Könnt ihr euch vorstellen, das sieht ja aus wie so eine Fabrikationshalle eigentlich, so eine also Factory oder so. Könnt ihr euch vorstellen, dass da Menschen drin leben?
30: Also bestimmt hatten da mal welche drin gelebt, also die aufgenommen wurden. Und die wurden wahrscheinlich wurde denen so ein Bett zugeteilt und auch was zur Verfügung gestellt, damit die gut zurechtkommen. Ja. Also ich glaube auch, dass dann auch, also ich weiß nicht, ob es noch so ist, aber ich glaube, dass dann auch Leute drin sind. Und ja, also ich glaube schon, ich weiß.
5: Also für mich sieht das unglaublich verlassen aus. Also ihr habt ja gerade selber gesagt, seit 2 Jahren wird es nicht mehr genutzt, aber hier stehen auch keine Autos und gar nichts, weil Leute müssen ja auch leben, wenn die leben, die bewegen sich hier irgendwie rum. Aber was ich mich wirklich mehr frage ist, also wie gesagt, an der einen Seite hier sind ja nicht mal Fenster drin. Ich habe nur gehört, dass es halt wirklich sehr unmenschlich gewesen sein soll für die Menschen, die hier untergekommen sind, dass die sich hier gar nicht wohlgefühlt haben. Und wenn ich mir das Gebäude hier angucke, du weißt es auch nicht so genau. Nee, wenn ich mir das Gebäude so angucke, kann ich das ein Stück weit verstehen, weil da ist ja so wenig Fenster drin. Also wer weiß, ob die überhaupt Frischluft hatten und so.
23: Sieht so aus, als wären die halt so voll isoliert worden von der Außenwelt oder so.
5: Dieser krasse Zaun, der hier auch so drumrum ist, ne?
23: Ja, als ob die nicht heraus dürfen oder so.
4: Vielleicht waren da auch zu viele Menschen dort und deshalb hat es auch geschlossen, ne? Weil manche hatten ja auch keine Unterkunft.
28: Also ich denke, da lebt noch jemand drin. Und der hat sich da irgendwie Essen gebunkert oder so. Das ist meine Meinung.
5: Ein Prepper, meinst du?
28: Hm? Ja.
5: Okay, maybe. Aber ich glaube auch, ich hoffe, die Flüchtlinge, die hier untergekommen waren, die sind alle mittlerweile in normalen Wohnungen gelandet, oder?
23: Ja, oder die wurden vielleicht in Suhl in die Aufnahmestätte verlagert, weil die ist noch aktiv.
5: Ihr habt ja auch euch ein bisschen mit dem Fraunhofer Institut beschäftigt, ne? Hast du dazu auch noch Informationen?
23: Ja, also ich weiß auf jeden Fall, dass die Keramik herstellen, sozusagen für auch Rohre und so. Und mit so einer KI dann auch testen, ob die auch gut funktionieren. Und ja, und die führen dann so Experimente auch durch, dass sie auch gut standhalten. Und ja.
5: Also ich weiß nicht, ich habe immer mal gehört, so Keramik hat in Hermsdorf da schon irgendwie so eine traditionelle Bedeutung. Also dass das schon seit mehreren Jahren, 100 Jahren oder so, schon immer so ein Thema ist, dass hier in Hermsdorf was mit Keramik gemacht wird. Aber wisst ihr da was Genaues? Also auch mit so, bei Keramik denkt man ja zuerst so an Teller und Tassen, ne? Und nicht so an Industriekeramik. Aber wisst ihr da was?
23: Also ich weiß, dass die Keramik nicht Porzellan oder sowas ist, sondern ja, das wird hauptsächlich, glaube ich, für Rohre verwendet, das, was ich zumindest gehört habe, und auch für so eher Bauteile.
5: Pia, weißt du da noch was?
30: Nein.
5: Ihr habt doch gestern den ganzen Tag was dazu gelesen, nicht?
23: Ja, schon, aber wir haben uns eher so, so Fragen eher dazu überlegt, die wir stellen können.
5: Genau, leider haben wir jetzt niemanden erreicht im Fraunhofer-Institut, der uns da was beantworten kann. Aber naja, die sind schwer beschäftigt, glaube ich.
23: Ja, glaub ich auch.
5: Genau. Na gut, aber du hast erzählt, Fabienne, dass du jemanden kennst, der da mal Praktikum gemacht hat. Weißt du, was die Person dort gemacht hat?
23: Ja, also meine Schwester hat dort Praktikum gemacht. Und ich weiß gerade nicht mehr ganz genau, was sie gemacht hat, aber sie durfte auf jeden Fall auch mal solche verschiedenen Keramikteile angucken und auch die Verwendung wissen dafür. Aber darüber weiß ich auch nicht so ganz viel.
5: Also das ist ein spannendes Thema. Gut, danke.
6: Nochmal, wir stehen jetzt vor dem Gaudi-Park in Hermsdorf. Er eröffnete am 1. Mai 2026.
7: Er bietet Kindergeburtstage sowie Klettergerüste, Fahrgeräte, Kleinkindbereiche und Elternchillbereiche.
6: Die Preise liegen bei Erwachsenen ab 7 Euro.
7: Für Schwerbehinderte und Krabbelkinder bis 3 Jahre 8 Euro.
6: Kinder ab 3 Jahren 11 Euro.
7: Kita-Gruppen 10 Euro, genauso wie Schulklassen.
6: Die Öffnungszeiten sind in der Woche von 13 bis 19 Uhr. Samstag, Sonntag, Freitag und Ferien liegen bei 10 bis 19 Uhr.
7: Der Gaudi-Park ist insgesamt 3000 Quadratmeter groß.
6: Die Adresse ist Wilhelm Konrad Röntgen, Straße 8.
14: Wer sind Sie?
8: Ich bin Handwerker, ich habe hier den Park mit aufgebaut.
14: Und wissen Sie, warum der Park in Jena geschlossen hat, der Gaudi-Park?
8: Nee, das kann ich Ihnen leider nicht beantworten.
14: Wie sieht es aus, ist die Anlage ungefähr gleich groß? Also Höhe, von der Höhe auf jeden Fall nicht, das kann ich ja bezeugen. Aber wie sieht es aus mit der Weite so?
8: Also flächenmäßig soll sie größer sein und die Höhe, wie Sie schon sagen, ist nicht so hoch wie die andere.
14: Und wann wurde mit dem Bau angefangen?
8: Wir haben letztes Jahr 2025 im Dezember begonnen.
14: Und ist er soweit fertig oder fehlen noch ein paar? Also nur noch Kleinigkeiten wahrscheinlich?
8: Nur noch kleine Feinheiten, ansonsten ist der Park zu 95% fertig.
14: Und Gibt es irgendwelche Unterschiede zwischen der Attraktion von damals zu heute?
8: Auf jeden Fall die Räuschebahn, die neu gebaut wurde.
14: Okay, danke fürs Interview.
9: Also, wie lange bist denn du jetzt schon hier?
28: Wir sind um 10.45 Uhr, glaube ich, hier angekommen.
9: Warst du jetzt schon öfters hier?
28: Nein.
9: Wie fandest du es bisher?
28: Ich fand es sehr cool.
9: Und was hast du schon alles so gemacht?
28: Ich war schon im Trampolin und ich spiele gerade mit meinen Freunden Hide and Seek.
10: Wir laufen jetzt weiter. Den Inhaber vom Gaudi-Park konnten wir leider nicht interviewen.
9: Wir stehen hier auf der einen Seite, da haben wir, das ist doch glaube ich das Stadthaus und gegenüber das Porzellanfabrik Hermsdorf GmbH steht da dran. Was wisst denn ihr über die Porzellanfabrik hier?
11: Nichts.
9: Gar nichts?
11: Nee.
10: Nee, über die Porzellanfabrik nichts.
5: Wir zücken da mal ganz schnell einfach unsere Handys.
10: Technische Keramikfabrik ist das.
9: Genau, die machen keine Tasse und Teller, die machen nur irgendwas anderes, ne?
10: Ja, ein Keramikhersteller in Hermsdorf steht hier.
9: Okay.
10: Mehr steht hier nicht.
9: Sind wir, dass du mal auf der Seite guckst. Tradition steht hier auch. Technische Keramik seit über 100 Jahren, das sag ich doch.
12: Wusstet ihr nicht.
9: Jetzt wisst ihr das.
10: Morgen steht ihr vergessen.
9: Man kann eine Ausbildung zum Industriekeramiker machen, steht da. Noch was?
11: Keramiker werden.
9: Habt ihr noch was Schönes gefunden?
10: Nee. Kontaktieren Sie uns.
9: Okay, dann lass uns weitergehen. Ja.
5: So, was macht man in Hermsdorf, wenn man sich stärken will und anderen Leuten begegnen will? Am besten beides gleichzeitig und auch nicht mehr so weit vom Bahnhof weg sein will, weil gleich der Zug zurück nach Jena fährt. Genau, man geht ins Brückencenter. Das tun wir jetzt auch.
15: So, wir sind gerade im Cube-Laden, wir laufen hier gerade rum und hier gibt es ganz viele E-Bikes auf jeden Fall.
17: Also die meisten Fahrräder sind E-Bikes auf jeden Fall.
15: Ja, dann gibt es hier noch Fahrradkleidung, T-Shirts, Hosen, Helme auch.
17: Vor allem auch Rennräder gibt es hier ganz viele, Rennräder, auch preiswert, ja. Sehr zu empfehlen.
15: Ja, und normale Mountainbikes auch.
17: Und nettes Personal.
15: Ja, das ist auf jeden Fall sehr nett. Dann gibt es Mountainbikes ja auch viele, also eine große Auswahl, auch schöne Fahrräder auf jeden Fall.
17: Es gibt, also es kommt von teuer bis zu ganz günstig, ja, gibt es alles dabei.
15: Alles dabei, genau. Dann gibt es ja auch noch so Taschen für Fahrräder, Handschuhe und die reparieren auch Fahrräder und bauen die zusammen, was auch gut ist. So, dann gibt es auch die ganzen Einzelteile, wenn was kaputt ist halt. Genau, Trinkflaschen, ja, Luftpumpen, also alles Mögliche, was man für ein Fahrrad braucht.
17: Genau.
15: Also die erste Frage, wie lange Sie schon hier arbeiten?
18: Ich bin, dieses Jahr sind es bei mir 6 Jahre.
15: Okay, und wie sind Sie auf den Job gekommen, das hier zu arbeiten?
18: Weil es mein Hobby ist. Also ich habe es damals halt im Endeffekt Hobby zum Beruf gemacht. Hatte keine Ausbildung gehabt und habe gesagt, ich fange hier an und mache hier meine Ausbildung als Verkäufer.
17: Was gefällt Ihnen am meisten an dem Job?
18: Dass es halt immer noch das Hobby ist, ja. Und das Team hier, also quasi die Zusammenarbeit mit allen.
17: Okay. Und würdest du das uns zum Beispiel empfehlen?
18: Es ist ein schöner Beruf.
17: Okay.
18: Es ist halt Verkäufer, man kann aber auch Werkstatt machen. Ich finde es sehr umfangreich, über Lager, Verkauf, Werkstatt. Okay. Man kann sehr viel hier machen.
15: Okay, und welches Modell vom Fahrrad wird jetzt zum Beispiel am meisten verkauft, am häufigsten, was am beliebtesten ist?
18: Also grob gesagt E-Bikes, hauptsächlich E-Bikes. Und da muss man sagen, hier in der Umgebung ist es total unterschiedlich. Bei uns sehr viel eigentlich so Trekkingräder und teilweise aber auch noch Mountainbikes, E-Mountainbike.
15: Okay, dankeschön. Das war's. Danke. Übrigens, der Cube-Laden ist auch ein Teil vom Brückencenter.
17: Im Brückencenter sind auch noch viele andere Geschäfte, wie zum Beispiel Euronics, Rewe oder Rossmann und vieles mehr.
15: Ja, frühs gehen auch vor der Schule viele Schüler auch manchmal in den Brückencenter, um noch was einzukaufen, zum Beispiel Essen oder so.
17: Also Snacks.
15: Genau.
17: Am nächsten Tag sind wir dann nach Bad Gröslau-Lausitz gelaufen und haben vieles erlebt, viele Leute interviewt und ja.
15: Genau, auf dem Weg dahin sind wir durch den Wald gelaufen. Das ist auch ein Sumpf, der trockengelegt wurde und der war aber auch viel größer. Also jetzt ist da nicht mehr so viel Sumpf, also eigentlich größtenteils nur Wald. Auf dem Weg nach Bad Gröslau-Lausitz durch den Wald war es dann sehr dunkel und es hat geregnet.
17: Und wisst ihr, was dazu gut passt?
15: Gruselgeschichten, und davon hören wir uns gleich welche an.
11: Der Schatten im Flur. Es war kurz vor Mitternacht, als Lena von einem leisen Klopfen geweckt wurde. Verschlafen blickte sie zur Tür ihres Zimmers. Das Haus war still. Ihre Eltern schliefen längst. Sie öffnete vorsichtig die Tür. Der Flur war dunkel, bis auf das flackernde Licht einer alten Lampe. Am Ende des Flurs stand eine dunkle Gestalt, groß, regungslos. »Mama?« flüsterte Lena. Keine Antwort. Langsam machte sie einen Schritt nach vorne. Die Gestalt bewegte sich plötzlich. Erst ganz langsam, dann immer schneller auf sie zu. Lena rannte zurück in ihr Zimmer und schlug die Tür zu. Ihr Herz raste. Draußen hörte sie schwere Schritte. Dann wurde es still. Nach einigen Sekunden fasste sie ihren Mut zusammen und schaute durch das Schlüsselloch. Nichts. Erleichtert öffnete sie die Tür in einen Spalt. Der Flur war leer. Plötzlich spürte sie einen eiskalten Atem direkt hinter sich. Eine raue Stimme flüsterte ihr ins Ohr. »Warum hast du dich umgedreht?« Am nächsten Morgen war Lenas Zimmer leer. Die Tür stand offen. Das Einzige, was man fand, waren kleine, nasse Fußspuren, die mitten in ihr Zimmer endeten. Eine kleine Umfrage.
9: Genau. Also wir sind hier sind jetzt hier gerade an der Grenze zwischen Wald und Ortseingang Klosterlausnitz. Da haben wir hier so eine... ich weiß nicht, Wildschweingrenze, da sieht man immer, wo der Wald aufhört und der Ort anfängt. Seid ihr denn oft im Wald unterwegs? Das heißt ja Saale-Holzland hier so, viel, viel Wald. Seid ihr da oft unterwegs?
26: Nein, nur meine Mutter.
30: Ja, also schon oft. Ja, manchmal mit Freunden.
12: Ja, ich gehe auch öfters wandern mit meiner Familie.
28: Also ich bin hier nie, weil ich mag den Wald nicht. Irgendwie macht mir das Angst.
9: Aha, okay. Bist du oft im Saale-Holzland-Kreis?
14: Ja, okay. Jeden Tag.
9: Seid ihr hier im Wald immer mal unterwegs oder nicht
15: so? Nicht so oft.
17: Ne? Ich auch nicht so oft.
9: Aber kann man doch bestimmt auch so gut Crossbike oder so durchfahren.
30: Ich bin manchmal im Wald.
12: Ich bin gar nicht.
5: So, jetzt kommt noch ein kleiner Erklärbär zu dem Ort, zu der Gemeinde Bad Gröslau-Lausitz. Wie der Name schon verrät, ist der Ursprung des Ortes ein Kloster, das schon fast vor 1000 Jahren gegründet wurde. Angeblich war das eine Frau Kunitzer, die mitten im Holzland einen Ort suchte, an dem sie in Ruhe sterben könnte. Und dann hat sie mit einer Nonne gemeinsam das Kloster gegründet, in einer Einsiedelei mitten im dunklen Wald. Ihr müsst euch das vorstellen, dass der Wald schon sehr groß und dunkel und dicht war zu der Zeit und da ja auch noch gar kein Ort drumherum gewesen ist. Genau, wie das so ist, entwickelt sich ja oft um Klöster herum dann manchmal auch ein Dorf. So war das auch bei Gröslau-Lausitz. Und das Kloster wurde irgendwann im 16. Jahrhundert aufgelöst, weil es verarmt war. Und dann hat sich das Dorf aber nach dem Kloster genannt, also Gröslau-Lausitz. Und ein Heilbad ist es erst seit 2010. Und ein Erholungsbad, also ein Kurort in dem Grunde, ist es seit fast 100 Jahren. Und das liegt daran, dass es eigentlich auf so einer kleinen Anhöhe liegt, der Ort. Und rundrum, das ist so ein bisschen Schwemmland von der Weißen Elster und der Saale, gibt es so ein paar Moorflecken. Und naja, irgendwann hat man festgestellt, dass Moorerde halt eigentlich ganz gut ist und heilsame Kräfte hat, und da hat man daraus eben ein Moorheilbad gemacht. Das alte Kurhaus ist auch schon eine Weile alt in Bad Gröslau-Lausitz, das gibt es noch. Das ist, nennt sich heutzutage Gesundheitszentrum und wird auch für Kulturveranstaltungen genutzt. Heute hat Bad Gröslau-Lausitz übrigens so über 3000 Einwohner, zählt aber immer noch nicht offiziell als Städtchen, sondern ist halt offiziell eine Gemeinde. Eine Gemeinde mit Marktplatz.
9: So, ich quatsch mal ein bisschen vor mich hin. Wir sind gerade am Hotel an der Köppe vorbeigekommen, was, glaube ich, ein sehr altes Hotel ist und irgendwie auch immer mit der Kurklinik auch zu tun hatte.
5: laufen, gerade ein bisschen durch den Kurpark. Da wird gerollert überall. Also Menschen in Rollstühlen, aber auch mit Skateboards und Rollerblades fahren hier rum. Und wir sind gleich am Eingang von der Moritz-Klinik und haben einen Zauberspruch, um reinzukommen. Den verrate ich euch natürlich nicht. Die Hexe haben wir zwar nicht im Wald gesehen, aber es könnte sein, dass wir den Zauberspruch brauchen, um reinzukommen. So, wen haben wir denn jetzt für die Moritz-Klinik?
9: Wir gehen mal.
5: So, und wir, genau. Wir gehen jetzt mal in die Moritz-Klinik hinein. Moritz-Klinik gibt es seit 1993, hat ungefähr 300 Betten und ist nicht nur eine Kurklinik, sondern vor allen Dingen eine Reha-Klinik.
0: Hallo, wie heißen Sie?
13: Ich bin Sarah Mings.
0: Seit wann arbeiten Sie denn in der Klinik?
13: Ich habe im Juli 2021 hier in der Klinik angefangen, nach meiner Elternzeit. Da war ja auch noch ein bisschen mit Corona, waren auch noch Corona-Maßregeln und Regeln überhaupt zwecks Corona.
0: Und was genau machen Sie?
13: Also ich bin in der Moritz-Klinik Bad Klosterlausnitz tätig im Frühreha-Bereich Neurologie, bin dort eingestellt als Pflegefachkraft und bin aber auch zusätzlich noch Praxisanleiter und Wundexperte. Also ich bin hier angestellt als Gesundheits- und Krankenpflegerin. Wir versorgen schwerstkranke Patienten. Ich bin in der Frühreha-Phase B zuständig. Das heißt, es sind neurologische Patienten, sozusagen mit Schlaganfall nach irgendwelchen Autounfällen, mit Schädelhirntrauma, Gehirnblutung. Also die Patienten hier im Haus, also beziehungsweise da, wo ich arbeite, die sind schwerst pflegeabhängig und brauchen größtmögliche Unterstützung durch uns. Und bei den Patienten führen wir halt sozusagen die Krankenbeobachtung, die Krankenpflege, die Körperpflege durch, unterstützen sie in ihren alltäglichen Lebenssituationen, wo sie eben Unterstützung brauchen.
0: Okay. Wieso wollten Sie den Beruf gerne machen?
13: Das ist eine sehr spannende Frage. Ich beantworte das jetzt sehr ehrlich. Es war damals ein sehr beliebter Beruf, die Krankenschwester, und ich habe mich damals beworben und bin als Nachrücker in die Ausbildung gekommen. Ich wollte halt eigentlich mit Menschen arbeiten, damals gerne mit Kindern, habe mich dann aber für die Krankenpflege entschieden, weil es einfach ein bisschen besser aufgestellt ist. Man kann halt auch mit Kindern arbeiten, wenn man das möchte. Und deshalb habe ich mich dann dazu entschieden, mit 16 in die Krankenpflege zu gehen.
0: Okay, welchen Abschluss benötigt man?
13: Also hier im Haus, wir bilden ja auch aus, 10. Klasse, also ein Realschulabschluss ist, braucht man auf jeden Fall, ist Bedingung, um die Ausbildung anzufangen. Und meistens, wenn das sehr junge Schüler sind, schauen wir, dass die vielleicht in Richtung FSJ nochmal machen, dass sie einfach wirklich in den Beruf Pflege einfach nochmal reinschnuppern, weil die Pflege schon, also man muss das halt auch mögen. Es ist Arbeit mit Menschen, es ist körpernahe Arbeit, es ist schwere Arbeit. Und deshalb lassen wir die jungen Schüler meistens erstmal ein bisschen schnuppern, ob es den Schülern gefällt. Und genau, und daraufhin kann man dann entscheiden, in welche Richtung man gehen kann.
0: Okay. Was für Krankheiten behandeln Sie?
13: Also wir haben, da wo ich arbeite, das sind wie gesagt die Schlaganfälle, Hirnblutung, Schädelhirntrauma. Wir haben aber hier noch eine Besonderheit unten in der Orthopädie. Das heißt, da kommen Menschen nach Knieoperationen, überhaupt nach Operationen der Knochen, also auch wenn die am Rücken operiert sind. Und dann die größte Besonderheit im Haus, wir behandeln hier auch Brandverletzte. Nach schweren Verbrennungen kommen die hierher zur Reha und kriegen hier ihre Behandlung.
0: Okay. Und wie viele Patienten kommen da so monatlich bei Ihnen so?
13: Das kann man so gar nicht sagen. Also es ist immer sehr unterschiedlich. Es gibt Patienten, die sind nur 3, 4, 5, 6 Wochen da. Es gibt aber auch so Ausnahmefälle, die, ich glaube, einer von den längeren, teilweise bis zu 18 Monaten könnten die hier im Haus sein. Und monatlich, also es ist immer so ein bisschen, wie die Patienten entlassen werden, in welchem Rahmen. So, ich sage jetzt mal, so im Monat haben wir vielleicht oben bei uns auf Station vielleicht so 4, 5 Neuaufnahmen und beziehungsweise 4, 5 Entlassungen. Aber das kann halt auch mal unterschiedlich sein. Es kann auch mal ein Monat sein, wo wir vielleicht 10 Entlassungen haben.
0: Ah, okay. Also?
1: Und und gibt es auch so Fälle, wie dass diese Patienten es nicht schaffen, das hier zu überstehen?
13: Es kommt sehr wohl vor. Die Patienten werden ja auch in dem Sinne auch immer älter. Und man muss sich das halt vorstellen, die Patienten kommen einfach und sind schwer betroffen und schwer krank. Und manchmal können dann die Angehörigen einfach sagen, der Patient hätte es nicht gewünscht, so zu leben oder in dem Ausmaß, in dem er betroffen ist. Und daraufhin kann man dann entscheiden, dass man sagt, sie dürfen auch einfach gehen. Also es kommt auch vor, dass hier auch Menschen sterben, ja.
1: Ah, okay.
2: Was ist das Schönste an Ihrem Beruf?
13: Also das Schönste an meinem Beruf ist eigentlich wirklich, dass man in den meisten Fällen einfach sieht, dass die Patienten dankbar sind, dass die Patienten sich freuen, wenn sie sich selber verbessern oder wenn sie selber merken, es geht voran. Ja, das ist halt so schön, dass man da wirklich effektiv und aktiv daran mitwirken kann.
2: Okay. Gibt es internationale Mitarbeiter?
13: Ja, internationale Mitarbeiter gibt es sogar sehr viele. Wir haben hier einige im Anerkennungsverfahren. Wir haben sehr viele philippinische Kollegen, die jetzt schon ungefähr fünf Jahre da sind, die hier sozusagen ihre Anerkennung gemacht haben. Jetzt ganz neu haben wir mexikanische Kollegen, die sozusagen auch im Anerkennungsverfahren sind, die sozusagen in ihrem Land schon ihren Ausbildungsstand haben, also auch gelernte Pflegekräfte sind und jetzt nach deutschem Standard eine neue Anerkennung machen müssen, um den Beruf in Deutschland auszuüben.
1: Und welche Altersklasse und könnten Sie allgemein diesen Beruf, allgemein diese Station hier, egal welcher Beruf es jetzt ist, aber allgemein hier zu arbeiten, könnten Sie das empfehlen?
13: Also ich muss sagen, ich arbeite sehr gerne hier und man geht sehr auf mich ein. Ich zum Beispiel habe halt zwei Kinder zu Hause. Ich konnte mich mit den Schichten ein bisschen anpassen. Ich bin auch in der Ausbildung tätig und betreue auch die Schüler. Also man geht sehr drauf ein. Ich arbeite sehr gerne in der Moritz-Klinik und kann es auch empfehlen. Ich freue mich immer, wenn wir Auszubildende bekommen und Ausbildende Menschen oder junge Menschen ausgebildet werden wollen in der Krankenpflege. Es ist immer noch ein wunderschöner Beruf und ich freue mich immer, wenn neues Personal kommt.
16: Wir sind ja jetzt hier in der Moritz-Klinik so drin. Ich finde das hier sehr, sehr schön und hell, die Räume alle. Ein bisschen so verwirrend, so labyrinthartig, aber irgendwie auch cool, weil da kann man viel entdecken. Wie findet ihr es denn hier in der Klinik?
19: Also ich finde es sehr... Es ist sogar sehr schön hier drin, es ist auch relativ sauber gehalten und ich denke mal, dass sich die meisten Patienten wohlfühlen werden.
20: Also ich finde es auch sehr schön, es ist gemütlich und ich denke mal auch, dass die Patienten sich sehr wohlfühlen hier.
16: Direkt hinter uns hängt ja auch noch so ein cooles Kunstwerk. Ich habe nämlich hier gerade gelesen, das ist in einem Workshop entstanden mit dem Künstler Timo Hobe gemeinsam mit allen, die hier arbeiten in der Klinik. Die haben alle ihre Kleckse dran gemacht. Wir machen ein Foto? Gute Idee.
21: Wir stehen hier gerade im Kurpark, das ist das Herzstück der Kurzone und befindet sich unterhalb von dem Kurmittelhaus und den Kurkliniken.
22: Er bietet Kräutergärten, Vogelfoliere, Goldfischteiche, Kinderspielplätze, Freiluftschachtfeld. Auf der Kurparkbühne sind Sommersaisonkonzerte und Veranstaltungen.
21: Der Kurpark ist ca. 3,4 Hektar groß und die Entwicklung von ihm startete ab dem 19. Jahrhundert.
16: Tatsächlich ist dieser kleine Kurpark echt richtig schön. Wir haben ein riesiges Blumenbeet, was in allen möglichen Farben leuchtet. Leider haben wir es nicht geschafft, an der Vogelvoliere vorbeizukommen. Da hätten wir nämlich noch mal ein paar sehr schöne Vogeltöne eingefangen, vermutlich. Und ich habe noch eine Kurparkgeschichte, denn wir sind ja vorhin schon an diesen Wildschweinsperren vorbeigekommen. Nicht ohne Grund gibt es die, denn in dem einen Jahr sind hier wirklich Horden von Wildschweinen in den Kurpark eingekehrt und haben die halbe Wiese umgewühlt. Kein Scheiß. Also der Wald ist nah, nach wie vor.
22: Nach dem bunten Kurpark gehen wir zu einem entspannteren Ort, wo die Lausitzer dem Himmel ganz nahe sind.
24: Wir sind hier in der Kirche und das ist die Station von Lilly und mir. Also es war die erste Holzkirche.
16: Also die erste Kirche des Klosters, die wurde noch aus Holz gebaut, die hier offensichtlich ist, wie man das gewöhnt ist, aus Steinen. Und übrigens hat die Kirche hier im Kloster Lausnitz keinen zugehörigen Heiligen.
24: Sie ist sehr groß. Die Kirche, die ist
3: das Herz der Gemeinde. Sie ist natürlich evangelisch, was denn sonst? Die Kirche wurde leider mehrmals zerstört, aber dafür wieder aufgebaut. Und ja.
5: Genau. Und das Gebäude, so wie wir es jetzt hier vorfinden, ist im Jahr 1866 geweiht worden. Quasi neoromanisch.
1: Schönen guten Tag. Sind Sie gläubig?
19: Nein, ich bin auch nicht gläubig.
4: Ich bin Rosa und ich wurde erst konfirmiert, also ja.
6: Ich bin Lilly und ich bin nicht gläubig.
7: Ich bin Emily und ich bin gläubig.
8: Ich bin Lieselotte und ich bin gläubig.
10: Ich bin Ben und ich bin nicht gläubig.
18: Ich bin Tom und bin gläubig.
23: Ja, ich bin Ole, ich bin gläubig.
25: Ich bin Frau Bessel und ich bin Atheistin.
27: Ich glaube an das Universum.
6: Also wir sind jetzt hier in der Kirche und ich beschreibe die jetzt mal ein bisschen, weil ich sollte das machen. Also für eine Dorfkirche ist es schon ganz schön groß. Die Wände sind mit Steinen marmoriert, oder? Ja. In der Mitte ist ein großes Kreuz und eine hellblaue Halbkugel, wo Sterne drin sind. Und hier stehen überall Bänke zum Hinsitzen. Und in der Mitte ist noch ein Taufbecken und ganz oben steht die Orgel.
29: Also, wir sind jetzt hier bei meiner Oma. Also, die erste Frage ist, in der Kirche kann man ja, muss man am Ende solche Spenden reintun. Ja. Weißt du, für was die Spenden da sind?
31: Die erste Spende ist immer für die eigene Gemeinde und die andere Spende wird festgelegt zu irgendwelchen Hilfsprogrammen, entweder für Musik oder arme Kinder und Menschen oder Katastrophen, das wird von der Landeskirche festgelegt.
29: Okay, was gefällt dir so an der Kirche?
31: Unsere Kirche ist ein sehr schönes Bauwerk. Das ist eine romanische Basilika. Die ist für unseren Ort eigentlich sehr schön groß und inne auch ganz schlicht. Mir gefällt die Kirche sehr, sehr gut.
29: Was schön. Und seit wann gehst du denn in die Kirche?
31: Ich gehe schon immer in die Kirche. Ich bin getauft, geheiratet, Konfirmation. Ich gehöre hier. Ich bin Christin und gehe regelmäßig in die Kirche.
29: Okay, sehr interessant. Und letzte Frage ist, wir haben ja so einen Kirchenschlüssel bei uns. Und warum haben wir den eigentlich gekriegt? Da haben wir ja immer Zugang zur Kirche.
31: Ich war 18 Jahre im Gemeindekirchenrat und bin eigentlich immer gut erreichbar. Und da war der Kirchenschlüssel schon 30 Jahre bei mir und konnte den immer rausgeben, wann mal Handwerker kamen oder Gäste oder Besuch. Aber jetzt ist es so, jetzt ist die Kirche täglich von 10 bis 17 Uhr geöffnet. Und wenn unsere Pfarrerin in Urlaub ist, übernehme ich diesen Schlüsseldienst zum Aufschließen und Zuschließen.
29: Okay, das war's mit den Fragen. Vielen Dank fürs Interview. Und hast du noch etwas zu sagen?
31: Ich finde schön, was ihr macht, was ihr euch rausgesucht habt. Macht weiter so und ich wünsche euch, dass euer Beitrag auch gut ausläuft.
29: Okay, danke schön.
5: Übrigens ist die Kirchtür jeden Tag von 10 bis 17 Uhr offen für Gäste. Wir schlängeln uns jetzt hinter der Kirche entlang, so an der Kirche vorbei und so ein paar Stufen nach unten. Das ist so ein bisschen geheimnisvoll und ich denke, man könnte an dieser Stelle noch einmal die letzten beiden Gruselgeschichten hören. Aber zuvor habe ich noch was gefunden. Das muss ich jetzt nochmal zum Besten geben. Und zwar habe ich selbst auch Verwandtschaft im Bad Klosterlausnitz. Also keine Blutsverwandtschaft, sondern eine quasi angenommene Verwandtschaft. Und da gibt es einen Hermann Patschke, der vor vielen, vielen Jahren einmal hier eine Kneipe hatte in Bad Klosterlausnitz. Und der hat Gedichte in Mundart gesammelt oder beziehungsweise zum Besten gegeben. Und die wurden dann von einem Uwe Träger aufgeschrieben. Ich versuche mich jetzt mal in einem so einem Mundartgedicht.
16: Normalerweise waren früher ja auch in der Nähe der Kirche des Pfarrers auch die Schule. Ich weiß gar nicht, wo es in Bad Klosterlausnitz eine Schule gibt. Also es gibt eine Grundschule, das weiß ich, aber ich weiß gar nicht so genau, wo die ist. Aber ich habe hier ein Mundartgedicht, das heißt Vater Schule. Isen hätte gene Schule, wollt er nur noch nicht auf Stie. Ich soll wohl erst ein Vater hole, da wird's schon ne Fixer hi. 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
7: Okay, also wir laufen jetzt hier gerade am Schwanteich entlang und sehen schon die Kristalltherme. Seid ihr denn da öfters mal?
6: Im Winter öfter, ja. Aber nur mittwochs und sonntags, weil sonst ist da textilfreies Baden.
7: Genau, was ist da noch so drin?
6: Also es gibt viele Saunen, große Becken. Man kann auch kostenlose Wassergymnastik machen, die ist jede Stunde. Und es gibt auch ein kleines Restaurant, wo man essen kann.
7: Bist du hier öfters mal?
9: Nö, eigentlich nicht.
7: Auch nicht? Obwohl du hier in Bad Klosterlausnitz wohnst?
9: Ja, weil das ist ja so eine Art ein FKK-Bad. Und ja, das sind meistens nur alte Menschen. Ich möchte nicht alte Menschen nackt sehen.
7: Okay, word. Kann ich verstehen. Das ist also so eine riesige Saunalandschaft. Kann man da auch so richtig schwimmen eigentlich?
9: Ja, da ist so ein großes Becken, aber so tief. Also vielleicht, das ist nur 2 Meter tief oder so. Oder mehr als 2 Meter am Ende.
6: Es ist eine große, also eine starke Thermalsonne. Also das bedeutet, dass es schmerzlindernd ist durch die Rotlichtstrahlung und so. Wir haben auch mehrere

0: Muss halt gucken, wann man geht, weil es ist nicht immer gutes Wetter dafür.
1: Okay.
0: Und ja, das war's eigentlich.
1: Okay, dann gehen wir jetzt mal rein, oder? Und gucken mal, ob wir unseren Gesprächsgast finden.
0: Ja, ich hoffe.
1: Okay. Oh, hier riecht es schon. Hier riecht es schon nach nach Bad, nach Chlorbad oder so, ja. Warm und feucht und nach Chlor.
0: Es gibt auch noch einen kleinen Shop da drinnen mit Kristallen, also wie man halt sagt, die Kristalltherme. Und überall stehen auch halboffene Kristalle rum, die dann halt so glitzern.
1: So, wir fragen mal frech an der Rezeption. Schönen guten Tag. Julia Bierer ist mein Name. Wir hatten bei der Geschäftsleitung angerufen wegen eines Interviews. Wir wollten eigentlich schon viel früher da sein. Aber ja, das wäre total nett. Da kommt sie. Hallo.
0: Okay, also wir machen jetzt hier ein Interview mit einer Angestellten. Ah, okay, mit der Betriebsleiterin. Und wie heißen Sie denn erstmal?
2: Ich bin die Mandy Hönige.
0: Okay, schön, dass Sie heute uns ein paar Fragen beantworten. Und ich würde jetzt einfach mal anfangen. Wissen Sie, wann die Kristalltherme gegründet wurde?
2: Die Kristalltherme hat im März 1997 eröffnet.
0: Ah, das ist eine ganz schön lange Zeit schon. Und die Öffnungszeiten sind ja hier jeden Tag gleich oder sind die unterschiedlich?
2: Die sind ein bisschen unterschiedlich. Wir haben Montag, Mittwoch und Donnerstag von 9 Uhr bis 21 Uhr geöffnet und Dienstag, Freitag, Samstag und Sonntag ein bisschen länger von 9 bis 23 Uhr.
0: Da kann man sich eine gute Zeit aussuchen, würde ich sagen. Und die Kristalltherme ist ja schon mit die Hauptattraktion in Bad Klosterlausnitz, kann man ja so sagen. Und da haben wir uns gefragt, wie viele Besucher hier denn so täglich kommen, also an guten Tagen jetzt. Was denken Sie so?
2: Also das ist ganz unterschiedlich. Im Sommer kommen leider weniger Gäste als im Herbst, Winter. Unsere Spitzentage sind meistens um die Weihnachtszeit herum und da sind teilweise bis 900 Gäste am Tag in der Therme.
0: Das ist ganz schön viel, aber ich kann es auch verstehen. Ich gehe auch hier gerne hin, wenn es Winterzeit ist, weil die Gerüche von der Sauna und alles. Und hier gibt es ja aber nicht nur die Therme, sondern also nicht nur das Bad, sondern auch ein kleines Restaurant. Und was bieten Sie hier so für Essen an?
2: Wir haben uns ein bisschen auf regionale Spezialitäten konzentriert. Das heißt, das Rostbredel, die Sülze, die wir nochmal hausgemacht anbieten. Die Currywurst darf natürlich auch nicht fehlen. Fischgerichte, vegetarische Gerichte, Salate. Wir versuchen für jeden Geschmack etwas zu bieten.
0: Okay, danke, dass Sie sich heute Zeit genommen haben. Und wollen Sie noch irgendwas sagen?
2: Ich freue mich ganz sehr, dass ihr hier wart und dass ich ein paar Fragen beantworten durfte und bin natürlich ganz, ganz, ganz froh, dass ihr auch gerne bei uns zu Gast seid.
0: Okay, danke schön. Tschüss.
2: Danke auch.
1: Und da sind wir auch schon am Ende unserer Wanderung durch Bad Klosterlausnitz angekommen. Aber eine Frage habe ich noch an die Kids. Es geht um Bad Klosterlausnitz in der letzten Frage und so weiter. Was würdet ihr denn, wenn jetzt die Leute aus Jena jetzt die Radiosendung hören oder vielleicht auch weltweit im Internet? Ich frage jeden, genau, was könnt ihr noch über Hermsdorf oder wir machen heute Bad Klosterlausnitz? Was würdet ihr über Bad Klosterlausnitz noch sagen, was toll ist oder was vielleicht auch nicht so toll ist? Ihr dürft doch mal Kritik aussprechen.
0: Also es ist halt ein schöner, ruhiger Ort. Man kann auch mal entspannen, ohne dass halt jemand die ganze Zeit zuguckt, aber es ist halt auch ein bisschen langweilig, weil wir haben jetzt nicht wirklich irgendwas hier, wo man was machen kann.
3: Ja, also ich finde, der Ort ist auch sehr gepflegt, im Gegensatz von Hermsdorf und so. Die Häuser, die sind auch schöner und ja, ist auch sehr ruhig. Ich wohne ja auch auf dem Markt. Ja, und liebe Grüße an meiner Oma.
4: Ja, ich finde den Ort insgesamt auch sehr, sehr schön. Ich finde es auch sehr schön gepflegt und dass sich hier so um die Pflanzen aufgekümmert wird. Und ja, ich würde auch wahrscheinlich erstmal hier bleiben wollen, weil es gefällt mir sehr.
1: Okay.
5: Also ich finde es auch schön, es ist auch sehr schön gepflegt. Also es gibt auch viele Orte hier, die sehr schön sind. Ja.
1: Wir haben noch gar nicht über das Kino gesprochen.
6: Also ich finde den Ort auch sehr schön, mit viel Natur und auch vielen Orten, wo man viel machen kann.
1: Genau. Meinst du, dass man viel machen kann? Okay, ja. Gut.
7: Ja, das sehe ich für

0: Finde es auch sehr schön. Ja, aber ich finde ein bisschen langweilig, weil es nicht so viele Sachen gibt, finde ich, die man machen kann.
1: Es hat so ein bisschen so ein Boomer-Mief, wenn ich das mal so sagen darf, oder?
2: Super Kirche, also die Kirche ist sehr, sehr groß und sehr, sehr schön so. Ja, also super Ort eigentlich. Sehr chillig und ja, nicht so viele Leute hier.
3: Ja, hier gibt es ganz viele Geschäfte, wo man reingehen könnte. Also, könnte, je nachdem, ob sie geöffnet haben oder nicht. Also es wird einem nicht langweilig und ja.
1: Schöne Blumenbeete auch.
4: Ich finde, Bad Klosterlausnitz ist definitiv schöner als Hermsdorf, vor allem die Kirche. Ja, und es sieht ein bisschen schöner aus, ein bisschen natürlicher und gepflegter.
1: Also, ich habe ja gehört, in Bad Klosterlausnitz gibt es das ganz berühmte Maibaumsetzen, was ja immer Pfingsten stattfindet. Pfingsten ist ja nicht immer Mai, sondern oft auch im Juni. Aber es heißt ja trotzdem Maibaumsetzen. Was ist denn so besonders hier in Bad Klosterlausnitz?
5: Naja, also es ist halt, das sind ja die ganzen 3 Tage, ist dann immer was los. Also auf dem Markt werden ja die ganzen Stände aufgebaut, also Getränkestände. Und dann gehen wir auch, glaube ich, in die Buchen. Und da... Ja, also es ist einfach schön, dass man sich mit seinen Freunden treffen kann und auch, dass der Rummel dann mit da ist. Ja, ist einfach cool.
1: Also komme ich nächstes Jahr mit in die Buchen und dann kann ich euch immer Hallo sagen.
6: Also ja, mein Bruder ist auch im Vorstand, also einer der Chefs. Und ja, ich finde cool, dass die auch irgendwie den Baum bei der Hand so setzen. Und ja, der Rummel, wie gesagt, ist auch ganz schön, aber ein bisschen sehr teuer. Schoko-Erdbeeren für 6 Euro geht nicht.
1: Okay. Und dein Bruder macht dann richtig dabei, wenn der Maibaum hochgezogen wird?
6: Na klar.
1: Also gestemmt oder so heißt das, glaube ich.
6: Ja.
1: Cool. Macht er das schon viele Jahre da dann mit?
6: Ja, so seitdem er 16 ist vielleicht.
1: Okay. Bist du auch dabei beim Maibaumsetzen?
7: Ja, ich bin jedes Jahr beim Maibaumsetzen. Also ich mache jetzt nicht mit, aber ich bin da mal da, meistens mit Freunden oder Familie. Aber ich finde zwar, die ziehen das zwar ein bisschen in die Länge, aber sonst finde ich es eigentlich ganz gut.
1: Okay, gut. Soll reichen für heute.
8: Genau. Und damit verabschieden wir uns. Tschüss. 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
13: Ich habe in einem Seminar hier an der Uni in Jena Landeskunde USA belegen müssen. Es ging um die Geschichte der kommunistischen Partei in den USA und solche Sachen. Richtig landeskundliche, sodass man Land und Leute kennenlernte, das hat uns allen gefehlt. Am Ende dieses Seminars wurden wir aufgefordert, uns zu äußern, wie wir das einschätzen. Ich habe mir getraut, einfach zu sagen, also wissen Sie, Herr so und so, ich habe aus der Amerika-Serie von den Digidugs im Mosaik mehr über Amerika gelernt als bei Ihnen.
14: Herzlich willkommen zu...

Moin, ich bin nicht Jule, aber ihr hört trotzdem die Musikschleife heute am Freitag, dem 10. Juli um 14 Uhr. Heute mal nur bei Radio OKJ um 14 Uhr am Freitag und nicht bei Radio Lotte, denn bei uns läuft die große Abschlusssendung von Bauhaus FM. Das heißt, wir haben ein bisschen Sonderprogramm. Das wird dann vermutlich, also die Musikschleife bei Radio Lotte, wird dann vermutlich im Wiederholungsslot am Montag laufen. Ich nehme es zumindest an. Ich gehe davon aus. Also an der Stelle liebe Grüße nach Jena, falls ihr da heute zuhört. Und wie gesagt, ich bin nicht Jule, ich bin Pauline. Ihr habt mich ab und zu mal in der Musikschleife gehört und natürlich auch im Nerd Talk. Ja, und Jule hat mir mal wieder eine Sendung gegeben, durfte ich mal wieder gestalten. Und ich dachte mir so, es ist Sommer, die Ferien haben gerade begonnen. Also wir sind jetzt gerade die Ende der ersten Ferienwoche, zumindest hier in Thüringen und auch in Sachsen. Und ich dachte mir, ja, Ferienzeit, Reisezeit, was passt besser, als da mal ein bisschen Italo-Schlager zu hören? Denn ich finde irgendwie, zu dieser Jahreszeit passt Italo-Schlager sehr gut und ich mag diese Musik einfach sehr, obwohl ich sagen muss, ich habe eine kleine Abneigung gegen so Leute wie Eros Ramazzotti und Gianna Nannini. Das ist aber rein persönlich begründet und hat nichts mit deren Musik zu tun. Das kann jeder hören, wie er möchte. Aber um die soll es heute auch gar nicht gehen, denn wir gucken uns heute so ein bisschen den Italo-Schlager aus den 50ern und 60ern an. Wir gehen dann so ein bisschen in die 80er rüber, wo es dann auch so ein bisschen in die Richtung Italo-Pop, Italo-Disco geht. Und wir gucken uns vor allem mal an, wie Italo-Schlager heute klingt, denn das muss man an der Stelle sagen, Italo-Schlager und Italo-Pop, die erleben in den letzten Jahren so ein bisschen ein Revival. Also Italo-Schlager, das wurde immer so ein bisschen belächelt als, naja, sagen wir mal, eher belanglose Musik, aber mittlerweile hat sich das echt nochmal ein bisschen gemausert und das sind nicht nur italienische Bands, sondern tatsächlich auch deutsche Bands, die jetzt dann auf Italienisch singen und sich dann eben auch so ein bisschen in diese abgedrehte Schlagerrichtung inszenieren. Also mir fällt da zum Beispiel eine Band, die eben, also eine deutsche Band, die eigentlich auf Italienisch singt, ist zum Beispiel Crooki Gang. Die werden wir auch definitiv nochmal hören hier in der Sendung. Da erzähle ich dann auch später noch ein bisschen mehr was dazu. Aber natürlich auch Roy Bianco und die Approzzanti Boys, die sind letzten Sommer vor allem sehr bekannt geworden und waren dann auch auf einigen Festivals, also zum Beispiel dem Deichbrand Festival. Und die spielen halt auch mit so einem gewissen Image. Also die stellen sich dort auf die Bühne mit ihren riesigen Sonnenbrillen und diesen kuriosen beigen Anzügen und das ist eben alles Teil von dieser Show. Auch die Texte, da muss man sagen, das sind jetzt keine lyrischen Meisterwerke, aber die sind super ironisch und die machen einfach Spaß zum Hören. Also das darf man alles nicht so ernst nehmen und deswegen sage ich, Italo-Pop, Italo-Schlager kriegt jetzt in den letzten Jahren so ein bisschen einen neuen Anstrich, finde ich sehr, sehr gut. Aber ich muss auch sagen, Roy Bianco hören wir nicht in der Sendung, denn ich habe mich so ein bisschen dazu entschieden, wirklich nur Bands reinzunehmen oder auch KünstlerInnen, die auf Italienisch singen. Roy Bianco, der singt halt sehr viel auf Deutsch. Und ja, trotzdem würde ich sagen, wir hören uns heute mal so ein bisschen durch einen Italo-Schlager durch und den ersten Song, den ich mitgebracht habe, der ist so ein bisschen für mich Kindheitserinnerung, den habe ich auch ganz bewusst gewählt zum Anfang. Und zwar Marina vom kalabrischen Sänger Rocco Granata, ist aus dem Jahr 1959, ist auch eines seiner bekanntesten Titel. Ja, ist ein sehr interessanter Mann, der hat auch eine sehr interessante Karriere. Also er ist nicht nur als Sänger tätig gewesen, der war dann auch später in der Unterhaltungsbranche tätig, als Entertainer und hat tatsächlich auch einige Songs auf Deutsch gesungen, vor allem dann in den 60ern. Und ich glaube, mich daran zu erinnern, dass es auch genau die deutsche Version von ihm war, die ich als Kind gehört hatte. Also mein Opa, der hatte früher im Auto so eine Kassette mit verschiedenen Schlagertiteln und da war auf jeden Fall die deutsche Version von diesem Lied drauf. Deswegen sage ich, mich hat es so ein bisschen in meine Kindheit zurückerinnert. Es wurde aber auch, also dieses Lied Marina, wurde aber auch von den Gypsy Kings, aber auch Dalida gecovert, auch eine ganz berühmte Sängerin. Und ja, ich finde, das ist ein guter Titel, um in die Sendung zu starten. Und deswegen hören wir jetzt Marina von Rocco Granata.

Marina von Rocco Granata war das, der erste Song hier in der Musikschleife zum Thema Urlaub in Italien. Wir hören uns heute so ein bisschen durch den Italo-Schlager durch den Italo-Pop. Das war der Einstieg und es geht gleich weiter mit ein paar Klassikern. Und zwar hören wir als nächstes Città Vuota von Mina. Das ist eine ganz bekannte italienische Sängerin, die hat auch eine super umfangreiche Diskografie und sie hat ein sehr, sehr cooles Image, muss ich sagen. Also sie hat sich dann später, vor allem dann so in den 70ern, hatte sie so ein bisschen Anleihen von Hildegard Knef, finde ich, zumindest so dieser Look, diese dichten Wimpern, die großen Augen, hat mich sehr, als ich da mal ein Foto von ihr gesehen habe, an Hildegard Knef erinnert. Ja, und Città Vuota, das ist eigentlich eine italienische Version von It's a Lonely Town von Gene McDaniels. Das Lied kam 1965 raus, war auf dem Album Studio Uno und ich kenne das Lied tatsächlich eigentlich aus einem Film. Das wird mir bei einigen Titeln noch so gehen in dieser Playlist, also der Film, wo das Lied im Soundtrack war, so wird ein Jo draus, war Luca, sein Pixar-Film, der kam 2021 raus, der war auch ganz knuffig und das Lied hat super reingepasst und es hat, finde ich, macht auch irgendwie gute Stimmung und ja, deswegen hören wir jetzt rein in Città Vuota von Mina.

Maki Fredova von Nada war das. Der Song kam 69 raus, also 1969. Und der wurde tatsächlich auch, also wir hatten ja davor Cheetah Wata gehört von Mina. Der wurde auch mal von Mina gecovert, so schließt sich der Kreis. Und auch im Französischen wurde der mal gecovert oder auf Französisch wurde der gecovert, auch von Dalida. Ist ein bisschen so ein incestuöser Haufen. Jeder hat mal von eben alles gecovert. Und im Französischen heißt er dann Et pour toi, chez froid. Die Version habe ich noch nicht gehört. Vielleicht höre ich da mal rein. Dalida ist ja auch eine tolle Sängerin. Aber es soll ja jetzt mal ein bisschen um Nada gehen und italienische Musik. Und der Song, der hatte tatsächlich seine Premiere auf dem Sanremo Music Festival. Das ist ein besonderer Wettbewerb in Italien. Und auf den werden wir bestimmt auch noch mal im Verlauf der Sendung zu sprechen kommen. Denn ganz viele italienische PopsängerInnen, SchlagersängerInnen, so vor allem in den 60ern, die hatten da so ein bisschen ihren Durchbruch auf diesem Festival. Das ist, wie gesagt, so ein bisschen Musikwettbewerb in Italien. Es war die 19. Edition oder die 19. Ausgabe, wo eben Nada zusammen mit den Rogues da aufgetreten ist und diesen Song performt hat. Hat ihr den 5. Platz eingebracht? Ich fand den, wie gesagt, sehr toll. Und Nada war tatsächlich auch wie Mina. Also Mina war neben ihrer Karriere als Sängerin dann später auch noch als Schauspielerin tätig, als Moderatorin. Und auch Nada war dann später noch als Schauspielerin zu sehen, in einigen italienischen Filmen vor allem. Und sie hat auch insgesamt 3 Bücher veröffentlicht, fand ich auch ganz spannend. Und sie hat tatsächlich auch erst letztes Jahr noch ein Album rausgebracht. Nitrito war das. Das kam, wie gesagt, 2025 raus. Also die Frau macht immer noch Musik. Sie hat immer anscheinend noch ein bisschen Inspiration, um weiterhin Musik zu machen. Finde ich wirklich Hut ab. Den nächsten Song, den wir hören werden, das ist auch ein bisschen ein Klassiker. Und den kennt man, muss ich sagen, bestimmt vor allem durch seine Coverversion. Tuo fa l'americano. Der kam 1956 raus. Und der Name, der ist so ein bisschen Programm, das heißt nämlich übersetzt You want to play American, also du willst Amerikaner sein, und der nimmt so ein bisschen diesen amerikanischen Lebensstil so ein bisschen auf die Schippe. Das ist so ein ganz typischer Swing-Jazz-Song und in dem Text geht es eben so ein bisschen darum, um Menschen dann vor allem in Italien, die so ein bisschen diesen amerikanischen Lebensstil kopieren wollen, also Whisky trinken, Rock'n'Roll hören, Baseball spielen und lauter solche Sachen. Und weil ich gesagt habe, den kennt man vor allem durch das eine Cover, beziehungsweise Cover ist nicht richtig, gesampelt wurde das Ganze, und zwar 2010 von dem australischen Duo Yolanda Be Cool. Das hieß damals We No Speak Americano. Ich kann mich auf jeden Fall daran erinnern, ich habe auch zuerst die gesampelte Version gehört und dann habe ich vor, jetzt muss ich überlegen, 1 oder 2 Jahren habe ich einen Film gesehen, der talentierte Mr. Ripley, unter anderem mit Jude Law und Gwyneth Paltrow und natürlich auch Matt Damon. Großartiger Film mit einem großartigen Soundtrack, und da gab es eine Szene, da wurde dieser Song gespielt und ich dachte mir, Moment mal, den kenne ich doch irgendwo her. Ja, und dann habe ich nochmal nachgeguckt, also wie gesagt, 2010 von Yolanda Be Cool gesampelt, ist ein ziemlich cooler Song und wie gesagt so ein Klassiker vom Italo-Schlager, und ich würde sagen, dann hören wir jetzt rein in Tuo fa l'americano von Renato Carosone.

Duo für Americano von Renato Corazone war das. Und das war tatsächlich auch der letzte Song, der sich so in den 50ern und 60ern bewegt. Denn jetzt wird es ein bisschen funkiger. Jetzt gehen wir vom Italo-Schlager oder von den Italo-Schlager-Klassikern in den Italo-Pop und Italo-Schlager der 70er und 80er. Es wird jetzt also ein bisschen funkiger. Wir gehen jetzt auch so langsam, aber sicher in Richtung Italo-Disco. Und auf den nächsten Song freue ich mich auch schon ein bisschen, ist nämlich L'Italiano von Toto Cutugnone. Der kam 1983 raus und da gibt es eine ganz lustige Hintergrundstory zu dem Song. Der war nämlich eigentlich für Adriano Celentano gedacht. Und wer sich fragt, Adriano Celentano, kenne ich doch irgendwoher. Ja, das ist der Mensch, der Azzurro gesungen hat, also auch ein Klassiker. Aber da dachte ich mir, den kennt man ja eigentlich, den nehme ich jetzt nicht mit rein, obwohl... Wenn ich so in die Playlist gucke, ich glaube, die nächsten zwei, die kennt man schon so ein bisschen. Und tatsächlich passt der Song ganz gut gerade in die Zeit. Also wie gesagt, kam eigentlich in den 80ern raus. Der wurde dann aber 2006, als die WM war, das Sommermärchen, die Welt zu Gast bei Freunden. Jeder erinnert sich und vor allem an das legendäre Finale Frankreich gegen Italien. Der Kopfstoß von Zinedine Zidane, legendär. Und Cutugno hat dann tatsächlich eben bei einem Konzert oder bei einer Veranstaltung dann in Rom, um dann eben auch den Sieg von Italien bei der WM 2006 zu feiern, diesen Song nochmal gespielt. Und da kam das dann so ein bisschen auf, da haben die Leute sich das wiederentdeckt und dachten sich, Mensch, das ist ja eigentlich ein ganz cooler Song. Wobei man sagen muss, der war tatsächlich auch schon zu der Zeit, wo er rauskam, erfolgreich, zumindest in Italien. Da war er Platz 2 in den Charts, Portugal auch, da war er sogar Platz 1. Und auch in der Schweizer Hitparade war er damals auf Platz 1, also... Der war schon, als er rauskam, war er schon populär und dann ist er halt noch mal ein bisschen populärer geworden. Und ich finde das eigentlich immer ganz cool, gerade dass, wenn so bei Fußball-WMs oder EMs, dass da noch mal so ein paar Songs ausgegraben werden, die dann auch so mal ein bisschen so ein gewisses Lebensgefühl unterstreichen. Weil da, ich glaube, das ist auch vor allem hier in Deutschland so ein Ding, dieses italienische Lebensgefühl, dieses La Dolce Vita, was ja immer so ein bisschen, sagen wir mal, schon heraufbeschworen wird, dieser Mythos Italien. Und auch so ein bisschen die Faszination für das Land. Naja, und ich würde sagen, ehe ich jetzt hier noch rumphilosophiere über La Dolce Vita und irgendein italienisches Lebensgefühl, würde ich sagen, wir hören rein in L'Italiano von Toto Cutugnone.

Made in Italy von Ricchi e Poveri war das, oder wie sie eigentlich, also das kann man so übersetzen mit The Rich and the Poor, also die Reichen und die Armen. Das ist eine italienische Popband, die hat sich 67, ich sag's doch, manchmal habe ich es nicht so mit Zahlen, gegründet und haben sehr lange auch Musik gemacht. Die sind sogar erst vor 2 Jahren beim Sanremo Music Festival aufgetreten. Das hatte ich ja schon mal angesprochen. Da haben sie auch 1970 schon mal mitgemacht. Und die sind tatsächlich 2023 nochmal durch Australien getourt, waren da unter anderem in Sydney, Melbourne und Adelaide. Auch sehr spannend. Und Made in Italy, das kam 1983 raus, es war da auf so einer Compilation und ich glaube, Ricchi e Poveri kennt man vor allem für ihre Coverversion vom spanischen Hit Sara Perché Ti Amo. Auch ein Banger, muss ich sagen, wirklich, das ist so ein Klassiker des Italo-Schlages, beziehungsweise das ist ja eher Italo-Disco. Und im Übrigen, falls ihr jetzt gerade erst eingeschaltet habt, ihr hört gerade die Musikschleife, diese Woche mal nicht mit Jule, sondern mit mir, Pauline. Und heute geht's mal um Italo-Schlager, um Italo-Pop, um Italo-Disco. Mailand oder Madrid, Hauptsache Italien, unter dem ganzen Motto läuft so ein bisschen die Sendung. Also ich präsentiere euch heute mal so ein bisschen ein Best-of oder so ein paar Klassiker aus dem Italo-Schlager. Und es sind ja auch gerade Ferien, da kommt man hier und da auch mal so ein bisschen, kriegt man ja so ein bisschen Fernweh, so ein bisschen Reiselust. Also gehen wir so musikalisch zumindest oder auditiv auf eine kleine Reise durch Italien. Und Ricchi e Poveri, ich habe nochmal nachgeschaut, die haben tatsächlich auch Italien beim ESC repräsentiert. 1978 war das mit dem Song Questo Amore. Da sind sie 12. geworden. Ich glaube, das ist eine stabile Bilanz. Also wenn ich an den ESC-Song von diesem Jahr denke, der war hier und da nicht schlecht. Das möchte ich jetzt an der Stelle gar nicht mal kleinreden. Aber irgendwie, also er war sehr lustig. Er war sehr lustig und er hat Spaß gemacht. Und das ist für mich die Hauptsache bei einem ESC-Song. Er muss Spaß machen und darf sich nicht zu ernst nehmen. Ich glaube aber, Italien hat nicht gut abgeschnitten dieses Jahr. Ich bin mir nicht sicher, aber da läuft es ja sowieso nicht. Haben sich ja auch nicht für die WM qualifiziert. Aber das ist jetzt ein anderes Thema. Ja, und wir gehen jetzt von den 80ern mal so ein bisschen in die Gegenwart, denn ich hatte es ja am Anfang der Sendung gesagt, der Italo-Pop, der hat gerade so ein bisschen ein Revival und das nicht nur in Italien selbst, also italienische KünstlerInnen, sondern tatsächlich auch sehr viele Bands oder MusikerInnen aus dem deutschsprachigen Raum, sei es jetzt Österreich, die Schweiz oder eben auch Deutschland, die singen auf Italienisch und da gibt es ein ganz bekanntes Musikprojekt hier aus Deutschland und zwar Crooky Gang, eines meiner Lieblingsmusikbandprojekte, die es so gibt. Das ist ein Projekt von Francesco Wilking, den kennt man vor allem als Sänger von Die höchste Eisenbahn. Und wer die Crooky Gang nicht kennt, um das Prinzip mal so ein bisschen zu erklären, also die nehmen sich einfach Popsongs, deutsche Popsongs und singen die auf Italienisch und mixen die hier und da nochmal ein bisschen auf, klingt dann manchmal ein bisschen anders, nicht nur wegen der Sprache, sondern auch musikalisch. Also eins meiner Lieblingscover ist natürlich, weil es natürlich auch ein Tokotronic-Song ist, ist In Dubio Per Di Dubio. Das ist die italienische Version von Im Zweifel für den Zweifel von Tokotronic. Ein sehr, sehr cooles Lied. Und ich mag das einfach, wie es klingt. Es klingt ein bisschen anders als das Original von Tokotronic. Das ist ein bisschen melancholisch. Und die Version von Crooky Gang, die klingt nicht melancholisch, die klingt ein bisschen funkig, aber auch sehr gut. Und die Crooky Gang, die haben mittlerweile auch 3 Alben rausgebracht. 2020 kam das erste raus, dann 2023 kam Fellini raus. Da war, wie gesagt, der Tokotronic-Song drauf. Und erst dieses Jahr kam das neue Album raus, nämlich Ombreloni und Gru. Das kam, wenn ich das jetzt noch richtig im Kopf habe, glaube ich, auch Anfang Juni raus. Passt also, wie gesagt, sommerliche Musik für den Sommer. Was will man mehr? Und ja, das Lied, was ich jetzt mitgebracht habe, das ist auch ein Klassiker, und zwar Occhi Blu. Das ist die italienische Version vom Idealklassiker Blaue Augen. Und da hat sich Crooky Gang, weil das muss man auch sagen, die arbeiten immer gerne mit anderen KünstlerInnen zusammen, da haben sie sich Philbo Riva und Ali Neumann eingeladen für Occhi Blu. Ist eine tolle Version und wie gesagt, wer gerne mal so ein paar deutsche Popsongs in Italienisch hören möchte oder auf Italienisch und mit einem bisschen anderen Sound, der sollte definitiv mal Crooky Gang anhören.

0: Petro von Raffaella Carrà war das zum Schluss nochmal nach Oki Blue, was ja eher so ein bisschen poppig klang, nochmal so ein bisschen Disco. Fand ich aber ganz cool. Und generell muss ich sagen, Raffaella Carrà ist eine unglaublich spannende Person gewesen, ist leider 2021 schon verstorben. Also sie war nicht nur Sängerin, sie war tatsächlich auch Schauspielerin, TV-Moderatorin, Radiomoderatorin, Model und Tänzerin, hat insgesamt 25 Studioalben in 37 Ländern rausgebracht. Und man kennt sie, wie gesagt, für dieses Lied vor allem, also für Pedro, aber auch A Fa l'amore camicia tue und Forte, Forte, Forte, ganz viele Lieder. Und sie hat nicht nur in Italienisch Lieder rausgebracht, sondern auch in Spanisch, also in der spanischen Sprache, auf Englisch und auf Französisch, auch sehr spannend. Und sie hat tatsächlich auch war erst als Schauspielerin tätig und ist dann erst später Sängerin geworden. Das Lied, was wir jetzt gehört haben, also Pedro, das kam 1980 erst raus auf dem Album Mi Spento Tutto. Und sie, weil ich gesagt habe, sie hat war zuerst als Schauspielerin tätig, sie hat tatsächlich auch mit so Größen wie Frank Sinatra zusammengearbeitet. Also sie war so vor allem Anfang ihrer Karriere, war sie vor allem im italienischen Film gesehen und hat es dann tatsächlich auch nach Hollywood geschafft. Und das fand ich auch ganz lustig, als ich mal so ein bisschen mich eingelesen habe, was sie sonst noch so gemacht hat in ihrem Leben. Sie war von jeher immer so ein bisschen, na sagen wir mal, anecken wäre das falsche Wort. Sie war ihrer Zeit voraus. Also sie hat sich immer schon stark gemacht für das Unkonventionelle, hat auch mal von sich selber gesagt, dass sie sich, also 1977 in einem Interview war das, hat von sich selber gesagt, dass sie Kommunistin ist und dass sie immer auf der Seite der ArbeiterInnen steht. Das ist auch ein cooler Fakt über sie. Und sie war auch eine große Unterstützerin von queeren Leben und queeren Menschen. Und für ihren Einsatz wurde sie eben dann auch 2017 bei der World Pride in Madrid ausgezeichnet. Und zwar mit dem Titel Gay Icon. Das ist doch auch meine Auszeichnung. Und nicht nur dafür hat sie eine Auszeichnung bekommen. Sie wurde auch ein bisschen immer als Stilikone betrachtet. Sie hat da wirklich in den 60ern und 70ern so einen ganz interessanten Look gehabt. Hat sich da auch so ein bisschen vom Mainstream abgehoben. Sie hatte auch so eine ganz markante Frisur. Also sie war vor allem bekannt für ihr platinblondes Haar. Und das hatte sie so in so einen Bobcut geschnitten. Es hat so hier und da ein bisschen an Anna de Winter erinnert. Also ja, wie gesagt, Raffaella Carrà immer ein bisschen ihrer Zeit voraus. Und ich hatte ja vor dem Lied, also bevor wir Pedro gehört haben, hatte ich ja Krukigänge ein bisschen vorgestellt und hatte so ein bisschen darüber geredet, dass eben viele KünstlerInnen, viele Bands aus Deutschland, aber auch aus der Schweiz, sich so ein bisschen vom Italo-Disco beziehungsweise auch vom Italo-Schlager inspirieren lassen. Und das tatsächlich auch so bei der nächsten Person oder beim nächsten Künstler, den wir hören werden. Und zwar ist das Valentino Vivace. Der ist nämlich im italienischen Teil der Schweiz aufgewachsen, lebt aber mittlerweile in Zürich und der hat auch eine ganz interessante Disco eine ganz interessante musikalische Mischung. Der hat eben so ein bisschen Italo-Disco, aber auch so ein bisschen Indie-Pop und hier ein bisschen French-Touch. Passt ja irgendwie zur Schweiz als Land, wo mehrere Sprachen auch gesprochen werden. Hier und da mal Französisch, hier und da mal ein bisschen Schweizerdeutsch und auf der anderen Seite Italienisch. Passt also ganz gut. Und ich mag auch dieses Image, mit dem er spielt. Also er hat wirklich so dieses 80er-Jahre-Image sich vorgenommen, so als Ästhetik, auch für die Gestaltung seiner Cover. Und ja, er hat da so ein bisschen Synthie-Pop mit drin, hat da wie gesagt sehr viel Italienischsprache oder hat nur italienischsprachige Texte. Und das fand ich auch ganz spannend, sein Debütalbum Meteoriti, das kam 2022 raus. Und das hat er komplett eigenständig veröffentlicht, also ohne Label, ohne Management. Ja, kann man einfach mal machen. Und das Album, von dem der Song stammt, also Baia degli Angeli, das kam 2025 raus, hatte den tollen Titel Discoteca Vivace. Und das kam im Januar raus, finde ich auch eine interessante Entscheidung, dass man Italo-Schlager und vor allem solchen Italo-Schlager, beziehungsweise ist ja eher so ein bisschen Italo-Disco, im Winter rauszubringen. Naja, vielleicht hilft es ja dann auch so ein bisschen gegen den Winterblues, den es ja da so gibt, so ein bisschen funky italienische Dance-Music zu hören, um das mal so zu sagen. Und ja, Valentino Vivace macht sehr, sehr coole Musik, kann ich nur sehr empfehlen. Also wer, wie gesagt, nicht auf dieses italienische, auf diese klassische italienische Schlagermusik hört, die wir gerade so am Anfang gehört haben, und sondern lieber so ein bisschen funkigeres Zeug mag, der sollte definitiv mal in Valentino Vivace in die Diskografie reinhören. Und wir hören jetzt Baia degli Angeli.
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Volo Intercontinentale von Bob Barbadas. Und tatsächlich habe ich gar nicht so viel über sie herausfinden können, nur dass sie eigentlich aus Litauen stammt und dann fürs Studium nach Italien gezogen ist, hat dort Mode studiert, Design, war dann eben auch so ein bisschen als Fashion-Designerin tätig, ist dann aber auch in die Musik eingestiegen. Was man aber auf jeden Fall zu ihrer Musik sagen kann, sie bedient sich da auch sehr an diesem Sound der 80er, so ein bisschen Nostalgie schwingt da auch immer ein bisschen mit. Das Lied, was wir im Übrigen gehört haben, wie gesagt, Volo Intercontinentale, das war auf dem Album Nuda Proprietà drauf. Das kam erst dieses Jahr raus, 2026, und wir bleiben auch gleich im Jahr 2026. Im Übrigen neigt sich die Sendung auch so langsam, aber sicher dem Ende zu. Und zwar hören wir als nächsten Song L'Anima von den Gigi Girls. Die Gigi Girls, die hatte ich auch schon mal im Nerd Talk mit vorgestellt. Das ist eine ganz tolle Band, wie ich finde, und die spielen halt auch mit diesem 80er Sound, bedienen sich da auch von der Aufmachung her so ein bisschen an diesem 80er Jahre Synthi-Sound und auch so ein bisschen an diesen Bands, die es da früher so gab. Also mir fällt da vor allem, wenn ich jetzt so an Schulterpolster und überdimensionale Röcke und irgendwas denke, also bei Schulterpolstern, Röcke haben die eher nicht getragen, Schulterpolster auf jeden Fall Modern Talking. Und ja, finde ich aber auf jeden Fall eine sehr, sehr coole Band. Und die kommen auch eigentlich aus Köln. Das fand ich auch sehr spannend, als ich da mal geguckt habe, wer sind die Gigi Girls überhaupt? Das ist ein Trio aus Köln. Und die haben 2026 im März, also dieses Jahr, ihr Album rausgebracht. Greatest Hits ist ein tolles Album, sind tolle Banger drauf. Ich weiß gar nicht, welches hatte ich denn mal im Nerd Talk. Amore per sempre, das ist ein tolles Lied. Das hören wir jetzt nicht. Wir hören als nächsten Song L'Anima. Und danach hören wir, glaube ich, noch, ich gucke mal so ein bisschen auf die Zeit. Ja, ich glaube, einen Song schaffen wir dann noch zum Schluss. Sabato Italiano von I Crocodili. Das ist auch ein toller Song. Und ja, das war die Musikschleife. Heute mal nicht mit Jule, sondern mit mir, Pauline. Heute ging es um Italo-Schlager, um Italo-Pop und Italo-Disco. Wir stimmen uns so ein bisschen auf die Ferien ein, beziehungsweise wir sind ja schon mitten in den Ferien. Wir stimmen uns ein bisschen auf Reiselust ein. Und ja, ich hoffe, euch hat es Spaß gemacht. Mir hat es auf jeden Fall super Spaß gemacht. Danke nochmal, Jule, dass ich die Sendung übernehmen durfte. Und ja, vielleicht habe ich jetzt den einen oder anderen so ein bisschen für meine Fable für Italo-Schlager begeistern können. Hat mir auf jeden Fall sehr großen Spaß gemacht. Ich verabschiede mich an dieser Stelle. Ich wünsche euch ein wunderschönes Wochenende. Vor allem an die ZuhörerInnen in Jena. Ihr hört es ja am Freitag. Der Rest bei Radio Lotte wird das dann in einer Wiederholung hören. Und da wünsche ich euch einen guten Start in die Woche.

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1: Was machen die da oben eigentlich? Wir erzählen es euch im Stura FM, dem Bericht über die Gremien der Studierendenschaft.
2: Die Reihen füllen sich langsam im Seminarraum 114. Grüne Stimmkärtchen liegen auf den Plätzen bereit, genutzt zu werden. Und in der letzten Reihe packt jemand ein Kartenspiel aus. Zweifellos alles Hinweise darauf, dass die 18. Sitzung des aktuellen Stura am heutigen 12. Mai losgeht. Neben der Aneignung von Wissen und der absoluten Flexibilität, was Kaffee-Dates angeht, bringt Studieren ein paar weitere Vorteile mit sich. Dazu gehören zum Beispiel das Deutschland-Ticket oder das Kulturticket. Zu beidem gibt's diese Woche News im Stura. In der Urabstimmung zum Semesterticket hat sich die Studierendenschaft für eine Beibehaltung des Deutschland-Semestertickets auch im kommenden Wintersemester ausgesprochen. Zudem besteht seitens der Stadt Jena der Wunsch, die AG Kulturticket wiederzubeleben, in der es unter anderem darum gehen soll, die vielen Möglichkeiten des Kulturtickets breiter bekannt zu machen. Interessierte Studis können sich dazu gerne beim Stura-Vorstand melden. Apropos interessierte Studis. Beim Markt der Möglichkeiten, der jährlich im Herbst stattfindet, haben neue und alte Studierende einmal im Jahr die Möglichkeit, studentische Initiativen, Fachschaften, Sportangebote und alles, was das studentische Herz sonst so begehrt, kennenzulernen. Damit das auch in diesem Jahr gut über die Bühne geht, wählt der Stura Levke und Benita zur Koordination der Großveranstaltung. Nicht nur bei der Organisation des Markt der Möglichkeiten fällt einiges an Arbeit an. Auch die Haushalts- und Kassenverantwortlichen im Stura haben alle Hände voll zu tun. Daher werden für beide Stellen Stellvertretungen gewählt. Rika übernimmt das Amt der stellvertretenden Haushaltsverantwortlichen, Clara wird stellvertretende Kassenverantwortliche. Und noch eine letzte Wahl steht auf der Tagesordnung. Aufmerksame LeserInnen werden es schon bemerkt haben. Das Akrützel hat eine neue Chefredaktion. Nach Vorbild des Campusradios teilen sich auch die KollegInnen in Zukunft die Leitung. Wir gratulieren Vivian zur Wahl und sind gespannt auf die nächsten Ausgaben. Wer das Geschehen im Stura ein wenig verfolgt, dem fällt schnell auf, dass es hier viele Aufgaben zu vergeben gibt. Weil das bisweilen auch einiges an freier Zeit kostet, gibt es für einige Ämter eine Aufwandsentschädigung. So zum Beispiel für den Vorstand oder die Haushaltsverantwortung. In der letzten Sitzung wurden zwei dieser Stellen neu besetzt. Daher werden heute die dazugehörigen Aufwandsentschädigungen beschlossen. Und weil eine Stura-Sitzung ohne Haushaltsthematik auch nicht ganz das Wahre wäre, wird auch darüber noch gesprochen. Aufgrund der Nachzahlung von Steuern für die Jahre 2017 bis 2019 müssen am aktuellen Haushalt Änderungen vorgenommen werden. Hierzu wird die Thematik heute einmal besprochen, bevor in der nächsten Sitzung darüber abgestimmt werden kann.
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Wandern ist eines meiner Lieblingsthemen und so musste ich auch endlich mal ein Buch lesen, dessen Verfilmung ich schon einige Male gesehen habe. Deswegen bekommt ihr heute die Rezension zu Der große Trip, 1000 Meilen durch die Wildnis zu mir selbst von Cheryl Strayed. Das Buch erschien in der deutschen Erstausgabe 2013 beim K.I. Lasch Verlag und umfasst im Hardcover 440 Seiten. Die amerikanische Originalausgabe erschien 2014 unter dem Titel Wild. Das Buch hat die Autorin verfasst, nachdem sie selbst den PCT, den Pacific Crest Trail, gelaufen ist. Sie beschreibt in dem Buch, wie sie 1995 mit 26 Jahren einige Monate auf dem Trail unterwegs ist. Dabei wandert sie mehrere tausend Kilometer von der Mojave-Wüste nach Oregon zur Brücke der Götter. Ihr örtliches Ziel ist dann schließlich Portland, wo sie leben möchte. Die Autorin schreibt am Anfang, dass sie ihren Job als Kellnerin kündigt, fast ihre gesamte Habe verkauft, ihre Scheidung vollends über die Bühne bringt und sich von ihren Freundinnen verabschiedet und ganz besonders zum letzten Mal das Grab ihrer Mutter besucht. Und so wie das Buch beginnt, geht es auch weiter. Denn die Hauptthemen, mit denen sie sich auf ihrer Wanderung auseinandersetzt, sind ihre gescheiterte Ehe, ihre Schuldgefühle, die damit einhergehen, allgemein ihre Beziehung zu Männern sowie ihr zeitweiliger Drogenkonsum und eben ganz besonders der Tod ihrer Mutter. So nimmt die Zeit, die sie mit ihrer Mutter verbracht hat, einen beträchtlichen Teil der Geschichte ein. Nebenbei machen auf dem Trail aber auch die Begegnungen mit anderen Menschen die beschriebenen Erlebnisse zu etwas Besonderem. Weitere Themen, die sich auch sehr häufig wiederholen, sind eben Essen, Körperhygiene und körperliche Strapazen. Insbesondere da Cheryl einen Rucksack mit sich herumträgt, der eigentlich viel zu schwer für sie ist und dem sie irgendwann den Namen Monster gibt. Weniger im Mittelpunkt steht allerdings das Naturerleben. Zum Ende hin nimmt die Geschichte dann etwas an Fahrt auf und die einzelnen Etappen werden mehr im Schnelldurchlauf beschrieben. Kommen wir zur Kritik. Mir gefällt das Buch insgesamt sehr gut. Die Stellen mit der Reflexion über die Beziehung zu ihrer Mutter sind mir allerdings teilweise etwas zu langatmig. Dennoch scheinen die auch sehr nötig zu sein, da es der Autorin ja vor allem darum ging, den Tod ihrer Mutter zu verarbeiten. Was ihr im Übrigen auch gelungen zu sein scheint. Auf dem Klappentext steht zwar, dass es sich bei der Geschichte um ein atemberaubendes Abenteuer einer Selbstfindung handle. Ich finde allerdings, dass es sich vielmehr um eine Art Rückfindung oder Zurückkommen handelt. So schreibt sie in einem Moment am Strand, wo sie Pauls Namen, das ist ihr Ex-Mann, in den Sand schreibt. Als ich jetzt seinen Namen schrieb, wusste ich, dass es das letzte Mal sein würde. Ich wollte seinetwegen nicht mehr leiden, mich nicht mehr fragen, ob es ein Fehler gewesen war, ihn zu verlassen, mich nicht mehr mit all den Dingen quälen, die ich ihm angetan hatte. Sollte ich mir nicht endlich verzeihen, fragte ich mich. Sollte ich mir nicht endlich verzeihen, obwohl ich etwas getan hatte, was ich nicht hätte tun sollen? Was, wenn ich eine Lügnerin und Betrügerin war und es für das, was ich getan hatte, keine andere Entschuldigung gab als die, dass ich es hatte tun wollen und tun müssen? Was, wenn ich es aufrichtig bedauerte, ich aber, selbst wenn ich die Zeit zurückdrehen könnte, nicht anders handeln würde als damals? Was, wenn ich tatsächlich mit jedem dieser Männer hatte ins Bett gehen wollen? Was, wenn mich das Heroin etwas gelehrt hatte? Was, wenn ja die richtige Antwort war und nicht nein? Was, wenn mich auch das, was mich zu all diesen Dingen getrieben hatte, die ich in den Augen der anderen nicht hätte tun dürfen, hierher geführt hatte? Was, wenn ich niemals erlöst wurde? Was, wenn ich es schon war? Und dabei kommt mir gerade in den Sinn, dass es öfter Thema zu sein scheint, in Romanen oder auch Ratgebern von einer Art Selbstfindung zu sprechen und dadurch das Bild entsteht, dass das eigene Selbst irgendwie anders sei, als wie man sich gerade verhält und gefunden werden müsse. Dabei gefällt mir persönlich der Gedanke besser, dass wir alles Wichtige schon bei uns haben und wir uns nicht finden brauchen, sondern vielmehr von vielem loslassen können, zum Beispiel von Vorstellungen darüber, wer wir sind oder wer wir denken, sein zu sollen. Und das kommt an dieser Stelle meiner Ansicht nach besonders gut zum Ausdruck. Auch scheint ein verbindendes Element in vielen Büchern zum Wandern zu sein, dass vor allem dieser übergangsweise minimalistische Lebensstil während langer Wanderungen zu der Erkenntnis führt, dass alles Wichtige im Leben schon da ist. Das Buch wurde dann 2014 auch verfilmt und zwar unter dem Titel Der große Trip, Wild, mit Reese Witherspoon in der Hauptrolle. Reese Witherspoon sagt in einem Interview über den Film übrigens: I have never seen a film like Wild, where the woman ends up with no man, no money, no family, no opportunity, but she still has a happy ending.
Sie habe also noch nie einen Film wie diesen gesehen, mit einer Frau ohne Mann, ohne Geld, ohne Familie und ohne Perspektive, die aber trotzdem ein Happy End hat. Und gerade das Happy End hat mich neugierig gemacht, denn dieses wird zwar kurz auf den letzten zwei Seiten beschrieben, aber nicht ausführlich. Es wird lediglich ein klitzekleiner Blick in ihre Zukunft gewährt. Und so wirkt es, als hätte die Wanderung tatsächlich maßgeblich dazu beigetragen, dass die Autorin nun ein gelungenes Leben führt. Auf jeden Fall könnte es auch eine Fortsetzung geben, in der es darum geht, wie es weiterging, wie sie zum Beispiel ihren Mann kennenlernte und wie es für sie ist, jetzt selbst eine Familie zu haben. Dieses Jahr erschien auf Streamingdiensten übrigens auch die Verfilmung eines ihrer Bücher, nämlich Tiny Beautiful Things, unter dem gleichnamigen Titel als Serie. Denen, die Lust haben, nicht nur eine Wanderung im Nachhinein erzählt zu bekommen, sondern sich auch für das Innenleben eines Menschen interessieren, der mit sich selbst am Hadern ist und vor allem den Tod eines geliebten Menschen verarbeiten muss, kann ich das Buch Der große Trip von Cheryl Strayed wärmstens empfehlen. Darüber hinaus auch allen, die sich für eine Art Selbstfindung oder eben Rückkehr zu sich selbst interessieren. Wer viele Informationen über den PCT haben möchte, bekommt hier zwar einige, wer aber vor allem Fakten lesen möchte, ist dann wohl mit einem Reiseführer oder vielen Internetforen besser beraten.

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1: Hallo und herzlich willkommen zum Radiobeitrag vom OKJ.
2: Mein Name ist Moritz und neben mir sitzt Paul. Wie geht's denn so?
3: Eigentlich ganz gut, aber ich habe ein bisschen Hunger. Hast du Hunger?
2: Ja, auch. Aber ich habe heute nicht so viel Zeit, das heißt, es müsste eher was Kleines auf die Hand sein. Weißt du da was?
3: Okay, dann würde ich vorschlagen, wir gehen zu Fritz Mitte oder zu McDonald's.
2: Och nö, da waren wir doch schon die letzten Male. Ich habe Lust auf was Neues.
3: Dann habe ich genau das Richtige. Wir gehen zu Green Burger.
2: Green Burger?
3: Ja, das ist ein super Burgerladen in der Johannesstraße 22.
2: Aber dort gibt es doch nur vegetarisches Zeug.
3: Ja, aber sie sind trotzdem extrem lecker und außerdem sind sie noch gesund.
2: Na gut, dann gehen wir halt dorthin und lassen uns überraschen. Kannst du mir eigentlich mal was über den Laden erzählen?
3: Nee, da weiß ich nicht so viel. Aber lass uns doch mal den Mitarbeiter fragen.
1: Wie seid ihr auf die Idee mit den Hanfburgern eigentlich gekommen?
4: Die Idee, weil es ziemlich naheliegend ist, weil Hanf sehr gesund ist, hat einen sehr hohen Nährwert. Alles Wichtige ist in Hanf enthalten, was der Mensch so braucht. Und dadurch, dass wir auch auf tierische Lebensmittel verzichten wollten, hat sich das alles sehr gut angeboten.
1: Okay, und was war der erste Burger, den ihr gemacht habt?
4: Der Hanfburger, ganz klar. Also das ist unsere Spezialität und der Hanfburger, der wurde als erstes kreiert, danach sind alle anderen gefolgt.
1: Und was ist der meistverkaufteste Burger hier?
4: Ist auch der Hanfburger. Also alles, was hier mit Hanf zu tun hat, das ist bei uns hier der Renner.
1: Und welche weiteren Produkte könnt ihr empfehlen?
4: Wir haben noch 6 oder 5 verschiedene andere Bratlinge, die auch alle vegan sind und alle hausgemacht. Alle Soßen sind hausgemacht. Empfehlen können wir alles, was wir anbieten. Wir essen selber alles und verkaufen auch nur das, was uns schmeckt. Dann haben wir noch einen ganz leckeren Anti-Hotdog, also ein veganer Hotdog ist das, mit einer ganz leckeren veganen Bratwurst mit Sauerkraut und Hanfsamen. Ja, und noch ein paar andere Kleinigkeiten, da muss jeder mal vorbeikommen.
1: Und wie viele weitere Produkte gibt es?
4: Insgesamt, bei uns ist es etwas schwieriger, wenn man unser Produkt sich selber zusammenstellt. Wir haben 6 verschiedene Bratlinge und 10 verschiedene Soßen. Und daraus kannst du immer deine Burger kombinieren. Die sind alle gelegt mit Eisberg, Tomaten, sauren Gurken, Zwiebeln. 2 Soßen kann man sich wählen zu dem Bratling. Und dadurch kommen tausende verschiedene Kombinationen und das wird nie langweilig.
1: Okay, und wie viele, gab es auch bis jetzt andere Standorte von Green Burger?
4: Nee, wir sind nur in Jena bis jetzt vertreten.
1: Und ist auch geplant, das zu erweitern, also eine Filiale auszumachen, also irgendwo ja, in der Haus?
4: Kommt Zeit, kommt Rat, da warten wir noch ein bisschen ab.
1: Okay, gab es eigentlich Inspirationen von anderen Läden bis jetzt?
4: Wir hatten ganz am Anfang vor 4 Jahren das erste Mal in Leipzig beim Deli Burger gegessen. Das hatte uns auch schon ziemlich gefallen und ich würde sagen, wenn es jemanden gab, dann eigentlich die.
1: Und wie viel verdient man so bei Green Burger?
4: Leider verdient man in der Gastronomie an sich ziemlich wenig, auch gerade hier im Osten. Da ist Mindestlohn ist eigentlich hier gang und gäbe und ist bei uns auch so.

0: Fritz.
1: Und wo gehen wir morgen essen?
0: Ich würde ja ganz gerne zu Fritz Mitte. Dort gibt es nämlich verschiedene Soßen zu den besten Pommes der Welt.
1: Und welche Soßen sind die besten?
0: Weiß ich nicht.
1: Lass mal die Leute fragen, die was essen.
2: Die beste Soße ist meiner Meinung nach die Parmesan-Rosmarin. Ja, da steckt am meisten Liebe drin.
3: Ich bin zum ersten Mal dort gewesen, also es ist Guacamole-Mayonnaise.
4: Ich habe gerade Guacamole drauf und... Aber so wirklich am besten, die süße Apfelnese, was zu den Sweet Potato Fries empfohlen wird, das ist echt geil. Also das ist echt eine gute Empfehlung. Und ansonsten Parmesan-Rosmarin finde ich auch noch recht geil.
5: Finde ich persönlich ein bisschen zu sehr Rosmarin tatsächlich. Oh, aber es ist meine Meinung, ist ein bisschen zu sehr Rosmarin nach einer Zeit. Nee, meine persönlichen Favoriten sind Honig-Limone und Curry-Mango.
6: Die hausgemachte Sour Cream. Ich finde Parmesan-Rosmarin ist die beste Soße.

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5: Wir schauen mal, was es in Jena alles zu tun gibt. Heute bis Mittwoch. Am Mittwoch gibt es natürlich wieder neue Veranstaltungstipps. Heute findet das 19. Jenaer Lyrikgespräch statt. Da wird Greta Maria Pichler zu Gast sein. In ihren Prosagedichten verbindet sie Natur- und Umweltthemen mit Fragen nach Orientierung, Nähe und menschlichen Beziehungen. Das Jenaer Lyrikgespräch ist eine studentische Veranstaltungsreihe der Friedrich-Schiller-Universität Jena. Zu der Autorin noch, sie wurde 1996 in Bozen geboren. Sie studierte Philosophie und Sprachkunst in Wien und 2022 wurde sie mit ersten Texten aus Salzwasser Jurypreisträgerin des 30. Open Mic des Hauses für Poesie in Berlin. Ihr Debüt Salzwasser erschien darauf im Jahr 2024. Und daraus hören wir heute einiges, und zwar 19 Uhr liest sie, Greta Maria Pichler, im Rahmen des 19. Jenaer Lyrikgesprächs in der Villa Rosenthal aus ihrem Debüt Salzwasser. Der Eintritt ist frei. Die nächste Veranstaltung findet von Dienstag bis Freitag statt und ist eher was für die Kleineren. Von Dienstag bis Freitag findet täglich von 10 bis 14 Uhr in der Kunstsammlung Jena die Sommerwerkstatt für Kinder von 6 bis 12 Jahren statt. Inspiriert von der Ausstellung von Soha Freimann gestalten die Teilnehmenden mit verschiedenen künstlerischen Techniken fantasievolle Porträts und entdecken dabei unterschiedliche Formen des kreativen Ausdrucks. Die Teilnahme kostet 40 Euro inklusive Material. Eine Anmeldung ist über das Formular auf der Webseite der Kunstsammlung Jena oder direkt an der Museumskasse möglich. Wie gesagt, Dienstag bis Freitag 10 bis 14 Uhr in der Kunstsammlung Jena. Morgen findet auch wieder Critical Mass statt. Das ist eine gemeinsame Fahrraddemonstration, bei der Menschen jeden Alters im geschlossenen Verband durch die Stadt fahren. Auch Kinder unter 8 Jahren dürfen dabei sein. Mit der Aktion unterstützt die Initiative die Radvolution des ADFC und setzt sich für sichere Straßen, eine gleichberechtigte Verkehrsplanung für alle Teilnehmenden sowie eine nachhaltige Mobilität ein. Los geht es am Dienstag um 18 Uhr am Holzmarkt. Die nächste Veranstaltung trägt den Titel Frauen hinter den Märchen – Kampf um Sichtbarkeit. Der Vortrag widmet sich den Frauen, die Märchen über Generationen hinweg gesammelt, erforscht, übersetzt und weitergegeben haben, deren Beitrag jedoch oft im Schatten bekannter Märchensammler blieb. Dabei wird auch ihr Einsatz für Bildung, wissenschaftliche Anerkennung und Frauenrechte beleuchtet. Die Veranstaltung findet im Rahmen des Mittwochkreises statt, einer offenen Vortragsreihe der evangelischen Erwachsenenbildung. Die Teilnahme ist kostenfrei, Spenden sind jedoch willkommen. Das Ganze findet im Lutherhaus in Jena am Mittwoch um 9.30 Uhr statt. Der Tolkien-Stammtisch findet auch wieder statt. Da trifft man sich einmal im Monat zum Austausch über die Werke von Tolkien, ihre Adaptionen und verwandte Themen. Willkommen sind alle Interessierten, unabhängig davon, ob sie Tolkien gerade erst entdeckt haben oder ob sie schon intensiv sich mit seinen Werken beschäftigt haben. Neben den regelmäßigen Treffen organisiert die Gruppe auch Lesungen, Kinoabende und weitere gemeinsame Veranstaltungen. Da geht es los um 18 Uhr am Mittwoch in Tillys Spielecafé. Später kommen darf man aber auch.
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Hallo und herzlich willkommen zu einer neuen Underground Hour. Mein Name ist Andy Köhler und heute habe ich mal ein ganz besonderes Set gemacht für Lenzmann, Teil van Vliet aus Leiden, und der ist ja jetzt am vergangenen Wochenende ist er von uns gegangen und hat auf jeden Fall eine derbe Lücke hinterlassen, und mir ging es dann echt auch gar nicht so besonders gut und musste mir auch ein paar Tränen abdrücken, weil da habe ich schon ganz schön geschluckt. Ich wusste ja, dass es ihm nicht besonders gut geht. Da hatte er eine schlimme Krankheit, und das habe ich ja über Instagram gelesen und konnte ich erst gar nicht glauben, und hat ja immer an seiner Musik festgehalten, und das war so seine Stütze, und das merkt man auch in seiner Musik. Und deshalb habe ich heute eine Stunde zur Erinnerung an Lenzmann eine Stunde mit Vinyl aufgelegt, alles mit Lenzmann. Und er hat ja auf diversen Labels veröffentlicht, und Metalheads zum Beispiel, Critical, Solar, Focus Recordings. Und ich muss echt sagen, ich kann das gar nicht fassen so richtig, und er ist ja auch nicht zu alt geworden. Und mir fehlen da echt die Worte, und ich hoffe, ihr könnt die Musik trotzdem genießen. Alles aufgelegt von mir, Seitenrausch, für euch extra da draußen zur Erinnerung an Lenzmann. Ich hoffe, dir geht's gut da oben und vielleicht sogar besser als hier unten. Bis dahin, und hört gut zu, Leute, und genießt die Zeit.

Das war eine Stunde Lenzmann bei der Underground Hour hier im Radio OKJ und ja, ich weiß gar nicht, was ich sagen soll. Auf jeden Fall ein toller Mensch wieder von uns gegangen, der so gute Musik macht und gemacht hat. Und ich hoffe, dass es ihm jetzt besser geht, da wo er jetzt ist und auf uns herunterschaut und vielleicht auch sieht, dass wir die Musik hören und die Musik auflegen und dass seine Arbeit nicht umsonst war. Drum & Bass ist auf jeden Fall ein fettes Gefühl und spiele ich immer wieder gerne. Dann bis zum nächsten Dienstag und hört am Sonntag einfach die Wiederholung der Sendung und erinnert euch mit mir an Lenzmann, Teil Van Vliet. Bis zum nächsten Mal. Tschüss, euer Seidenrausch.

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